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2: Viele Wolken gibt es heute bei uns in Schleswig-Holstein, aber es bleibt trocken und im Laufe des Tages lockert das auch mal auf, dann kommt die Sonne besser durch. Die Höchstwerte liegen bei 18 bis 20 Grad. Der RSH-3-Tage-Trend. Morgen erst Sonne und Wolken, am Nachmittag ziehen dann Gewitter auf, teils mit Starkregen, maximal bis 25 Grad. Mittwoch und Donnerstag bleibt es wechselhaft mit Schauern und ab und zu Gewittern.
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2: Schleswig-Holsteins bester Verkehrsservice mit KI-Unterstützung. Es gibt gerade keine Staus oder größere Behinderungen bei uns in Schleswig-Holstein. Staus und Blitzer meldet ihr uns kostenlos unter 08000 774 774.
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4: 3:05. Ich bin Hanna Messerschmidt. Traumhafter Abschluss für ein traumhaftes Jahr. Alexander Zverev hat sich im Finale der US Open seinen zweiten Grand Slam-Titel gesichert. Der Hamburger setzte sich am Abend gegen Ben Shelton durch. Damit hat er als zweiter Deutscher die US Open gewonnen, nach Boris Becker 1989. Vor allem die US-Regierung hat bisher wenig getan, um den Wettlauf in der KI-Branche zu kontrollieren. Nun wollen die Konzerne selbst angeblich auf die Bremse treten. Anne Brauer.
5: Die KI-Bosse warnen vor ihrer eigenen Technologie. Der Chef von Anthropic sagt, KI-Systeme könnten innerhalb eines Jahres das ganze Internet übernehmen. OpenAI verschiebt wegen der ganzen Sicherheitsdebatte erstmal seinen Börsengang. Und offenbar wollen die beiden Unternehmen zusammenarbeiten, um die KI-Entwicklung besser zu regulieren und damit sicherer zu machen. Der Anthropic-Boss meint, wir werden dann immer noch schnell sein, aber zu schnell wäre leichtsinnig.
4: CSU-Chef Söder will von einem Wechsel im Kanzleramt nichts wissen. Der Bild am Sonntag sagte er, die CSU stehe hinter Friedrich Merz. Der Kanzler sei weiter der Richtige für die Reformen. Die Union sei gut beraten, jetzt zusammenzustehen und sich nicht von der AfD durcheinanderbringen zu lassen. Nach dem AfD-Erfolg in Sachsen-Anhalt fordert Söder aber deutlich mehr Tempo. Die bisherigen Ergebnisse der Bundesregierung seien zu mager. Bei der Parlamentswahl in Schweden zeichnet sich ein enges Kopf-an-Kopf-Rennen ab. Die Mitte-Links-Parteien haben laut Hochrechnungen knapp die Nase vorn. Demnach kommt die Opposition auf 175 Sitze im Reichstag, das rechte Lager auf 174. Ob die knappe Mehrheit am Ende Bestand hat, noch unklar. Rund um die Holstenhallen in Neumünster hat der Abbau nach der 71. Nordbau begonnen. Über 700 Aussteller aus 18 Nationen haben sich seit Mittwoch auf Nordeuropas größter Fachmesse präsentiert. Holstenhallen-Chef Dirk Iversen.
6: Wir haben tatsächlich mehr Besucher, rund 3000 Besucher mehr, 53.000 sind gekommen. Aber es sind auch genau die Richtigen gewesen, die was bewegen wollen, die sich informiert haben, die gekauft haben. Und ich habe mit vielen Ausstellern gesprochen, das sieht gut aus.
4: Bittere Niederlage für den HC Hamburg in der Handball-Bundesliga. Trotz Führung zur Pause verlor der HCA gegen Göppingen am Ende mit 31:32.
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7: Viele Wolken gibt es heute bei uns in Schleswig-Holstein, aber es bleibt trocken und im Laufe des Tages lockert das auch mal auf, dann kommt die Sonne besser durch. Die Höchstwerte liegen bei 18 bis 20 Grad. Der RSH-3-Tage-Trend. Morgen erst Sonne und Wolken, am Nachmittag ziehen dann Gewitter auf, teils mit Starkregen, maximal bis 25 Grad. Mittwoch und Donnerstag bleibt es wechselhaft mit Schauern und ab und zu Gewittern.
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7: Schleswig-Holsteins bester Verkehrsservice mit KI-Unterstützung. Es rollt im Moment, die Straßen bei uns in Schleswig-Holstein sind frei. Staus und Blitzer meldet ihr uns kostenlos unter 08000 774 774.
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3: Viele Wolken gibt es heute bei uns in Schleswig-Holstein, aber es bleibt trocken und im Laufe des Tages lockert das auch mal auf, dann kommt die Sonne besser durch. Die Höchstwerte liegen bei 18 bis 20 Grad. Der RSH-3-Tage-Trend. Morgen erst Sonne und Wolken, am Nachmittag ziehen dann Gewitter auf, teils mit Starkregen, maximal bis 25 Grad. Mittwoch und Donnerstag bleibt es wechselhaft mit Schauern und ab und zu Gewittern.
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3: Schleswig-Holsteins bester Verkehrsservice mit KI-Unterstützung. Es rollt im Moment, die Straßen bei uns in Schleswig-Holstein sind frei. Staus und Blitzer meldet ihr uns kostenlos unter 08000 774 774.
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3: 5:05. Ich bin Hanna Messerschmidt. Guten Morgen. Tennisprofi Alexander Zverev hat seinen zweiten Grand-Slam-Titel klargemacht. Der Hamburger hat das Finale der US Open in New York gewonnen. Zverev krönt damit das erfolgreichste Jahr seiner Karriere, nach dem Triumph bei den French Open in Paris und dem Wimbledon-Finale im Sommer. OpenAI verschiebt seinen Börsengang und bei Anthropic warnt nun auch der Chef vor den Risiken der eigenen Technologie. Die Sicherheitsdebatte bringt die KI-Branche gerade ziemlich zum Nachdenken. Anne Brauer.
4: Ja, und zwar, ob diese rasante Entwicklung und das Wettrüsten zwischen den US-Giganten auf dem Markt so weitergehen kann. Ganz klar nein, sagt jetzt auch der Chef bei Anthropic, aus Sorge davor, dass die KI außer Kontrolle gerät. Er will auf die Bremse drücken bei der Entwicklung. Zu schnell bedeutet für ihn zu leichtsinnig. Und er kriegt Beifall von der OpenAI-Spitze und auch von Elon Musk. Bisher hat vor allem die US-Regierung herzlich wenig getan, um die KI-Branche zu regulieren. Nun wollen zumindest Anthropic und OpenAI offenbar selbst für mehr Sicherheit sorgen.
3: CSU-Chef Söder will von einem Wechsel im Kanzleramt nichts wissen. In einem Interview der Bild am Sonntag sagte er, die CSU stehe hinter Friedrich Merz. Der Kanzler sei weiter der Richtige für die Reformen. Nach dem AfD-Erfolg in Sachsen-Anhalt fordert Söder aber deutlich mehr Tempo. Er sagte am Abend im ZDF,
5: all diese Gedankenspiele, Personalspiele, wen man wann wo stürzen kann, halte ich für falsch, sondern ich halte es für richtig, dass diese Regierung einen neuen Schwung bekommt, sich kräftig zeigt und auch daran erinnert, dass das Klein-Klein nicht funktioniert, sondern dass die großen Würfe gefragt sind.
3: Bundesverkehrsminister Bilger ist gegen ein generelles Tempolimit auf Autobahnen und warnt, zumindest durch die Blume, dass so ein Schritt die AfD stärken würde. Bilger sagte den Funke-Zeitungen, ein Tempolimit würde die Spaltung im Land noch einmal verstärken, weil es viele als Einschränkung ihrer Freiheit empfinden würden. Holstein Kiel bleibt in der zweiten Liga weiter sieglos und ist jetzt Tabellenletzter. Beim Bundesliga-Absteiger Heidenheim gab es eine 0:1-Niederlage. Dabei musste Kiel nach einer gelb-roten Karte für Jonas Terkelsen fast die komplette zweite Hälfte in Unterzahl spielen. Das entscheidende Tor erzielte Heidenheim erst in der Schlussphase. Holstein-Trainer Tim Walter.
6: Leider hat uns ein Spieler einen Bärendienst erwiesen und dass du dann vielleicht dann auch nicht mehr alles hinbekommst, ist, glaube ich, ganz normal. Die haben alles investiert, meine Jungs. Ist momentaner Stand, dass wir uns alles hart erarbeiten müssen in beiden Strafräumen. Ja, und dann geht's am nächsten Samstag weiter.
3: Gegner ist dann der VfL Osnabrück.
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7: Wolken gibt es heute bei uns in Schleswig-Holstein, aber es bleibt trocken und im Laufe des Tages lockert das auch mal auf, dann kommt die Sonne besser durch. Die Höchstwerte liegen bei 18 bis 20 Grad. Der RSH-3-Tage-Trend. Morgen erst Sonne und Wolken, am Nachmittag ziehen dann Gewitter auf, teils mit Starkregen, maximal bis 25 Grad. Mittwoch und Donnerstag bleibt es wechselhaft mit Schauern und ab und zu Gewittern.
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7: Schleswig-Holsteins bester Verkehrsservice mit KI-Unterstützung. Es gibt gerade keine Staus oder größere Behinderungen bei uns in Schleswig-Holstein. Staus und Blitzer meldet ihr uns kostenlos unter 08000 774 774.
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2: Wolken gibt es heute bei uns in Schleswig-Holstein, aber es bleibt trocken und im Laufe des Tages lockert das auch mal auf, dann kommt die Sonne besser durch. Die Höchstwerte liegen bei 18 bis 20 Grad. Der RSH-3-Tage-Trend. Morgen erst Sonne und Wolken, am Nachmittag ziehen dann Gewitter auf, teils mit Starkregen, maximal bis 25 Grad. Mittwoch und Donnerstag bleibt es wechselhaft mit Schauern und ab und zu Gewittern.
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2: Schleswig-Holsteins bester Verkehrsservice mit KI-Unterstützung. Im Moment ist alles frei auf den Straßen bei uns in Schleswig-Holstein. Es gibt keine Staus. Staus und Blitzer meldet ihr uns kostenlos unter 08000 774 774.
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4: 5:05. Ich bin Hanna Messerschmidt. Guten Morgen. Traumhafter Abschluss für ein traumhaftes Jahr. Alexander Zverev hat sich im Finale der US Open seinen zweiten Grand-Slam-Titel gesichert. Der Hamburger setzte sich am Abend gegen Ben Shelton durch. Damit hat er als zweiter Deutscher die US Open gewonnen, nach Boris Becker 1989. Vor allem die US-Regierung hat bisher wenig getan, um den Wettlauf in der KI-Branche zu kontrollieren. Nun wollen die Konzerne selbst angeblich auf die Bremse treten. Anne Brauer.
5: Die KI-Bosse warnen vor ihrer eigenen Technologie. Der Chef von Anthropic sagt, KI-Systeme könnten innerhalb eines Jahres das ganze Internet übernehmen. OpenAI verschiebt wegen der ganzen Sicherheitsdebatte erstmal seinen Börsengang. Und offenbar wollen die beiden Unternehmen zusammenarbeiten, um die KI-Entwicklung besser zu regulieren und damit sicherer zu machen. Der Anthropic-Boss meint, wir werden dann immer noch schnell sein, aber zu schnell wäre leichtsinnig.
4: CSU-Chef Markus Söder stellt sich klar gegen Spekulationen über eine Ablösung von Kanzler Merz. Der Bild am Sonntag sagte er, von der CSU wird es solche Forderungen auf keinen Fall geben. Eine massive, auch persönliche Unterstützung bekam Söder vom CDU-Vize Kretschmer. Der sächsische Ministerpräsident findet, es brauche dieses CSU-Gen in der Union. In der Bundesregierung müsse sich die Union jetzt durchsetzen, forderte er.
6: Wir müssen Sozialdemokraten und anderen und Gewerkschaften beibringen, dass jetzt hier mit diesem Wahlergebnis und weitere werden folgen, die Bevölkerung klar abgestimmt hat, wie sie die Dinge sieht.
4: Die CDU ist erneut stärkste kommunale Kraft in Niedersachsen. Das zeigt zumindest eine Hochrechnung der Kommunalwahlen von Infratest DIMAP. Demnach hat die CDU mit 27,7% die meisten Stimmen geholt. Die SPD könnte zweitstärkste Kraft werden, gefolgt von der AfD. Die hat laut Hochrechnung 16,5% der Wählerstimmen bekommen und 11,9 Prozentpunkte zugelegt, verglichen mit der Wahl 2021. In der Fußball-Bundesliga ist der HSV auch in Leipzig unter die Räder geraten. 0:5 der Endstand aus Sicht der Hamburger. Damit kassiert der HSV zum zweiten Mal hintereinander 5 Gegentore. In der Tabelle bleibt der HSV weiter ganz unten. Außerdem hat der FC Bayern 2:1 in Elversberg gewonnen.
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7: Viele Wolken gibt es heute Morgen bei uns in Schleswig-Holstein und das bleibt erstmal trocken. Im Laufe des Tages kommt nur ab und zu mal die Sonne durch. Insgesamt bleibt es eher wolkig. Dazu liegen die Höchstwerte bei 18 bis 20 Grad. Der RSH-3-Tage-Trend. Morgen ziehen am Nachmittag Gewitter auf, teils mit Starkregen. Maximal werden es 25 Grad. Am Mittwoch wechselhaft mit Schauern, am Donnerstag dann oft grau, später auch wieder Regen und an der Küste wird's stürmisch.
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7: Schleswig-Holsteins bester Verkehrsservice mit KI-Unterstützung. Auf der A7 Flensburg Richtung Hamburg, Vorsicht, zwischen Kaltenkirchen und Hennstedt-Ulzburg hat es einen Unfall gegeben. Staus und Blitzer meldet ihr uns kostenlos unter 08000 774 774.
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8: Guten Morgen am Montag. Wir hoffen, ihr hattet ein schönes Wochenende. Und zack, ist der halbe September schon wieder rum.
9: Ja.
8: Ja, da werden alle sagen, oh Gott, ich habe noch gar keinen Kürbis vor der Haustür stehen.
9: Es wird langsam Zeit,
8: Sharon,
9: Leute.
8: Sharon hat drei.
9: Ich habe auf jeden Fall schon gesehen, es gibt die auch wieder überall zu kaufen und ich habe direkt Bock.
8: Ja,
9: auf und Kürbissuppe.
8: Schnitzt ihr selber einen auf die Tür? Oder?
9: Nö. Also, nee. Ich esse ihn lieber.
8: Ja, man kann ja auch so einen aus Kunststoff hinstellen. Der hält ja dann für jedes
9: Jahr. Den kann man
8: dann,
9: ja, ist nachhaltiger, ne?
8: Ja, ja, genau. Den anderen essen wir, bevor er da so hässlich verschimmelt.
9: Guten Morgen!
8: Jetzt jedenfalls einen schönen Start, genau. Vielleicht auch schon mit dem Pumpkin Spice Latte heute Morgen.
9: Oh, lecker.

0: kurz nach 5 die RSH Moin Show am Montagmorgen. Und am Freitag hat hier ein Verein wieder richtig doll geschwitzt und hat es hinbekommen. Wir freuen uns für den FC Krog Aspel für neue Bänke im Wert von 4.000 Euro. Aber da waren noch so viele Vereine mehr am Start die Woche.
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3: Ja, und das haben wir die ganze Woche gemacht. Natürlich machen wir das auch diese Woche wieder, aber es macht immer so Spaß, dann zu hören, wenn der finale Moment kommt und alle jubeln. Und davon hatten wir wirklich einige letzte Woche.
4: Das waren 10.000 Kniebeugen hier für die Höhenretter vom THW Pinneberg. 3.750 Euro gibt es für neues Material für die Rettung auf Windkraftanlagen. 7, 6,
5: Auto! 4, 3, 2, 1,
4: 8 Stunden am Stück! Mit kleineren Unterbrechungen habt ihr es geschafft, lieber SV Profseierhagen. Herzlichen Glückwunsch zu 2.000 Euro. 999, 1.000, 1.001, 1.002. Wir haben es geschafft. Wir haben 1.000 Leute im Pyjama, im Schlafanzug, im Nachthemd hierher gekriegt. Der SV Frisia 03 in Riesum-Lindholm hat es geschafft.
3: Und unsere RSA Schleswig-Holstein-Reporterin Gina Maria Kock ist immer völlig aus dem Häuschen.
0: Ja,
3: weil
0: heiser.
3: Wir fiebern auch so mit,
0: ja,
3: ne?
0: Die konnte jetzt die Woche leider, kann die gar nicht rausfahren. Die ist heiser.
3: Die ist heiser vor Freude. Welche Vereine diese Woche dran sind und vor allem heute, welche Challenge. Also ihr hört das alles um 7 hier bei uns in der RSA Moin Show.

0: Viertel nach fünf am Montagmorgen. Hier ist die RSH Morning Show. 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
2: 5 vor halb 6. Ich bin Holger Dilk. Guten Morgen. Der gewaltsame Tod eines 15-Jährigen in Eckernförde beschäftigt ab heute das Kieler Landgericht. Ein 23-Jähriger aus Bremen muss sich wegen Totschlags verantworten. Laut Anklage soll er dem Jugendlichen bei einem Streit um Drogen mit einem Klappmesser ins Herz gestochen haben. Ein Urteil soll im November fallen. Deutschlands Tennis Nummer 1 Alexander Zverev hat den zweiten Grand Slam Titel seiner Karriere gewonnen. Der Hamburger hat sich im Finale der US Open in New York gegen den Amerikaner Ben Shelton in 4 Sätzen durchgesetzt. Zverev krönt damit das erfolgreichste Jahr seiner Karriere. Bei den Kommunalwahlen in Niedersachsen kommt die CDU wohl auf knapp 28% und ist damit erneut stärkste Kraft im Land. Das zeigt eine Hochrechnung von Infratest DIMAP. Dahinter folgen SPD und AfD. Der AfD hat deutlich zugelegt, fast 12 Prozentpunkte verglichen mit der Wahl 2021. Holstein Kiel ist in der zweiten Fußball-Bundesliga-Tabellenletzter. Bei Bundesliga-Absteiger Heidenheim verloren die Kieler 0:1. Holstein bleibt damit weiter ohne Sieg in der neuen Saison. Kommendes Wochenende geht es in Kiel gegen den VfL Osnabrück. In der Fußball-Bundesliga hat der Hamburger SV schon wieder 0:5 verloren. 7 Tage nach dem Debakel gegen Mainz kassierten die Hamburger jetzt auch in Leipzig ein 0:5 und bleiben damit auf dem letzten Tabellenplatz. Außerdem haben die Bayern 2:1 in Elversberg gewonnen.
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3: Nachdem es gestern dann ja doch irgendwie überraschend warm war, startet der Tag heute wieder recht herbstlich. Teilweise sogar Nebel hier bei uns in Schleswig-Holstein. Aber Hochwolf ist da und der bringt uns heute auch mal wieder ein bisschen Sonne mit. Meist trocken bleibt es auch bei Temperaturen bis zu 19 Grad. 11 haben wir jetzt aber erst in Havetoft an der Kirche, 14 Grad in Großenbrode im Kurpark und 12 Grad in Krempe am Wasserturm. Der RSH-3-Tage-Trend sagt, morgen wird es dann nochmal einen kleinen Ticken wärmer, knappe 25 Grad. Das ist aber eher so ein Ausreißer, denn am Mittwoch rutschen wir wieder unter die 20-Grad-Marke. Es bleibt aber freundlich, mit kurzen Schauern allerdings.
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4: Schleswig-Holsteins bester Verkehrsservice. Achtung Autofahrer, es geht auf die A7 Flensburg Richtung Hamburg. Zwischen Kaltenkirchen und Hettstedt-Ulzburg ist die rechte Spur nach einem Unfall gesperrt. Es kann sich hier auch stauen und seid schlau im Stau. Denkt immer an die Rettungsgasse. Linke Spur nach links, alle anderen Spuren nach rechts natürlich. Und die meisten Blitzer nur bei RSH. Da hat Charlene schon einen für uns. Der steht in Dingen und zwar in der Marschstraße Richtung Edelack. Da ganz liebe Grüße hin. Danke fürs Bescheid sagen. Ganz früher Blitzer schon und wenn ihr da was ergänzen könnt, dann immer gerne her damit. Staus und Blitzer meldet ihr uns kostenlos unter der 08000 774 774 oder ihr schickt uns einfach eine Sprachnachricht, das geht natürlich auch.
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3: Wenn ihr jetzt am Wochenende mal wieder tanken wart, ne, dann habt ihr das wahrscheinlich auch gemerkt. Die Spritpreise sind schon wieder so angestiegen, auch bei uns in Schleswig-Holstein. Also Benzin und Diesel kosten an vielen Tankstellen wieder total viel mehr.
4: Ja, die Erklärung ist tatsächlich auch recht einfach gemacht. Die neuen Angriffe im Nahen Osten treiben die Spritpreise mal wieder hoch. Ihr habt es ja sicherlich natürlich in den letzten Wochen, Monaten schon mitgenommen. USA und Iran, die Straße von Hormuz fällt da ja immer wieder. Das ist der alte Konflikt. Jetzt ist noch was Neues dazugekommen, nämlich eine kaputte Ölpipeline in Saudi-Arabien. Und weil es dadurch zu Lieferausfällen kommen kann, wohlgemerkt kommen kann, wird sich das auch wieder bei uns in Schleswig-Holstein an der Säule zeigen. Ich habe gerade mal geguckt, 2,45 gerade in Kiel an der Shell im Knopperweg, der Liter Diesel.
3: Ich habe schon gestern in Eckernförde noch mehr gesehen. Also.
4: Ja, das ist, geht ja mal ein bisschen runter montags nochmal, aber es heißt ja nicht, dass es nicht wieder hochgehen kann. Wir hoffen mal für euch alle, dass halt alles human bleibt, ne? Und wir da nicht zu viel in den Tank knallen.
3: Ja.

0: Wusstet ihr eigentlich, dass Take That jetzt ein neues Mitglied hat?
1: Was?
0: Heißt Michael Patrick Kelly.
1: Nee.
2: Also hier Kelly Family, Michael Patrick.
0: Take That meets Kelly Family, genau. Take That und Michael Patrick Kelly haben sich zusammengetan für diesen Hit. Ich find's mega geil. Es klingt irgendwie nach den Kellys, es klingt irgendwie nach Take That. Es ist die perfekte Mischung, würde ich sagen. Feel My Love ist neu bei RSA und vereint die Fans alle.
2: Da kennst du dich natürlich wieder aus. Ne?
0: Ja, mega cool.
2: Ist ja vollkommen klar.
0: Hört ihr gleich hier bei uns.
2: Sharon freut sich schon. Wir gucken jetzt nochmal ganz kurz auf das Wochenende, zumindest aus sportlicher Sicht, denn es braucht manchmal nur ein Wochenende, um Geschichte zu schreiben. Mhm. Herzlichen Glückwunsch an Tennisprofi Alexander Zverev. Der deutsche Tennisprofi hat die US Open gewonnen. Er hat sich im Finale von New York gegen den US-Amerikaner Ben Shelton in 4 Sätzen durchgesetzt und ist somit erst der 2. Deutsche nach Boris Becker,
0: ja,
2: ne? Wir sind schon, bin ich ja schon drin oder was, von 89, der im Männereinzel gewonnen hat.
0: Ja,
2: also
0: krass.
2: Wirklich, herzlichen Glückwunsch und alle Tennisfans freuen sich natürlich.
0: Und als es soweit war, hat Zverev das gar nicht so richtig verstanden. Nachdem er seinen ersten Matchball verwandelt hat, ist er zum Handtuch gegangen und wollte sich dann aufs nächste Aufschlagspiel vorbereiten und hat dann durch den Hinweis des Schiedsrichters oder der Schiedsrichterin dann erst gemerkt, oh, ich habe ja gewonnen.
2: Geil, oder? Das ist okay, wenn dich jemand erinnert, du hast gewonnen.
0: Ja.
2: Übrigens, eine kleine Schleswig-Holstein-Connection gibt es ja zu ihm auch. Ne? Sein Bruder Mischa, der hat ja sogar mal in Mölln gespielt und sein Vater war da auch Trainer in Mölln. Also deswegen so eine kleine Schleswig-Holstein-Connection gibt es auch rüber nach Hamburg. Wir sagen jedenfalls herzlichen Glückwunsch, Alexander Zverev, zum Titel. Nächster Grand-Slam-Titel. Übrigens innerhalb von 100 Tagen oder 98 Tagen, glaube ich, war es, habe ich gelesen. Er hat ja erst in Paris gewonnen, jetzt noch USA. Also ja, herzlichen Glückwunsch.
0: Krasser Typ, gut gemacht.
2: Krasser Typ und man muss ihm halt sagen, dass er gewonnen hat.
0: Ja.

0: Die Ärzte besingen da zwar Westerland, aber sie haben auch noch nicht erklärt, warum Westerland Westerland heißt. Ne?
1: Die sagen, es ist schön, naja, ja, sehen schön. Wir auch so, aber warum heißt das Westerland?
0: Naja, dafür haben wir ja unseren Kollegen Frank Bremser, denn der erklärt euch hier jeden Morgen bei uns in der RSH Moin Show, warum die Orte in Schleswig-Holstein so heißen, wie sie heißen. Jetzt nicht Westerland, das klärt dann ein andermal, aber Havetoft. Wisst ihr, warum Havetoft Havetoft heißt?
1: Also ich nicht.
0: Klingt wie Naschi, ne?
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3: Heute klären wir die Wahrheit hinter Havetoft. Dafür müssen wir wieder zurück ins Mittelalter. In eine Zeit, in der der wichtigste Mann im Dorf nicht der Schmied war, sondern offenbar der Typ mit dem Zaun.
4: So, noch eine Latte, dann ist fertig. Sag mal anders, warum hast du denn dein Haus komplett eingezäunt? Ja, damit hier keiner reinkommt.
5: Ja, du wohnst doch hier gerade mal mit 6 Leuten, 5 davon sind Kühe.
4: Ja, eben.
3: Und damit sind wir schon mitten im Ortsnamen. Have kommt aus dem Dänischen und bedeutet so viel wie Einhegung, also ein kleines, umzäuntes Stück Land. Und Toft bezeichnet einen Haus- oder Siedlungsplatz.
4: Und warum ist dein Zaun jetzt 2 Meter hoch?
6: Privatsphäre.
4: Wir haben das Jahr 1302.
6: Ja und?
4: Es gibt hier außer uns nur Kühe.
6: Stimmt. Aber guck mal, die glotzt schon wieder so.
3: Havetoft, der Ort, in dem man schon vor über 700 Jahren wusste, gute Nachbarschaft beginnt mit einem ordentlichen Zaun.

0: Na, eben haben wir ja schon dem deutschen Tennisprofi Alexander Zverev zum Sieg bei den US Open gratuliert. Und nun sagen wir nochmal herzlichen Glückwunsch zu einer tollen sportlichen Leistung der Handballfrauen vom SV Todesfelde. Die haben nämlich nach dem Aufstieg in die zweite Bundesliga am Wochenende ihren ersten Punkt überhaupt geholt.
1: Jawollo!
0: Mega! Hier ist die RSH Moin Show am Montagmorgen. Wir haben es 6:08. In den letzten 2 Minuten haben sie vor den Heimfans ein 3-Tore-Rückstand aufgeholt und 35-35 gegen TSV Bayer 04 Leverkusen gespielt. Also unentschieden, aber trotzdem gibt einen Punkt. Da freuen wir uns sehr. Die Halle hat auch vor Freude gebebt. Wir sagen weiter so. Zusammen sind wir Schleswig-Holstein. Und was sonst heute noch wichtig ist, das hört ihr gleich in den RSH-Nachrichten um 5:06 mit Holger Dick.
1: Ist das geil? Jetzt spielen die einfach zweite Bundesliga, ne?
0: Geil, ne?
1: Schon echt mega.
0: Ja.
1: Also Glückwunsch dahin. Und gleich gibt's noch ein Ständchen von Milo. You got me saying, ey. Und er holt die Gitarre raus. Ayo Technology, den können wir alle mitsummen und mitsingen. Und es gibt auch was Frisches von Miles Smith. Drive Safe, alles gleich hier in der RSH Moin Show.
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8: 5:06. Ich bin Holger Dilk. Guten Morgen. 6 Monate nach dem tödlichen Messerangriff auf einen 15-Jährigen in Eckernförde beginnt heute der Prozess vor dem Landgericht Kiel. Angeklagt ist ein 23 Jahre alter Mann. Die Einzelheiten zu dem Fall von RSH Schleswig-Holstein-Reporter Andreas Otto.
9: Hintergrund der Tat soll ein Drogengeschäft gewesen sein. Nach Überzeugung der Staatsanwaltschaft stach der Angeklagte seinem Opfer mit einem Klappmesser in die Brust. Dadurch wurde das Herz des 15-Jährigen verletzt, er starb wenig später. Tatort ist ein Parkplatz am Rewe-Markt in der Eckernförder Innenstadt gewesen. Der 23-Jährige hat sich knapp 2 Wochen nach der Tat der Polizei gestellt. Es sind bis Anfang November 8 Prozesstage geplant.
8: Die Freude ist riesig bei Tennisprofi Alexander Zverev. Der Hamburger hat das Finale der US Open gewonnen und sich am Abend seinen 2. Grand-Slam-Titel gesichert. Hanna Messerschmidt.
10: Ja, damit krönt Zverev das bisher erfolgreichste Jahr seiner Karriere. Erst im Sommer sackte er in Paris den 1. Grand-Slam-Titel ein und hat es kurz danach auch noch ins Wimbledon-Finale geschafft. Jetzt setzte sich der 29-Jährige in New York gegen US-Star Ben Shelton durch. Die beiden standen sich am Abend zum 6. Mal gegenüber. Zverev hat bisher kein Duell verloren. Nun ist er der 2. deutsche Einzelchampion nach Boris Becker.
8: Holstein Kiel bleibt in der 2. Fußball-Bundesliga weiter sieglos und ist jetzt Tabellenletzter. Beim Bundesliga-Absteiger Heidenheim gab es eine 0:1 Niederlage. Dabei musste Kiel nach einer gelb-roten Karte fast die komplette 2. Hälfte in Unterzahl spielen. Das entscheidende Tor erzielte Heidenheim erst in der Schlussphase. In der 1. Fußball-Bundesliga ist der Hamburger SV auch in Leipzig unter die Räder geraten. 0:5 der Endstand aus Sicht der Hamburger. Damit kassiert der HSV zum 2. Mal hintereinander 5 Gegentore. In der Tabelle bleibt der HSV weiter ganz unten. Außerdem hat der FC Bayern 2:1 in Elversberg gewonnen.
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0: Hochwolf ist bei uns hier in Schleswig-Holstein heute. Und der bringt uns genau einen trockenen Wochenstart. Gibt ein bisschen Nebel vielleicht hier und da am Morgen. Ansonsten wird es eigentlich ganz schön, bleibt meist trocken bei bis zu 19 Grad. 12 Grad haben wir jetzt in Gübi beim Golfclub, 11 Grad in Blumenthal am Dorfgemeinschaftshaus und 10 Grad in Nussia an der Grundschule. Der RSH 3 Tage Trend sagt morgen dann sogar noch mal knappe 25 Grad. Also das ist aber wirklich ein kleiner Ausrutscher, denn danach geht es sofort wieder runter. Zum Rest der Woche bleiben wir unter 20 Grad. Es bleibt auch freundlich, aber kurze Schauer sind mal dabei.
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1: Schleswig-Holsteins bester Verkehrsservice. Achtung Autofahrer, immer noch ein Unfall auf der A7, Flensburg Richtung Hamburg, also alles Richtung Süden. Zwischen Kaltenkirchen und Hennstedt-Ulzburg, da kann es ein bisschen stauen. Die rechte Spur ist nämlich hier dicht nach diesem Unfall. Ihr kommt da aber dran vorbei. Und dann haben wir noch die meisten Blitzer, nur bei RSH. Für euch steht einer im Bootkamp, Dosenbeker Straße Richtung Bordesholm, da sind 70 erlaubt. Dann die B106 Bad Segeberg Richtung Itzehoe, am Anschluss auf die A20, 70 erlaubt. In Neumünster, Großflecken, 20 erlaubt. Und Dingen, Marstraße Richtung Edelack, da stehen sie auch, da sind 50. Und Matze hat auch noch einen. Matze, wo denn?
11: Auf der L184, Stockelsdorf Richtung Arnsböck, Höhe Steindamm, kurz vor dem Abzweiger nach Liebart. Und zwar nur in Fahrtrichtung Arnsböck.
1: Und da ist?
11: Das 70.
1: 70. Dann sagen wir dir, lieben Dank, ist auch notiert.
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0: So Leute, nun holt mal die ganzen alten Handys raus, die ihr noch in der Schublade habt. Die brauchen wir nämlich jetzt.
1: Ja, wo sind die Siemens C25 und die Sagen?
0: Nokia 3210.
1: Ja, wir wissen, dass ihr die definitiv, ich habe zu Hause auch noch drei liegen irgendwo auf dem Dachboden. Wir haben die auch noch, vielleicht ist ja sogar noch ein alter Toaster im Keller oder irgendwie noch ein altes anderes Elektrogerät. Auch der kriegt jetzt nochmal seinen großen Auftritt in Schleswig-Holstein. Mhm.
0: Die Grundschule Schlamersdorf im Kreis Segeberg, die sammelt nämlich gerade ganz fleißig Elektroschrott. Warum und wie genau ihr da auch mit eurem alten Toaster oder Handy noch helfen könnt, das hört ihr gleich hier bei uns.

0: Ein altes Bügeleisen, alter Videorekorder, DVD-Player, alte Fernbedienungen, also diverse alte Fernbedienungen, alte Lautsprecher vom Computer und einen defekten Joystick vom Zocken damals. Habe ich alles noch im Keller stehen in einer Kiste, weiß ich genau, welches es ist, wollte ich ewig schon wegbringen, habe ich nicht geschafft.
1: Schön, wissen wir das auch, was Matze Schmark alles so bunkert. Ja. Dann nochmal Moin am Montag, hier ist die RSA Moin Show. Aber es gäbe da jetzt was für deinen Elektroschrott und auch für euren, womit ihr noch richtig Gutes tun könnt.
0: Richtig, denn die Grundschule in Schlammersdorf, die macht mit bei der Aktion E-Waste Race. Das ist ein Wettbewerb, bei dem Schüler mehr zum Thema Elektroschrott und Recycling lernen sollen. Und bei uns ist jetzt auch die Projektlehrerin Caroline Podel.
1: Caroline, was genau macht ihr denn da?
2: Ja, das heißt, dass unsere Schülerinnen und Schüler des vierten Jahrgangs möglichst viel Elektroschrott aus den eigenen Haushalten und natürlich auch der Nachbarschaft sammeln. Ja, und unser Ziel ist es einfach, den Umweltschutz ein bisschen hochzuhängen. Alte Handys, Toaster sollen fachgerecht recycelt werden oder aber auch sogar wiederverwendet werden. Sie setzen sich mit praktischen Themen wie Nachhaltigkeit, der Ressourcenschonung und der Kreislaufwirtschaft auseinander. Das ist im Prinzip das Wesentliche.
0: Sag mal, und Caroline, dann kriegt ihr die Sachen dahin und das hast du gerade auch schon gesagt, das wird nicht alles recycelt und weggeschmissen, sondern hier ging es teilweise auch um Reparieren. Helft ihr den Kindern dann? Repariert ihr dann teilweise auch Geräte, vielleicht mit Fachkräften irgendwie, die das können?
2: Das haben wir tatsächlich noch nicht, aber es wäre natürlich ein wunderschönes Ziel, auch ein Reparaturcafé initiieren zu können.
0: Also wenn da jetzt irgendwie, ich sag mal, ein Elektromeisterbetrieb oder was Lust hat, euch zu helfen, zu unterstützen, zu sagen, ey, wir können uns die alten Geräte mal angucken, ob wir die wieder gängig machen können, das würdet ihr auch machen?
2: Das wäre total klasse.
0: Ja, vielleicht findet sich ein Elektriker, eine Elektrikerin, die sagt, ich hätte da Lust drauf, ich habe hier den Meisterbrief, ich kann das auch bestätigen, dass das Gerät wieder geht. Wir können da gerne mal vorbeikommen. Dann meldet euch gerne bei uns. Wir vermitteln das dann gerne zu euch nach Schlammersdorf.
2: Wunderbar.
1: Ne? Wünsche mir weiterhin ganz viel Erfolg. Liebe Grüße an die Kiddies und ja, fleißiges Sammeln, ne?
2: Richtig aus. Vielen lieben Dank fürs Interview.

0: Noch ist es ganz entspannt hier in Schleswig-Holstein und hier bei RSH mit Maile und AO Technology. Aber heute wird es wieder spannend.
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3: Ihr meldet euch bitte auch noch an mit eurem Vereinswunsch und zusammen mit den Volksbanken Raiffeisenbanken erfüllen wir eure Wünsche dann gerne. So wie letzte Woche beim SV Probstheier Hagen zum Beispiel. Die hatten die Challenge 8 Stunden lang einen Tischtennisball, ja, einen Tischtennisschläger in der Luft halten.
0: Das war echt krass. Aber nach 8 Stunden hat RSH Schleswig-Holstein-Reporterin Gina Maria Cox sehr gejubelt.
4: 7, 6, 5, 4, 3, 2, 1.
0: Geschafft!
3: Ja, sie haben es geschafft. Und es gab 2000 Euro für neue Weichbodenmatten, die dann jetzt da in der Turnhalle deponiert werden. Da kann die Schule auch von profitieren. Ist richtig, richtig toll gelaufen.
0: Das haben sie gut gemacht. Ja. Ja, heute geht es zum Förderverein der Feuerwehr Bernsen. Was die dringend brauchen und vor allem welche Challenge sie bekommen, das hört ihr um 7 hier bei uns in der RSH-Morgenshow.
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0: Schönen guten Morgen um 20 nach 6. Hier ist die RSH Moin Show am Montag. In Kassedorf bei Eutin haben die Menschen über den Bau eines Windparks vor ihrer Haustür abgestimmt. Die Gemeinde hatte damit auf Einnahmen von rund 300.000 Euro im Jahr gehofft. Das Ergebnis der Abstimmung hört ihr gleich in den RSH Nachrichten um 6:35 mit Holger Dick.
1: Und gleich in der nächsten halben Stunde gibt's Shabuzi für euch. Freut euch aber auch auf Brandy und Monica. The Boy is Mine. Das ist Schleswig-Holsteins bester Musikmix. Alles gleich hier in der RSH Moin Show.
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1: 5 vor halb 7. Ich bin Holger Dilk. Guten Morgen. 6 Monate nach dem tödlichen Messerangriff auf einen 15-Jährigen in Eckernförde beginnt heute der Prozess vor dem Landgericht Kiel. Angeklagt ist ein 23-Jähriger. Ihm wird Totschlag vorgeworfen. Hintergrund der Tat soll ein Drogengeschäft gewesen sein. Tatort war ein Parkplatz am Rewe-Markt in der Eckernförder Innenstadt. Traumhafter Abschluss für ein traumhaftes Jahr. Alexander Zverev hat sich im Finale der US Open seinen 2. Grand-Slam-Titel gesichert. Der Hamburger setzte sich am Abend gegen den US-Amerikaner Ben Shelton durch. Damit hat er als 2. Deutscher die US Open gewonnen nach Boris Becker 1989. Die CDU ist erneut stärkste kommunale Kraft in Niedersachsen. Das zeigt zumindest eine erste Hochrechnung der Kommunalwahlen von Infratest DIMAP. Demnach hat die CDU mit 27,7% die meisten Stimmen geholt, gefolgt von SPD und AfD. Holstein Kiel ist in der zweiten Fußball-Bundesliga-Tabellenletzter. Bei Bundesliga-Absteiger Heidenheim verloren die Kieler 0:1. Holstein bleibt damit weiter ohne Sieg in der neuen Saison. Kommendes Wochenende geht es in Kiel gegen den VfL Osnabrück. In der Fußball-Bundesliga hat der Hamburger SV schon wieder 0:5 verloren. 7 Tage nach dem Debakel gegen Mainz kassierten die Hamburger jetzt auch in Leipzig ein 0:5 und bleiben damit auf dem letzten Tabellenplatz. Außerdem haben die Bayern 2:1 in Elversberg gewonnen.
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0: Das wird ganz gut heute hier bei uns in Schleswig-Holstein. Hochwolf ist nämlich am Hebel und bringt uns Sonne vorbei. Meist trocken der Tag, da ist das Ganze heute bei bis zu 19 Grad. 12 aber jetzt erst in Tolk im Freizeitpark, 12 Grad auch in Schinkel bei der Kornkraft Vollkornbäckerei und 9 in Güster am Prüßsee. Also morgens merkt man schon deutlich, dass wir schon Mitte September haben. Der RSH-3-Tage-Trend sagt dann morgen nochmal ein Ticken wärmer, knappe 25 Grad. Ab Mittwoch rutschen wir dann aber wieder unter 20, also es bleibt so ein Ausreißer morgen. Ansonsten geht es freundlich weiter durch die Woche, aber Schauer sind auch mal dabei.
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8: Schleswig-Holsteins bester Verkehrsservice. Achtung Autofahrer, es geht auf die A1 Lübeck Richtung Hamburg. Auf der Norderelbbrücke haben wir ein Pannenfahrzeug, fahrt da vorsichtig. Und Kreis Pinneberg, da ist die Drehbrücke zwischen Klevendeich und Neuendeich ab 8 Uhr bis heute Abend für Autos gesperrt. Das heißt, eine Baustelle, die eingerichtet wird, in 1,5 Stunden ist das soweit, noch kommt ihr da drüber. Und wir gucken auf die meisten Blitzer, nur bei RSH. Da hat Tina einen für uns. Tina, wo denn?
18: Ich wollte gerne einen Blitzer melden auf dem Großflecken in Neumünster Richtung Bahnhof steht er. Da ist nur 20 erlaubt.
8: Ja, ist das der Anhänger oder was steht da?
18: Ja, genau.
8: Der Anhänger. Alles klar, stand letzte Woche schon, dann hat er wohl übers Wochenende noch Akku gehabt, ne?
18: Ja, der kann noch ein bisschen.
8: Der kann noch. Am ja, Großflecken in Neumünster in der 20er. Danke dir und gute Fahrt.
18: Danke, schönen Tag noch.
8: Dir auch. Und dann haben wir noch einen in Lübeck-Eschenburg-Straße Richtung Sandberg, das sind 30. Bootkamp-Dosenbeker-Straße Richtung Wollersholm und dann haben wir noch Dingen-Marschstraße Richtung Edelack. Da steht auch einer. Danke an Charlene fürs Bescheid sagen.
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0: Ja, schönen guten Morgen am Montag. Und ihr kriegt das wahrscheinlich auch mit, dass der öfter mal das Jugendwort des Jahres gewählt wird, ne? Mhm. Wo man als Erwachsener denkt, was?
8: Ja, genau, was? Letztes Jahr war es ja das Crazy.
0: Das Crazy. Mhm. Und jetzt gibt's noch eine andere Sicht auf die Dinge.
19: Spannender als das Jugendwort ist doch immer, was Erwachsene für ein Jugendwort halten.
8: Genau. Und was wir so alles vielleicht falsch denken, das hört ihr gleich bei uns in dieser halben Stunde in der Welt in 30 Sekunden. Das

0: Das war in Eckernförde auch ganz schön teuer. Moin aus der RSA Moin Show hier am Freitag. Wir haben es 6:55. In Kiel gerade, was hattest du gerade aktuell gesagt?
1: 2,43 Euro der Liter Diesel im Knoperweg.
0: Ja, ihr könnt gerne mal durchgeben, wie es bei euch vor der Haustür so aussieht an der Tankstelle. Was steht bei euch an der Zapfsäule? Einfach mal per WhatsApp rüberschicken. Kiel 0431 98 6 98
1: 3x0. Und wir hoffen, es hält sich für euch noch in Grenzen. Bis dahin machen wir gute Laune mit guter Musik und die kommt von Katy Perry gleich.
0: Watch It Burn ist neu bei RSA. Das ist Schleswig-Holsteins bester Musikmix. Deswegen jetzt einen schönen Montag euch mit Katy Perry. Watch It Burn.

0: Brandy und Monica, The Boy Is Mine, das ist Schleswig-Holsteins bester Musikmix und ich muss sagen, dieser Song, ey, das ist crazy.
1: Ja, genau, richtig. Damit guten Morgen in der RSH Moin Show. Ja, das crazy ist das Jugendwort 2025 gewesen, davor übrigens Aura, ja. 2024, Goofy war 2023 und Cringe... Erinnerst dich noch? Sicherlich, ja. Ne? Sagt man ja sehr häufig. Vielleicht
0: das
1: auch
0: sagt man
1: so.
0: Vor allem, wenn wir solche Dinge sagen.
1: Ja, wenn es peinlich wird. Wenn wir Erwachsenen peinlich sind einfach.
0: Ja, genau. Wenn wir versuchen, Jugendsprache zu sprechen, weil das geht einfach nicht. Auch nicht hier bei uns in der RSA Moin-Show, auch wenn wir beide natürlich noch total jugendlich sind.
1: Man versteht es manchmal halt einfach falsch oder wollen wir es falsch verstehen?
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3: Peak, Crashout und Ragebait sind im Rennen, aber spannender als das Jugendwort ist doch immer, was Erwachsene für ein Jugendwort halten. Ganz Alte versuchen immer noch cool zu sein mit:
4: Das finde ich ja dufte, dass du in der Penne von den Paukern so prima benotet wurdest, du Pfiffikus.
3: Etwas Jüngere versuchen es mit:
4: Alter Schwede, das ist ja geil, ey.
3: Noch Jüngere sagen:
5: Das ist ja mega funny. Nicht.
3: Und noch Jüngere sagen dann:
5: YOLO, Digga. Sehen wir uns nachher bei ICQ?
3: Das Beruhigende ist doch, liebe Jugendliche, jede Jugendsprache ist irgendwann alt und out. Und euer Slang ist jetzt natürlich gerade Peak, aber wenn ihr mal alt seid und so redet, dann gehen die Jugendlichen garantiert Crash out. Safe, Digga.

0: 10 Minuten vor 7. Hier ist die RSA Moin Show am Montag. 6 Monate nach dem tödlichen Messerangriff auf einen 15-Jährigen in Eckernförde startet heute der Prozess vor dem Landgericht in Kiel. Angeklagt ist ein 23 Jahre alter Mann. Die Hintergründe sind lange unklar gewesen. Alle neuen Erkenntnisse zu diesem schrecklichen Fall und was den Angeklagten nun erwartet, das hört ihr gleich in RSA 5 vor 7, das Nachrichtenmagazin am Morgen mit Holger Dick.
1: Und gleich in der nächsten halben Stunde haben wir hier Bebe Rexha und Faithless für euch. New Religion, gleich hier bei uns. Das ist Schleswig-Holsteins bester Musikmix. Mit dazu kommt aber auch Green Day und Wake Me Up, When September Ends. Damit guten Morgen in der RSH Moin Show am Montag.
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18: Einen schönen guten Morgen. Ja, genau ein halbes Jahr ist es her, dass ein 15-Jähriger in Eckernförde auf offener Straße vor einem Supermarkt erstochen worden ist. Die Hintergründe sind lange unklar gewesen. Der mutmaßliche Täter war lange auf der Flucht. Heute nun beginnt in Kiel der Prozess gegen einen 23-Jährigen. Die Anklage lautet auf Totschlag. Das ist jetzt mein Top-Thema. Bei mir im Studio ist RSH Schleswig-Holstein-Reporter Andreas Otto. Andreas, du hast den Fall von Anfang an verfolgt. Wovon geht die Staatsanwaltschaft denn aus?
19: Ja, die Anklage ist davon überzeugt, dass der Auslöser des tödlichen Streits sein Drogengeschäft war. Es soll um Cannabis gegangen sein. Die Auseinandersetzung ist demnach eskaliert und der 23-Jährige soll dem Jugendlichen mit einem Klappmesser in die Brust gestochen haben. Der 15-Jährige wurde damals noch in einem Auto weggefahren, starb dann aber wenig später in einer Wohnung einer Neubausiedlung. Das Messer hatte das Herz verletzt.
18: Andreas, der jetzt Tatverdächtige bzw. Angeklagte, hat sich dann nach fast 2 Wochen selbst gestellt.
19: Ja, genau. Allerdings, die Polizei hatte vorher schon einen anderen Mann festgenommen. Der konnte dann aber ein Alibi nachweisen, sodass er nach ein paar Tagen wieder auf freien Fuß gelassen wurde. Wenig später ging dann aber der jetzt Angeklagte in Bremen, wie gesagt, zur Polizei und stellte sich. Für den Prozess vor dem Landgericht Kiel sind insgesamt 8 Verhandlungstage angesetzt. Das Urteil wird Anfang November erwartet.
18: Vielen Dank, Andreas. Weitere Meldungen aus unserem Nachrichtencenter jetzt mit Anna Löwer.
0: Über 53.000 Besucher haben die diesjährige Nordbau in Neumünster besucht, die am Abend zu Ende gegangen ist. Mehr als 700 Aussteller aus 18 Nationen waren auf Nordeuropas größter Kompaktmesse für das Bauen zu Gast. Holstenhallenchef Dirk Iversen mit einer positiven Bilanz.
20: Sie war eine sehr gute Nordbau. Wir haben eine unheimlich positive Stimmung von den Ausstellern zurückgespiegelt bekommen. Viele Leute, die wirklich was auf dem Zettel hatten, die was bewegen wollten, die sich informiert haben, die teilweise gekauft haben. Also es sind Kaufabschlüsse getätigt worden. Ein positives Signal für die Zukunft. Es geht weiter und es geht voran.
0: Tennisprofi Alexander Zverev hat den 2. Grand-Slam-Titel seiner Karriere gewonnen. Der Hamburger hat sich im Finale der US Open in New York gegen den Amerikaner Ben Shelton in 4 Sätzen durchgesetzt. Zverev krönt damit das bisher erfolgreichste Jahr seiner Karriere. Holstein Kiel bleibt in der 2. Liga weiter sieglos und ist jetzt Tabellenletzter. Beim Bundesliga-Absteiger Heidenheim gab es eine 0:1-Niederlage. Dabei musste Kiel nach einer gelb-roten Karte für Jonas Terkelsen fast die komplette 2. Hälfte in Unterzahl spielen. Das entscheidende Tor erzielte Heidenheim erst in der Schlussphase. Holstein-Trainer Tim Walter.
21: Leider hat uns ein Spieler einen Bärendienst erwiesen. Und dass du dann vielleicht dann auch nicht mehr alles hinbekommst, ist, glaube ich, ganz normal. Die haben alles investiert, meine Jungs. Ist momentaner Stand, dass wir uns alles hart erarbeiten müssen in beiden Strafräumen. Ja, und dann geht es am nächsten Samstag weiter.
0: Gegner ist dann der VfL Osnabrück.
18: Zum Schluss noch diese gute Nachricht aus Kappeln, Lindaunis, Arnis und Missunde. Pendler rund um die Schlei müssen nämlich künftig nicht mehr rätseln. Geht die Fähre, ist die Brücke frei. Dafür gibt es jetzt die Schleiampel. Auf einer Website wird minütlich angezeigt, welche Schleiquerung gerade passierbar ist oder wann eine Brücke für Schiffe öffnet.
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0: Diesiger Morgen heute hier bei uns in Schleswig-Holstein, aber Hochwolf holt heute noch die Sonne hervor. Es geht meist trocken durch den Tag bei bis zu 19 Grad. 12 haben wir jetzt in Sellerup am Landhandel, 10 Grad in Todesfelde beim Joda-Sportpark und 10 Grad auch in Stovenhütten an der Badeanstalt. Also ein bisschen frisch heute Morgen. Der RSH-3-Tage-Trend sagt, morgen wird es aber nochmal richtig warm. Knapp 25 Grad nochmal. Schau
7: hallo,
0: an.
7: Hallo.
0: Ist aber ein Ausreißer. Danach geht es wieder unter die 20-Grad-Marke.
7: Bleib hör mal auf, aber hör doch mal,
0: freundlich mit kurzen Schauern.
7: Wir bleiben einfach bei Dienstag. Ich wollte jetzt nur drüber reden.
0: Hallo,
7: was
0: es
7: du
0: ist
7: noch
0: Herbst,
7: so
0: es ist okay.
7: Ja, ist okay, aber die 25 nehmen wir auch.
0: Ich will jetzt auch endlich mal wieder eine Jacke anziehen.
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18: Tu dir keinen Zwang an. Schleswig-Holsteins bester Verkehrsservice. Wir gucken schnell auf die Straßen. Achtung, Autofahrer A1 Lübeck Richtung Hamburg zwischen Morfleet und der Norderelbbrücke. Da ist ein Fahrzeug liegen geblieben. Es staut sich hier auch schon auf 5 Kilometern zurück. Und A7 Flensburg Richtung Hamburg Höhe Quickborn. Da liegen Reifenteile auf der Straße. Fahrt da bitte ganz besonders vorsichtig. Und dann ist Vanessa dran, hat noch was für uns. Vanessa, was hast du?
22: Ich wollte einen Unfall melden. Auf der 210 Richtung Kiel. Kurz bevor man quasi die Schnittstelle auf die 215 kriegt, um Richtung hier reinzufahren. Da ist ein Unfall passiert, 3 PKWs, Krankenwagen ist da, Polizei ist, glaube ich, auf dem Weg dahin. Das ist genau vor der Schneise, vor der Baustelle, die gerade stattfindet. Ach. Also quasi, man muss sich dran vorbeischlängeln, das ist noch nicht abgesperrt. Ich weiß nicht, ob sie absperren.
18: Ja, also A210 Rendsburg Richtung Kiel, vor der Baustelle ein Auffahrunfall wahrscheinlich. Du bist ja gerade dran vorbeigekommen, sagst aber, Polizei ist auch gleich vor Ort. Fahrt da bitte vorsichtig, jetzt die meisten Blitzer. Nur bei RSH steht nämlich einer bei euch in Norderstedt, Oatbeen-Wixtonstraße, Höhe der Kita, da sowieso immer vorsichtig. Dann Ahrensböck, Steindamm, ortseinwärts an der Bushalte, 70 erlaubt. Und Lübeck, Eschenburgstraße Richtung Sandberg stehen sie auch in der 30er. Wir wünschen euch eine gute Fahrt.
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1: 6.000 Euro für ein aufblasbares Fußballfeld, 5.000 Euro für eine neue Gemeinschaftsküche oder auch 5.000 Euro für ein neues Zeltlagerzelt. All diese Vereinswünsche und natürlich noch viele mehr haben wir schon zusammen mit den Volksbanken Raiffeisenbanken erfüllt.
0: Im Verein und beim Ehrenamt wurde dafür die Challenge gemeistert, die wir Ihnen gestellt haben. Und in dieser Woche geht es fleißig weiter. Heute sind wir beim Förderverein der Feuerwehr Börnsen. Es geht also ins wunderschöne Herzogtum Lauenburg.
1: So, und bei der Feuerwehr in Börnsen steht auch schon unsere RSH Schleswig-Holstein-Reporterin Gina Maria Kork. Gina, bei dir?
2: Ja, ihr beiden, ich stehe jetzt hier mit dem Anmelder vom Förderverein der Freiwilligen Feuerwehr Börnsen. Das ist Daniel Doberenz. Und Daniel, erzähl mal, was ist euer Wunsch?
3: Unser Wunsch ist ein Training für E-Auto-Brände, sodass wir, wenn die Autos dann mal brennen und gerade die Akkus brennen, was zwar nicht so häufig vorkommt, aber dann genau wissen, was wir machen müssen, weil das ist ein spezieller Brand mit den Lithium-Ionen-Akkus, die in diesen Akkus verbaut sind.
0: Wird auch immer wichtiger, ne? Ja, ja. Sehr schön. Den Wunsch wollen wir natürlich gerne erfüllen. 4.500 Euro kostet dieses Einsatztraining und die Challenge, die gibt's dann gleich für euch. Also bleibt dran und seid gespannt.

0: Rund 40.000 Euro haben wir in den letzten beiden Wochen für Vereine und das Ehrenamt bei uns in Schleswig-Holstein rausgehauen und damit zusammen mit den Volksbanken, Raiffeisenbanken viele Vereinswünsche erfüllt. Und wir sagen euch mal was, wir sind noch lange nicht fertig. Noch lange nicht.
1: Schleswig-Holsteins große Vereins-Challenge.
2: RSA und die Volksbanken, Raiffeisenbanken erfüllen Wünsche von Vereinen und Ehrenamtlern.
3: Über 1 Million Menschen engagieren sich in Schleswig-Holstein ehrenamtlich in rund 18.000 Vereinen und ganz vielen weiteren Bereichen. Ihr macht unser schönstes Bundesland der Welt jeden Tag ein Stück besser.
0: Und als Dankeschön greifen wir euch sehr gerne unter die Arme. Wir erfüllen eure Vereinswünsche, deswegen meldet euch doch auch schnell noch an auf rsa.de und mit etwas Glück seid ihr dann schon bald hier bei Schleswig-Holsteins großer Vereins-Challenge mit dabei.
3: Genau, schafft ihr nämlich unsere Challenge, geht euer Vereinswunsch in Erfüllung. Heute sind wir beim Förderverein der Freiwilligen Feuerwehr Börnsen, also ganz im Süden Schleswig-Holsteins. Und das hier, liebe Feuerwehr, ist eure Challenge. Verwandelt euer Gelände in einen kleinen Weihnachtsmarkt. Baut dafür 3 eigene Weihnachtsstände auf, schmückt einen Weihnachtsbaum, ob künstlich oder echt, ist egal, und bringt 3 Menschen im Weihnachtsmannkostüm auf euer Gelände.
0: An euren Ständen müssen Glühwein, Mutzen und eine weitere Leckerei eurer Wahl angeboten werden. Und natürlich darf die passende Weihnachtsdeko nicht fehlen. Das ist eure Challenge. Ihr habt Zeit heute bis 17 Uhr.
1: Ho, ho, ho.
0: Oha, heute, Kinder, wird's was geben. Es ist Weihnachtsstimmung angesagt. In Börnsen steht unsere RSA Schleswig-Holstein-Reporterin Gina Maria Kock. Gina, wie kommt die Challenge vor Ort bei dir an?
4: Ja, es wird weihnachtlich heute in Börnsen. Ich frage direkt mal Daniel, den Anmelder hier. Erste Reaktion?
5: Ja, das kriegen wir hin. Wir haben sogar ganz viele Weihnachtsverrückte bei uns in Börnsen, die ihre Häuser schmücken zu Weihnachten. Da müssen wir mal gucken, dass wir die akquiriert kriegen. Und ja, der erste Lebkuchen wurde ja auch schon verdrückt. Daher denke ich, kriegen wir das hin. Ne?
4: Wie seid ihr hier allgemein zuversichtlich? Alles klar, sehr schön. Das heißt, ihr wisst schon, wo ihr anfragen könnt, wen ihr erreichen könnt. Mal ehrlich, hast du auch schon zugelangt beim Lebkuchen im Supermarkt dieses Jahr?
5: Ja, ich habe schon einen gekauft, weil der Kollege auch schon einen gegessen hat auf der Arbeit. Daher musste ich auch schon zuschlagen.
4: Also sehr schön. Wir verwandeln Börnsen jetzt in eine kleine Weihnachtsstadt und ja, sind gespannt, ob ihr das bis 17 Uhr schafft. Toi, toi, toi.
5: Ja, danke schön. Dann legen wir mal los.
3: Ja, mach das mal. Es heißt, jetzt beweist uns in Börnsen, dass ihr richtig gut im Organisieren seid. Der Förderverein der Feuerwehr muss bis spätestens 17 Uhr einen ganzen Weihnachtsmarkt auf die Beine stellen. Und das mitten im September. Also kommt vorbei. Ich gebe euch nochmal die Adresse, wo es nachher schön Mutzen und Co. gibt. Börnsener Straße 21a in Börnsen.
0: Es geht um ein Einsatztraining für das Löschen von E-Autobränden. 4.500 Euro kostet das Ganze, aber ihr schafft das schon. Wir freuen uns auf Mutzen, Glühwein und Co. und drücken euch ganz feste die Lebkuchenherzen.
3: Ja, war sowas von. Da fahren wir nachher noch vorbei, ne? Schön Tüte Mutzen.
0: Ich hab direkt Bock auf.
3: Aber eine große, schöne große.
0: Ja, klar, eine große. Mit ganz viel Puderzucker, was während spätestens alles auf der Jacke hat.
3: Und dann atmet das immer so ein und dann muss man husten.

0: Weihnachtsmarkt in 10 Stunden aufbauen. Das ist heute unsere große Vereins-Challenge. Und RSH und die Volksbanken Raiffeisenbanken möchten damit einen Vereinswunsch erfüllen. Und zwar von der Feuerwehr in Börnsen, vom Förderverein.
1: Richtig, 4.500 Euro brauchen die für neue Einsatzschulungen oder Einsatztechnik. Und wir wollen das natürlich gerne bezahlen. Aber jetzt müssen die erstmal bis 17 Uhr rödeln. Wir hoffen, die schaffen das, einen Weihnachtsmarkt zu organisieren.
0: Ja, wenn ihr da so eine Bude habt, dann ab mit euch nach Börnsen. Wenn ihr Lebkuchen auf Tasche habt, dann bitte zu uns ins Studio, weil wir haben schon Bock jetzt.
1: Wie ist das denn bei dir eigentlich? Hast du jetzt schon, ich meine, wir haben ja letztens schon geschnackt, dass da super viel schon in den Supermärkten
0: ist, ja,
1: steht.
0: Ja, schon seit Mitte August eigentlich. Aber
1: hast du wirklich, also jetzt mal wirklich, wenn du einkaufen gehst, läufst du da noch dran vorbei?
0: Nein.
1: Oder hast du schon Naschi in den Korb gepackt?
0: Hab ich schon.
1: Hast
0: und ich habe schon,
1: ne?
0: hab schon mehrfach so eine ganze Packung Sterneherzen, Brezel, Lebkuchen.
1: Ja.
0: Mein Sohn Hanno liebt die auch. Also wir hatten letztens einen Familienausflug, habe ich die mitgenommen. Das war als erstes leer. Also ich glaube, alle sind langsam so ein bisschen scharf auf Weihnachtsnaschi.
1: Also das heißt, ihr habt schon.
0: Natürlich.
1: Okay.
0: Du nicht?
1: Nee, also ich bin ja noch, ich zwinge mich selbst noch dran vorbeizulaufen.
0: Papp.
1: Ehrlich so. Ihr könnt ja mal sagen, ob ihr da bei Sharon seid und auch schon genascht habt oder was euer Lieblingsnaschi überhaupt ist zu Weihnachten. Aber vielleicht habt ihr es ja auch schon in den Einkaufswagen gepackt, dann sagt doch gerne mal Bescheid.
0: Ja, oder sagt ihr, das kommt mir nicht in die Tüte oder in den Einkaufskorb.
1: Ist
0: was nascht ihr gerne oder seid ihr noch gar nicht dabei? Welches Team seid ihr? Kiel 0431 98 98 und 3x die 0.
1: Aber wir alle sind Team Börnsen auf jeden Fall heute und
0: auf
1: wollen das wieder schaffen. Die müssen nämlich jetzt bis 17 Uhr dort einen Weihnachtsmarkt aufbauen.
0: Mhm.
1: Und der hat dann nachher auch offiziell geöffnet.
0: Ja. Also oh, da müssen wir hin.

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8: 5 vor halb 8. Ich bin Holger Dilk. Guten Morgen. Der gewaltsame Tod eines 15-Jährigen in Eckernförde beschäftigt ab heute das Kieler Landgericht. Ein 23-Jähriger aus Bremen muss sich wegen Totschlags verantworten. Laut Anklage soll er dem Jugendlichen bei einem Streit um Drogen mit einem Klappmesser ins Herz gestochen haben. Ein Urteil soll im November fallen. Deutschlands Tennis Nummer 1 Alexander Zverev hat den zweiten Grand-Slam-Titel seiner Karriere gewonnen. Der Hamburger hat sich im Finale der US Open in New York gegen den Amerikaner Ben Shelton in 4 Sätzen durchgesetzt. Zverev krönt damit das erfolgreichste Jahr seiner Karriere. Bei den Kommunalwahlen in Niedersachsen ist die CDU erneut die stärkste Kraft im Land geworden. Laut vorläufigem Endergebnis kommen die Christdemokraten auf 27,2%. Dahinter folgen SPD und AfD. Die AfD hat deutlich zugelegt, fast 12 Prozentpunkte mehr verglichen mit der Wahl 2021. Und jetzt Meldungen aus der Region.
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9: Ich bin Sönke Röhling. Im Keller eines Mehrfamilienhauses im Kieler Stadtteil Südfriedhof hat es gestern gebrannt. Die Feuerwehr wurde kurz nach Mitternacht alarmiert. Einige Bewohner hatten das Haus da schon selbst verlassen. Verletzt wurde niemand. Nach rund einer Stunde war das Feuer gelöscht. Erst am Donnerstag hatte in Südfriedhof ein Haus gebrannt. Da geht die Polizei aktuell von Brandstiftung aus. Die Ermittler prüfen auch einen Zusammenhang mit einem weiteren Feuer Ende August. Die Veranstalter der Nordbau in Neumünster ziehen eine positive Bilanz. Über 53.000 Menschen haben die Messe in diesem Jahr besucht. Mehr als 700 Aussteller aus 18 Nationen hatten auf Nordeuropas größter Kompaktmesse für das Bauen ihre Produkte präsentiert.
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10: Sieht gut aus heute hier bei uns in Schleswig-Holstein. Hochwolf macht uns den Tag eigentlich nochmal ganz hübsch, auch wenn er kalt startet. 13 Grad in Kosel aktuell beim Bildsee, 12 Grad in Welt am Café und 10 Grad in Badendorf. An der Pferdezucht bis 19 Grad sind heute drin, bleibt aber meist trocken und die Sonne kommt auch wieder durch. Der RSH 3 Tage Trend sagt, morgen dann sogar nochmal knappe 25 Grad. Ist aber ein Ausreißer, also es bleibt nicht so warm. Ab Mittwoch rutschen wir wieder unter die 20 Grad Marke. Kurze Schauer sind mal mit dabei, aber auch häufig freundliche Phasen.
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11: 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Achtung Autofahrer, es geht auf die A7 Flensburg Richtung Hamburg. Höhe Quickborn, da liegen Reifenteile auf der Fahrbahn und ein LKW ist da liegen geblieben. Also wahrscheinlich Reifenplatzer hier. Und in der Gegenrichtung A7 Hamburg Richtung Flensburg zwischen Kaltenkirchen und Bad Bram steht eine ungesicherte Unfallstelle. Fahrt da ganz besonders vorsichtig. Und dann gucken wir noch rüber zur A1 Lübeck Richtung Hamburg zwischen Billstedt und der Norderelbbrücke. 6 Kilometer Stau heute Morgen. Eine halbe Stunde länger braucht ihr hier und seid schlau im Stau. Denkt immer an die Rettungsgasse, linke Spur nach links, alle anderen Spuren nach rechts. Außerdem staut es sich auf der A24, Schwerin Richtung Hamburg zwischen Rastplatz, Sachsenwald und Witzhave 4 Kilometer. Die meisten Blitzer nur bei RSH, da Thomas gleich 2 für uns. Thomas, wo denn?
12: In Dosenweg steht er von der A21 kommen Richtung Bordesholm.
11: Jawohl.
12: 70er Bereich und einmal steht er auf der 206 in Bad Segeberg, Übergang auf die A20 Richtung Lübeck, ebenfalls 70er Bereich.
11: Dann danke dir, Thomas, für die beiden. Außerdem haben wir noch einen an der B76, Eutin Richtung Kiel, Höhe Winterbeker Weg. In Neumünster, Roschdohler Weg, Stadt einwärts, 30 erlaubt. Ahrensbück habe ich hier noch, Steindamm ortseinwärts, Höhe der Bushaltestelle. Und Norderstedt, Oatby and Wixton Straße, da stehen sie auch, da sind 50 erlaubt. Wir wünschen euch eine gute Fahrt.
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10: Wir tüdeln hier nicht lange rum in Schleswig-Holstein. Wir sagen euch die Wahrheit. Und zwar die Wahrheit hinterm Ortsschild.
11: Am Wochenende seid ihr vielleicht auch wieder ein bisschen Ausflug gemacht und dann guckt ihr wieder auf die Schilder und dann kommt man in Orte, in denen man sonst nicht so ist. Und denkt man, ach ja, hier Dings. Ach guck mal, wie witzig. Also wir haben das früher mal gehabt, wenn wir durch die Marsch gefahren sind und sind durch Busenwurt gekommen. Ja. Da fanden wir Kinder so lustig.
10: Das fanden wir so lustig. Heißt das dann nur noch im Auto. Ja. Jetzt fragen wir uns aber, was ist denn eigentlich die Bedeutung von Kudensee?
11: Ja, Schleswig-Holsteins Ortsschilder, sie werden endlich erklärt. Kudensee, gleich die Erklärung von Kollege Frank Bremser noch in dieser halben Stunde.

0: Neue Musik von Taylor Swift. Ja, entspannt in diesem Montag. Ach, wenn Taylor das so sagt, dann ist die neue Woche doch. Und das Arbeiten gehen gar nicht so schlimm. I Knew It, I Knew Ya ist gleich neu für euch bei RSH. Das ist Schleswig-Holsteins bester Musikmix. Wobei heute Morgen alles ein bisschen anders ist. Wir müssten eigentlich auch noch Weihnachtslieder spielen.
1: Es weihnachtet ein wenig bei uns, denn wir haben eine Vereins-Challenge heute bei der Feuerwehr Bernsen. Die müssen einen kleinen Weihnachtsmarkt auf die Beine stellen und das schon Mitte September. Mit Buden, mit Weihnachtsbaum, mit einem Weihnachtsmann-Kostüm muss auch irgendwie beschafft werden. Und natürlich wollen wir auch ein paar Leckereien aus der Weihnachtszeit haben. Und da haben wir schon richtig Bock drauf gekriegt.
0: Das ist heute Ihre große Vereins-Challenge. Zusammen mit den Volksbanken, Raiffeisenbanken wollen wir den Wunsch gerne erfüllen. Geht um 4.500 Euro für ein neues Training für die Feuerwehr vor Ort und das wollen wir natürlich gerne leisten. So, jetzt haben wir euch aber auch gefragt, weil die nachher ja auch wahrscheinlich, also wir haben den ja in der Challenge gestellt, die müssen auch einen Mutzenstand aufbauen. Wie ist das denn eigentlich mit Weihnachtsnaschi? In den Supermärkten ist ja auch schon alles voll.
1: Ja, greift ihr da auch schon zu oder sagt ihr, nee, das ist mir noch zu früh? Thorsten aus Fleggeby, wie ist bei dir?
2: Ist mir noch zu früh, das Ich bin sowieso nicht der obermäßige Weihnachtstyp, aber nee, das weiß ich nicht. Das ist doch nicht so mein Ding jetzt.
1: Aber so ein schönes Schokolebkuchenherz, das schmeckt
2: ja,
1: doch.
2: Ja, aber noch nicht im September.
1: Wann ist denn für dich der Zeitpunkt erreicht, wo du sagst, jetzt greife ich mal zu?
2: Ja, so Dezember oder so, ne? Ist ja so ja, die Weihnachtszeit für mich, da geht das erst los.
1: Also, so 24.
2: Ja, genau. So, ja, 24 vielleicht nicht, aber so in etwa, ja.
1: Okay, also erst ab Dezember ist für dich Weihnachtsnaschi angesagt.
0: Ja. Ich kann das sehr gut verstehen. Ich bin da genauso. Also bist du eher in meinem Team. Wie ist das denn bei euch? Greift ihr auch schon zu, so wie Sharon und die ganze Familie?
1: Lecker!
0: Oder seid ihr bei mir und gebt euch selber noch die Auflage? Nein! Es wird erst, wenn der Kalender aufgemacht wird, wieder zu Weihnachtsnaschi gegriffen.
1: Kiel 0431 98 6 98 und dreimal die 0. Ich finde, es ist nie zu früh für Weihnachtsnaschi.
0: Ich muss noch ein bisschen warten.

0: Busenwurt, Fockbek, Großpampau, Kotzenbühl, Preetz, Kummerfeld, Todesfelde, Travenbrück, Saatrup, Leck, Schlutup.
1: Das sind aber auch die Perlen unserer Ortsnamen hier in Schleswig-Holstein.
0: Alles Orte, die unser Kollege Frank Bremser alle schon erklärt hat. Und zwar, warum die Orte so heißen, wie sie heißen. Damit nochmal einen schönen guten Morgen hier bei uns in der RSH Moin Show.
1: Ja, das ist jetzt neu bei RSH. Wir machen so ein bisschen Ortskunde im schönsten Bundesland der Welt, denn wir wollen ja alle wissen, wo wir wohnen.
0: Also zum Beispiel könnte man für Sharon ja nochmal erklären, warum Eckernförde Eckernförde heißt.
1: Ja, bei mir das hat was mit Bucheckern zu tun.
0: Echt?
1: Ja, und natürlich Förde.
0: Und Henstedt bei mir in Dithmarschen?
1: Irgendwas mit Hühnern, schätze ich.
0: Wegen Henne? Das ist ja zu einfach.
1: Ich weiß es nicht. Wir überlassen das lieber unserem Kollegen Frank Bremser, richtig, denn der kennt wirklich die Wahrheit hinterm Ortsschild. Heute geht's nach Kudensee.
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3: Kudensee. Ein Ortsname mit ganz klarem Versprechen. Kudensee. Du kommst hin, packst Badehose, Luftmatratze und Schwimmflügel aus und dann sagt ein Einheimischer:
4: Was willst du denn hier?
5: Guten Tag, ich wollte zum Kudensee.
4: Zum See?
5: Richtig.
4: Andere Seite.
5: Andere Straßenseite.
4: Andere Kanalseite.
5: Aber ich bin doch hier in Kudensee.
4: Ja.
5: Und der Kudensee ist nicht in Kudensee.
4: Jetzt hast du Schleswig-Holstein verstanden, mein Junge.
3: Und das ist historisch sogar korrekt. Kudensee wurde 1454 erstmals als Ud dem Kudensee erwähnt. Die Gemeinde bekam ihren Namen vom damals viel größeren See, an dessen Rand sie lag. Dann kam der Nordostseekanal. Seit dessen Bau Ende des 19. Jahrhunderts sind Dorf und namensgebender See voneinander getrennt.
5: Ja, aber dann könnt ihr es doch umbenennen.
4: Hä? In was?
5: Ja, in Kudensee, ob der Anne sieht.
4: Nö.
5: Warum nicht?
4: Darum nicht.
3: Kudensee, der Ort, bei dem der See irgendwann rübergemacht hat.
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0: herzlichen Glückwunsch an die Handballfrauen vom SV Todesfelde. Hier ist die RSH Moin Show. 8 Minuten vor 8 haben wir es. Ja, die haben nach dem Aufstieg in die zweite Bundesliga am Wochenende ihren ersten Punkt überhaupt geholt. In den 2 letzten Minuten haben sie vor heimischem Publikum einen 3-Tore-Rückstand aufgeholt und 35:35 gegen TSV Bayer 04 Leverkusen gespielt. Geil. Richtig cool. Da hat die Halle natürlich vor Freude gebebt, können wir uns vorstellen. Unentschieden, aber wie gesagt, immerhin ein Punkt. Weiter so, ihr Lieben. Zusammen sind wir Schleswig-Holstein. Und was sonst noch wichtig ist für euch, das hört ihr gleich in den RSA Nachrichten um 5:08 mit Holger Dick.
1: Und gleich in der nächsten halben Stunde haben wir hier Teddy Swims für euch. Mr. Know-It-All, das ist Schleswig-Holsteins bester Musikmix. Freut euch auf Coldplay, Viva La Vida, alles gleich hier in der nächsten halben Stunde bei uns.
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11: 5:08. Ich bin Holger Dilk. Guten Morgen. Der gewaltsame Tod eines 15-Jährigen in Eckernförde beschäftigt ab heute das Landgericht Kiel. Ein 23-Jähriger aus Bremen muss sich wegen Totschlags verantworten. RSH Schleswig-Holstein-Reporter Andreas Otto.
12: Ja, laut Anklage soll der Mann dem Jugendlichen bei einem Streit vor einem Supermarkt mit einem Klappmesser in die Brust gestochen haben. Dabei wurde das Herz getroffen, der 15-Jährige starb. Es soll bei der Auseinandersetzung um Cannabis gegangen sein. Der Angeklagte hatte sich knapp 2 Wochen nach der Tat im März selbst gestellt. Das Urteil soll Anfang November fallen. Insgesamt sind 8 Verhandlungstermine angesetzt.
11: Auf der B202 bei Seet ist am Abend ein Autofahrer verunglückt. Um kurz vor 17 Uhr war sein Wagen mit Anhänger auf Höhe der Stapelholmer Kaserne in Schlingern geraten. Er kam von der Straße ab und überschlug sich. Der 59-jährige Fahrer kam leicht verletzt davon. Die Straße musste kurzzeitig voll gesperrt werden. Alexander Zverev hat das 2. Grand Slam-Tennisturnier seiner Karriere gewonnen. Der Hamburger triumphierte im Finale der US Open gegen den US-Amerikaner Ben Shelton. Der 29-Jährige hatte in diesem Jahr bereits die French Open gewonnen und stand in Wimbledon im Finale. Zuletzt hatte mit Boris Becker im Jahr 1989 ein Deutscher das Turnier in New York gewonnen. Holstein Kiel ist in der 2. Fußball-Bundesliga-Tabellenletzter. Bei Bundesliga-Absteiger Heidenheim verloren die Kieler 0:1. Holstein bleibt damit weiter ohne Sieg in der neuen Saison. Kommendes Wochenende geht es in Kiel gegen den VfL Osnabrück. In der 1. Fußball-Bundesliga hat der Hamburger SV die nächste Niederlage kassiert. 0:5 bei RB Leipzig, heißt Schlusslicht in der Tabelle. Und Aufsteiger Elversberg verliert gegen Bayern München 1:2. Der HC Hamburg hat in der Handball-Bundesliga einen Sieg aus der Hand gegeben. Gegen Frischhoff Göppingen führten die Hamburger zur Pause, verloren nach dem Seitenwechsel aber den Faden. Am Ende unterlag der HCH mit 31:32.
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0: 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Wolf ist bei uns hier in Schleswig-Holstein. Der bringt uns heute eigentlich einen ganz schönen Tag. Gab ein bisschen Nebel am Morgen, teilweise ist er auch noch da, aber die Sonne kommt heute durch und dann ja, bleibt es auch meist trocken bei bis zu 19 Grad. 12 haben wir jetzt in Marsbüll beim Tischler, 12 Grad auch in Felde beim Dorfsee und 11 Grad haben wir im Wildpark in Mölln. Der RSA 3 Tage Trend sagt, morgen wird es tatsächlich nochmal wärmer, knapp 25 Grad, ist aber nur ein Ausreißer für die Woche. Danach rutschen wir nämlich wieder unter die 20 Grad Marke. Es bleibt auch freundlich, aber kurze Schauer sind mal dabei.
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1: 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Da hat Richard was für uns. Richard, was hast du?
13: Autobahn A7 zwischen Kaltenkirchen und Bad Bramstedt. Unfall mit mehreren Fahrzeugen, nicht abgesperrt, keine Polizei, keine Rettung vor Ort. Eine Spur ist noch befahrbar. Die ganz linke, die anderen zwei sind wegen des Unfalls belegt.
1: Alles klar, Richard, lieben Dank. Jetzt die A7 Hamburg Richtung Flensburg zwischen Kaltenkirchen und Bad Bramstedt, dieser Unfall. Und es staut sich hier auch schon auf 2 Kilometern zurück. 10 Minuten mehr braucht ihr da auf jeden Fall. Und Unfall auch auf der A210 Rendsburg Richtung Kiel, Höhe Kreuz Kiel West. Kurz vor der Baustelle gab es da den Unfall. Staut sich auch hier auf 2 Kilometern zurück. Ihr kommt aber auch hier an der Unfallstelle Gott sei Dank noch dran vorbei. Und A1 Lübeck Richtung Hamburg habe ich hier noch mit einem dickeren Stau zwischen Billstedt und der Norderelbbrücke. 6 Kilometer. Da müsst ihr gerade eine halbe Stunde plus einplanen. 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Steht einer und zwar Kremperheide, Dorfstraße Richtung Itzehoe, Höhe der Schule. Da sind 30 erlaubt, da sowieso immer vorsichtig. Und Namensvetter Matze hat auch noch einen. Matze, wo denn?
14: Auf der L184 Stockelsdorf Richtung Arnsböck. Höhe Steindamm, kurz vor dem Abzweiger nach Liebart und zwar nur in Fahrtrichtung Arnsböck.
1: Und da ist?
14: Das 70.
1: 70. Alles klar, sagen wir dir lieben Dank. Und Thorsten auch noch einen bitte.
15: B76, Fahrt auf Richtung Schleswig, kurz hinterm Einkaufscenter. Wird gerade aufgebaut.
1: Jawohl, nehmen wir auch noch mit. Fahrdorf, Bundesstraße Richtung Schleswig und euch allen eine gute Fahrt.
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0: Wenn so ein E-Auto brennt, ne, dann qualmt das natürlich recht ordentlich. Für die Feuerwehr ist das natürlich eine Herausforderung. Aber damit die Jungs und Mädels da gewappnet sind, wünscht sich die Freiwillige Feuerwehr in Börnsen ein Einsatztraining, um solche E-Auto-Brände besser löschen zu können.
1: 4.500 Euro kostet das Ganze. Der Förderverein hat sich mit diesem Wunsch angemeldet und den wollen wir gerne zusammen mit den Volksbanken, Raiffeisenbanken erfüllen.
0: Bedingung ist aber, ihr müsst unsere Challenge meistern, ihr Lieben. Und heute wird es weihnachtlich in Börnsen. Das Vereinsgelände muss nämlich in einen Weihnachtsmarkt verwandelt werden. Mit 3 Weihnachtsständen, 3 verkleideten Weihnachtsmännern. Es braucht einen Weihnachtsbaum, Glühwein und auch Mutzen.
1: Und wir wollen das alles sehen. Das wird hier
0: und essen auch.
1: Einer unserer Weihnachtselfen vor Ort wird das abgehen in unserer Liste und wird das dem Weihnachtsmann sagen, ob ihr das auch geschafft habt. Ja, wie weihnachtlich Börnsen jetzt schon ist, wir lassen es uns gleich sagen von unserer RSH Schleswig-Holstein-Elfin Dina Maria Kock. Die ist nämlich für den Weihnachtsmann vor Ort.
0: Ich wette, das duftet da schon so ein bisschen nach Mutzen und Glühwein. Oh.

0: 80 Millionen.
1: 4.500 Euro für ein Einsatztraining für E-Auto-Brände. Das wünscht sich der Förderverein der Freiwilligen Feuerwehr Börnsen. Und ja, wir wollen das gerne möglich machen und den Vereinswunsch ja unterstützen. Aber ja, da gibt's ja noch unsere Challenge.
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4: Die hat aber bisher noch jeder Verein gepackt, diese Challenge. Und auch heute wird das garantiert der Fall sein. In Börnsen sind wir bei dem Förderverein der Feuerwehr und dort muss es heute weihnachtlich werden.
1: Richtig, denn wenn die es schaffen, bis 17 Uhr einen echten Weihnachtsmarkt aufzubauen, so richtig mit Ständen, Mutzenstand, Glühweinstand,
4: Weihnachtsmännern,
1: wir wollen Weihnachtsbaum sehen,
4: ja, ne?
1: Dann erfüllen wir natürlich zusammen mit den Volksbanken, Raiffeisenbanken gerne diesen Vereinswunsch. Und jetzt ist die Frage, wie weit sind die schon? Unsere RSH Schleswig-Holstein-Reporterin Gina Maria Kock ist vor Ort. Gina, die Frage ist, weihnachtet es denn schon bei euch ein bisschen?
5: Ja, Sharon und Matze, also ich habe wirklich das Gefühl, wir sind ein bisschen in der Jahreszeit verrutscht. Es wird schon wirklich sehr weihnachtlich so langsam hier in Börnsen, direkt vorm Feuerwehrgerätehaus. Bei mir ist Bernd, der Wehrführer. Bernd, beschreib mal die Kulisse ein bisschen.
6: Ja, also das Schwierige ist gerade erstmal die Buden zu kriegen, aber da haben wir mehrere Connections sozusagen, wo wir welche kriegen. Das läuft jetzt gerade im Hintergrund. Also ich habe schon Glühwein angeboten gekriegt, Weihnachtsmänner kommen nachher vorbei. Ich weiß gar nicht, also wie gesagt, fehlt nachher nur noch der Schnee im Sommer.
5: Ja.
6: Aber beim Klimawandel kann das ja auch mal schnell passieren.
5: Ja gut, okay, das ist dann deine Aufgabe, Sharon, zu gucken, wie sich das Wetter entwickelt. Aber Bernd, es laufen schon die Kameraden mit Leitern rum, die Lichterketten hängen schon, der Adventskranz hängt schon. Also es weihnachtet wirklich sehr. Und ihr habt gerade schon gesagt, fehlt eigentlich nur noch die passende Mucke, ne?
6: Ja genau, eigentlich so nochmal vielleicht ein Weihnachtslied dazu von Melanie Thornton zum Beispiel. Wonderful Dreams wäre was in der Richtung. Ist mal was anderes wie das, was man sonst immer spielt.
5: Ja, Sharon und Matze, das könnten wir doch vielleicht hinkriegen. Ihr seid ja an der Quelle, vielleicht könnt ihr da ja also hier für die Kameradinnen und Kameraden von der Freiwilligen Feuerwehr Börnsen was machen.
1: Ja, das
4: Das schmeckt ja auf der Glühwein viel besser. Ich finde das eine sehr gute Idee.
1: Ja, da kriegen wir Ärger, oder nicht?
4: Meinst du? Nein. Ach komm, unser Chef, der war auch so ein Weihnachtstyp.
1: Ich kann jetzt nicht einmal.
4: Doch, such mal.
1: Wir machen das.
4: Liebe Feuerwehr Börnsen, und ich glaube, das feuert euch vielleicht nochmal ordentlich an, dass ihr diese Challenge auch schafft.
1: So.
4: Hast du gefunden?
1: Thornton.
4: Also jetzt Radio aufdrehen für alle, die schon ein bisschen Bock haben auf Weihnachtsstimmung. Hier ist Melanie Thornton, Wonderful Dream.
1: Ich hab den hier.
4: Am 14. September. Ja, schieß los.
1: Kann ich ihn jetzt echt spielen?
4: Ja, los.
1: Ja, soll ich?
4: Ja. Oh, so schön.

0: Melanie Thornton und Wonderful Dream. Nicht wundern, ja, es läuft schon Weihnachtsmusik bei RSH, auch am 14. September. Wir wollen die Feuerwehr Börnsen unterstützen, die müssen den Weihnachtsmarkt aufbauen. Das ist unsere Challenge bis 17 Uhr.
1: 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Der Weihnachtshitstream, der ist schon da. Viel Spaß. Ja, also jetzt aber wieder das normale Programm.
0: Hier Shakira mit Die Die. Moin.

0: In Börnsen entsteht gerade der erste Weihnachtsmarkt des Jahres in Schleswig-Holstein. Der Förderverein der Feuerwehr ist fleißig dabei, die Vereinschallenge zu meistern. Es geht um 4.500 Euro für neues Einsatztraining. Ihr Jungs und Mädels der Feuerwehr und RSH und die Volksbanken, Raiffeisenbanken übernehmen das sehr gerne. Wenn die Börnsener das denn schaffen mit dem Weihnachtsmarkt bis 17 Uhr, damit Moin aus der RSH Moin Show. Und ich muss sagen, uns macht es auch sehr viel Spaß, diese Challenge heute Morgen losgetreten zu haben.
1: Ja, vor allem bringt sie uns so richtig in Weihnachtsstimmung, dass wir mit euch mal heute ein bisschen über Weihnachtsleckereien schnacken, die ja überall schon in den Läden stehen.
0: Man kann ja nicht früh genug anfangen, ne?
1: Greift ihr da schon zu? Ja, sagst du, du greifst da noch gar nicht zu. Maren aus Tankstedt tut das aber, vor allem bei einer Sache, ne Maren?
2: Na klar, sind wir in deinem Team. Wir haben auch schon zu Hause hier die Speckos, dann haben wir Lebkuchen, Marzipan und diesen Dresdner Christbaum, weil der ist jedes Jahr auch ein Muss und von daher... Wir sind ein kleines Daimteam.
1: In meinem nämlich. Marco und Karl aus Burg in Dithmarschen. Wir wollen aber jetzt auch noch mal wissen, wo Marin zugreift.
3: Also ich liebe ja die Schokolollis, die es immer zu Weihnachten und auch zu Ostern gibt. Und das ist das Erste, was ich immer kaufe. Davon habe ich jetzt auch schon wieder einen kleinen Vorrat mir angeschafft, weil die finde ich einfach so lecker. Und ich hangel mich da jedes Mal von Weihnachten bis Ostern und wieder zurück zu Weihnachten. Und darüber freue ich mich besonders, dass die wieder im Angebot sind.
0: Ich sehe das ja auch alles schon in Regalen, sage ich euch ganz ehrlich. Aber ich laufe da, ich versuche richtig mit dem Einkaufswagen so dran vorbeizulenken, mich extra abzulenken, ja, mir noch was anderes zu kaufen.
1: Warum auch immer.
0: Ja.
1: In welchem Team seid ihr? Vorbeilenken wie Matze oder zugreifen so wie ich? Gebt schnell mal durch. Kiel 0431 98 6 98 und dreimal die 0.
0: Ho, ho, ho, sag ich da nur.

0: the world. 8:09, hier ist die RSA Moin Show am Montag. Wassermassen haben dafür gesorgt, dass das Dach letzte Woche Mittwoch vom Sonderpostenmarkt Thomas Phillips in Neumünster teilweise eingestürzt ist. Das hat die Stadt nach Untersuchung jetzt mitgeteilt. In der Ecke von diesem Flachdach hat sich eine große Menge Wasser gesammelt.
1: Ja, das Blechdach konnte diese Last durch die Wassermassen nicht halten und hat dann eben nachgegeben. Warum das Wasser da nicht abfließen konnte, ist laut Stadt noch unklar. Zum Glück ist da ja aber niemandem etwas passiert. Es war wirklich nochmal Glück im Unglück. Und was sonst noch los ist bei uns in Schleswig-Holstein und der Welt, das hört ihr gleich in den RSH-Nachrichten um 8:55 mit Holger Dick.
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15: 8:35. Ich bin Holger Dilk. Guten Morgen. 6 Monate nach dem tödlichen Messerangriff auf einen 15-Jährigen in Eckernförde beginnt heute der Prozess vor dem Landgericht Kiel. Angeklagt ist ein 23-Jähriger. Ihm wird Totschlag vorgeworfen. Hintergrund der Tat soll ein Drogengeschäft gewesen sein. Tatort war ein Parkplatz am Rewe-Markt in der Eckernförder Innenstadt. Die CDU ist erneut stärkste kommunale Kraft in Niedersachsen. Laut Landeswahlleiter hat die CDU mit 27,2% die meisten Stimmen geholt, gefolgt von SPD und AfD. Die AfD hat ihr Ergebnis im Vergleich mit der letzten Kommunalwahl fast verdreifacht. Traumhafter Abschluss für ein traumhaftes Jahr. Alexander Zverev hat sich im Finale der US Open seinen 2. Grand-Slam-Titel gesichert. Der Hamburger setzte sich am Abend gegen den US-Amerikaner Ben Shelton durch. Damit hat er als 2. Deutscher die US Open gewonnen nach Boris Becker 1989. Und jetzt Meldungen aus der Region.
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16: Ich bin Sönke Röhling. Die Veranstalter der Nordbau in Neumünster ziehen eine positive Bilanz der 5 Messetage. Über 53.000 Menschen haben die Messe in diesem Jahr besucht. Das waren mehr als im vergangenen Jahr, so Messechef Dirk Iversen. Außerdem habe er viel positives Feedback von den Ausstellern bekommen. Die meldeten trotz der Branchenflaute volle Auftragsbücher. Die Stimmung sei positiv und nach vorne gewandt. Am Abend ist die Messe zu Ende gegangen. Inzwischen läuft der Abbau. Im Keller eines Mehrfamilienhauses im Kieler Stadtteil Südfriedhof hat es gestern gebrannt. Die Feuerwehr wurde kurz nach Mitternacht alarmiert. Einige Bewohner hatten das Haus schon selbst verlassen. Verletzt wurde niemand. Nach rund einer Stunde war das Feuer gelöscht.
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0: Das sieht ganz gut aus heute hier bei uns in Schleswig-Holstein. Hochwolf bringt uns Sonne. Es hält sich meist trocken bei bis zu 19 Grad. 12 Grad haben wir jetzt in Kabioner Grundschule, 12 Grad in Hasenkrug am Biolandhof und 12 Grad in Todesfelde an der Sporthalle. Der RSA 3 Tage Trend sagt, morgen wird es noch mal ein bisschen wärmer, knapp 25 Grad. Das ist aber nur morgen der Fall. Danach wird es nämlich wieder kühler. Wir gehen dann mit unter 20 Grad weiter durch die Woche. Es bleibt auch häufig freundlich, aber kurze Schauer melden sich mal.
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1: Schleswig-Holsteins bester Verkehrsservice. Achtung, Autofahrer, es geht auf die A1 Lübeck Richtung Hamburg. Höhe Dreieck Norderelbe liegt leider ein totes Tier auf der Fahrbahn. Dann die A7 Hamburg Richtung Flensburg. Zwischen Kaltenkirchen und Bad Bramstedt, da gab es einen Unfall. Staut sich hier auf 2 Kilometern zurück. 10 Minuten plus hier aber nur. Und das gilt auch für die A210 Rendsburg Richtung Kiel. Höhe Kiel West gab es hier kurz vor der Baustelle einen Unfall heute Morgen. Auch hier Stau auf 2 Kilometern und 10 Minuten mehr, die ihr da einplanen müsst. Und seid bitte schlau im Stau. Denkt immer an die Rettungsgasse. Linke Spur nach links, alle anderen Spuren nach rechts. Dann die A1 Lübeck Richtung Hamburg zwischen Billstedt und der Norderelbbrücke 6 Kilometer. Halbe Stunde mehr braucht ihr hier auf dem Weg zur Arbeit. 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Da könnte ich jetzt eine lange Liste machen. Ich versuche mal schnell die neuesten dazu zu kriegen. Flensburg, Richard-Wagner-Straße Richtung Engelsbühl, da stehen sie in der 30er. Wesseln, Holzenstraße statt auswärts 30. Fahrdorf, Bundesstraße bei euch Richtung Schleswig, Höhe Einkaufszentrum und B76 Eutin Richtung Kiel, Höhe Winterbeker Weg. Neumünster, Rostoler Weg statt einwärts und Norderstedt, Oatbien-Wixenstraße, da stehen sie auch, da sind 50 erlaubt. Eine gute Fahrt euch!
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0: So, und jetzt holen wir mal alle die alten Handys aus den Schubladen, die wir da noch liegen haben. Die brauchen wir nämlich jetzt.
1: Ja, wir wissen, dass ihr da noch welche drin habt. Haben wir nämlich auch. Schön Nokia 5210 oder Siemens C25 von meinem Vater noch, der alte Schinken. Vielleicht ist ja sogar der alte Toaster noch im Keller oder sowas. Also auch der kriegt jetzt nochmal seinen ganz großen Auftritt.
0: Die Grundschule Schlammersdorf im Kreis Segeberg, die sammelt nämlich gerade ganz fleißig Elektroschrott. Warum und wie genau ihr da mit eurem alten Toaster oder eurem alten Handy noch weiterhelfen könnt, das hört ihr gleich hier bei uns.

0: Tayo Cruz und Break Your Heart. Das ist Schleswig-Holsteins bester Musikmix und da packen wir gleich noch was Neues oben drauf. Das kommt von Loi. Damit hat sie uns den Sommer vergoldet, könnte man sagen. Golden Summer, Loi. Neu bei RSH hört ihr gleich hier bei uns.
1: Und jetzt geht's gleich um ein altes
0: Hört ihr gleich hier bei uns.
1: Und jetzt geht's gleich um ein altes Bügeleisen. Was habe ich da noch? Ein alter Video.

0: sammeln. Ja, und unser Ziel ist es einfach, den Umweltschutz ein bisschen hochzuhängen. Alte Handys, Toaster sollen fachgerecht recycelt werden oder aber auch sogar wiederverwendet werden. Sie setzen sich mit praktischen Themen wie Nachhaltigkeit, der Ressourcenschonung und der Kreislaufwirtschaft auseinander. Das ist im Prinzip das Wesentliche.
1: Sag mal, und Caroline, dann kriegt ihr die Sachen dahin und das hast du gerade auch schon gesagt, das wird nicht alles recycelt und weggeschmissen, sondern hier ging es teilweise auch um Reparieren. Helft ihr den Kindern dann? Repariert ihr dann teilweise auch Geräte, vielleicht mit Fachkräften irgendwie, die das können?
0: Das haben wir tatsächlich noch nicht, aber es wäre natürlich ein wunderschönes Ziel, auch ein Reparaturcafé initiieren zu können.
1: Also wenn da jetzt irgendwie, ich sag mal, ein Elektromeisterbetrieb oder was Lust hat, euch zu helfen, zu unterstützen, zu sagen, ey, wir können uns die alten Geräte mal angucken, ob wir die wieder gängig machen können, das würdet ihr auch machen?
0: Das wäre total klasse.
1: Ja, vielleicht findet sich ein Elektriker, eine Elektrikerin, die sagt, ich hätte da Lust drauf, ich habe hier den Meisterbrief, ich kann das auch bestätigen, dass das Gerät wieder geht. Wir können da gerne mal vorbeikommen. Dann meldet euch gerne bei uns. Wir vermitteln das dann gerne zu euch nach Schlammersdorf.
2: Wunderbar. Ne? Wünschen wir weiterhin ganz viel Erfolg. Liebe Grüße an die Kiddies und ja, fleißiges Sammeln, ne?
0: Richtig aus. Vielen lieben Dank.

0: Cringe, Smash, Goofy, Aura, Das Crazy, Lost, alles Jugendwörter der letzten Jahre. Hier ist die RSH Moin Show und schönen guten Morgen euch.
1: Guten Morgen, es klingt super cringe, wenn du sie benutzt. Ja, Jugendwörter sind für die Jugendlichen vorbestimmt, da haben wir Erwachsene nichts mit zu tun, aber wir versuchen es ja manchmal, muss man ja sagen.
0: Wir versuchen es, aber ich sag mal so, also manchmal hören wir vielleicht auch was anderes.
1: Ich bin da so lost immer.
0: Echt cringe, Sharon, echt cringe.
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3: Peak, Crash Out und Rage Bait sind im Rennen, aber spannender als das Jugendwort ist doch immer, was Erwachsene für ein Jugendwort halten. Ganz Alte versuchen immer noch cool zu sein mit:
4: Das finde ich ja dufte, dass du in der Penne von den Paukern so prima benotet wurdest, du Pfiffikus.
3: Etwas Jüngere versuchen es mit:
5: Alter Schwede, das ist ja geil, ey.
3: Noch Jüngere sagen:
6: Das ist ja mega funny. Nicht.
3: Und noch Jüngere sagen dann:
7: YOLO, Digga. Sehen wir uns nachher bei ICQ?
3: Das Beruhigende ist doch, liebe Jugendliche, jede Jugendsprache ist irgendwann alt und out. Und euer Slang ist jetzt natürlich gerade Peak, aber wenn ihr mal alt seid und so redet, dann gehen die Jugendlichen garantiert Crash out. Safe, Digga.

0: Er ist der zweite Deutsche nach Boris Becker, der es jetzt geschafft hat, die US Open zu gewinnen. Alexander Zverev, wir sagen herzlichen Glückwunsch hier aus der RSA Moin Show. Und das Schöne ist, er hat es erst gar nicht gecheckt, dass er gewonnen hat. Nach seinem ersten Matchball ist er zu seinem Handtuch gegangen und wollte sich kurz vorbereiten für fürs nächste Aufschlagspiel. Und dann hat er erstmal den Hinweis von der Schiedsrichterin bekommen, Entschuldigung, Sie haben gewonnen.
1: Ja, wir hätten da für Sie einen Grand Slam-Titel.
0: Wie geil. Was er nach dem Spiel gesagt hat, das hört ihr gleich in den RSA-Nachrichten um 5 vor 9 mit Holger Dick.
1: Und in der nächsten halben Stunde dürft ihr euch auf gute Musik freuen. Die kommt unter anderem von Christina Aguilera. I am beautiful. Wird's richtig beautiful. Und was Frisches gibt's auch von Rosé und Bruno Mars, APT, das ist Schleswig-Holsteins bester Musikmix. Gleich hier bei uns in der RSH Moin Show.
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15: 5 vor 9. Ich bin Holger Dilk. Guten Morgen. 6 Monate nach dem tödlichen Messerangriff auf einen 15-Jährigen in Eckernförde beginnt heute der Prozess vor dem Landgericht Kiel. Angeklagt ist ein 23 Jahre alter Mann. Die Einzelheiten zu dem Fall von RSH Schleswig-Holstein-Reporter Andreas Otto.
16: Hintergrund der Tat soll ein Drogengeschäft gewesen sein. Nach Überzeugung der Staatsanwaltschaft stach der Angeklagte seinem Opfer mit einem Klappmesser in die Brust. Dadurch wurde das Herz des 15-Jährigen verletzt. Er starb wenig später. Tatort ist ein Parkplatz am Rewe-Markt in der Eckernförder Innenstadt gewesen. Der 23-Jährige hat sich knapp 2 Wochen nach der Tat der Polizei gestellt. Es sind bis Anfang November 8 Prozesstage geplant.
15: Bei den Kommunalwahlen in Niedersachsen ist die CDU erneut die stärkste Kraft im Land geworden. Laut vorläufigem Endergebnis kommen die Christdemokraten auf 27,2%. Dahinter folgen SPD und AfD. Die AfD hat deutlich zugelegt, fast 12 Prozentpunkte mehr verglichen mit der Wahl 2021. Tanken wird in Deutschland wohl noch teurer werden. Grund sind die weiter steigenden Ölpreise. Ein Barrel der Nordseesorte Brent kostet inzwischen rund 107 Dollar. Auslöser sind die wachsenden Spannungen in der Golfregion und Sorgen um die Energieversorgung. Deutschlands aktuell bester Tennisspieler hat die US Open gewonnen. Der Hamburger Alexander Zverev siegte im Endspiel in New York gegen den US-Amerikaner Ben Shelton in 4 Sätzen. Dem ZDF sagte Zverev nach dem Finale:
17: Ich weiß, dass es ein 5-Satz-Match ist. Ich weiß, dass viele Dinge passieren können. Er hat einen fast perfekten Satz gespielt im dritten Satz. Und ich wusste, dass ich ruhig bleiben sollte. Und ich habe meine Sachen weitergemacht. Und dann, ja, ich finde, einen fast perfekten 4. Satz gespielt. Und darüber bin ich sehr glücklich.
15: Zverev hatte in diesem Jahr bereits die French Open gewonnen und stand im Finale von Wimbledon. Für den 29-Jährigen ist es die bislang erfolgreichste Saison seiner Karriere.
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0: Nach dem vielen Regen von gestern freuen wir uns heute auf einen meist sonnigen Tag, zumindest trockenen Tag hier bei uns in Schleswig-Holstein. Hochwolf hält den Regen oben. 19 Grad gibt's maximal. 15 haben wir jetzt in Westerland auf Sylt, 12 Grad in Kiel an der Uni und 13 Grad in Tornisch beim Fußballpark. Der RSA 3-Tage-Trend sagt morgen dann sogar noch mal knappe 25 Grad. Aber mehr wird das jetzt nicht. Es geht eher wieder runter unter die 20-Grad-Marke ab Mittwoch. Es bleibt freundlich, aber kurze Schauer sind möglich.
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1: Schleswig-Holsteins bester Verkehrsservice. Achtung Autofahrer. Unfall auf der A7 Hamburg Richtung Flensburg zwischen Kaltenkirchen und Bad Bramstedt. Dann haben wir die A7 nochmal Hannover Richtung Flensburg. Diesmal also Richtung Norden zwischen Waltershof und Elbtunnel. 2 Kilometer Stop and Go nur noch. Vorhin war das ein bisschen mehr. Jetzt sind es nur noch 10 Minuten mehr, die ihr hier einplanen müsst. Und dann gucken wir nochmal in den Kreis Pinneberg. Die Drehbrücke zwischen Klevendeich und Neuendeich ist bis heute Abend für Autos gesperrt. Da läuft jetzt eine Tagesbaustelle. Das heißt, ihr müsst einen Umweg fahren und die meisten Blitzer nur bei RSH. Da hat Christian einen für uns. Christian, wo steht er?
18: In Wesseln, in der 30er-Zone, in der Holstenstraße beim Kindergarten.
1: Alles klar, also statt auswärts im Wesseln, dann natürlich immer vorsichtig fahren. Flensburg haben wir noch, Richard-Wagner-Straße Richtung Engelsbü. Dann B76, ein Blitzer bei euch. Eutin Richtung Kiel, Höhe Winterbeker Weg. Krempe-Heide, Dorfstraße Richtung Itzehoe. Da an der Schule auch immer vortsichtig. Und Ahrensburg, Steindamm, ortseinwärts, da stehen sie an der Bushaltestelle. Da sind 70 erlaubt. Zu Recht. Und da wollen wir auch alle ordentlich fahren. Ich hoffe, ihr kommt heile und sicher an. Gute Fahrt euch.
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0: Rund 40.000 Euro haben wir in den letzten beiden Wochen für Vereine und das Ehrenamt bei uns in Schleswig-Holstein rausgehauen und damit zusammen mit den Volksbanken, Raiffeisenbanken viele Vereinswünsche erfüllt. Und wir sagen euch mal was, wir sind noch lange nicht fertig.
1: Richtig, denn heute geht's weiter. Wir sind bei der Freiwilligen Feuerwehr Börnsen, da hat sich der Förderverein angemeldet und die brauchen 4.500 Euro für ein Einsatztraining. Ist ja wichtig.
0: Ist ja alles gut und schön. Wir brauchen allerdings erstmal einen kompletten Weihnachtsmarkt von denen. Denn das ist die heutige Challenge. Bis 17 Uhr haben Sie Zeit und wie es läuft, wir hören gleich mal rein in 15 Minuten.

0: RSH Moin Show hier. Am Montagmorgen, wir haben schon 10.000 Euro für Flutlicht für den VfB Glückstadt locker gemacht. Der SV Probstheier Hagen hat 2.000 Euro für neue Weichbodenmatten bekommen. Den TSV Kattendorf haben wir mit 5.000 Euro für eine neue Gemeinschaftsküche im Vereinsheim unterstützt. Und heute wollen wir den Vereinswunsch vom Förderverein der Feuerwehr Börnsen zusammen mit den Volksbanken Raiffeisenbanken erfüllen.
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3: Tja, die Feuerwehr Börnsen möchte nämlich gerne zum Einsatztraining, um zu lernen, wie man beim Brand von E-Autos handeln muss. Ist ja eine wichtige Weiterbildung. Mhm. 4.500 Euro kostet das Ganze und der Förderverein hat sich dafür angemeldet und muss nun nur noch unsere große Challenge schaffen.
0: Und da seid wie immer ihr gefragt, denn der Verein oder auch das Ehrenamt braucht bei unseren Challenges immer eure Unterstützung. Aber wie wir das in den letzten Wochen schon gemerkt haben, haltet ihr bei uns im schönsten Bundesland der Welt ganz stark zusammen, denn zusammen sind wir ja auch Schleswig-Holstein.
3: So, und heute sind wir zusammen Weihnachtsmarkt, denn die Challenge ist, einen Weihnachtsmarkt aufbauen. Börnsen wird zum Weihnachtsmarkt. Wir brauchen 3 Weihnachtsbuden, 3 verkleidete Weihnachtsmänner, also die Kostüme zumindest, Mutzen, Glühwein und auch noch einen geschmückten Weihnachtsbaum. RSH Schleswig-Holstein-Reporterin Gina-Maria Kock hat den Glühwein zwar noch nicht intus. Trotzdem strahlt sie schon. Wie läuft sie da? Erzähl.
4: Ja, ihr beiden, jetzt kann man langsam erkennen, was es werden soll. Denn die erste Bude wird hier gerade aufgebaut. Ich würde sagen, von dem, was ich bisher erkennen kann, gilt auf jeden Fall als Weihnachtsmarktbude durch. Ist voll Holz. Hier so ein richtig schöner Tresen. Auf Brusthöhe kann man sich schön drauf abstürzen, Glühwein trinken. Thomas, du hast sie gerade abgeholt. Wer hat euch die jetzt hier gespendet für den heutigen Tag?
5: Oh, das vom SPD-Ortsverein. Und jetzt fahren wir zur Feuerwehr in Wentorf und holen die nächste Bude ab.
4: Ach guck, also die zweite Bude ist auch schon mal gesichert.
5: Ja, und auch die dritte ist schon in Planung beim Erdbeerbauern wahrscheinlich hier.
4: Beim Erdbeerbauern. Also hier geht's Hand in Hand. Jeder hilft mit und bringt vorbei, was er hat.
5: Exakt.
4: Wunderbar. Ja, denn ab wieder mit dir ins Auto. Der Hänger ist noch hinten dran. Und ab zur Bude Nummer 2.
0: Sehr schön. Geil. Weiter so. Ihr schafft das.
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9: Gut aus heute hier bei uns in Schleswig-Holstein. Eigentlich so schönes Wetter, um mal so einen schönen langen Spaziergang zu machen heute. Vielleicht macht ihr das später noch. Bleibt auch trocken. Hochwolf bringt uns bis zu 19 Grad. 14 Grad in Fleckeby im Mühlenweg aktuell. 13 Grad in Schönberg im Mohnweg, der ist nämlich da. Und 13 Grad in Müssen am Landgasthof. Der RSA3-Tage-Trend sagt, es wird morgen nochmal richtig warm. Knapp 25 Grad. Ab Mittwoch rutschen wir da wieder runter unter die 20 Grad-Marke. Es bleibt erstmal freundlich, aber kurze Schauer sind leider nicht ganz ausgeschlossen.
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10: Schleswig-Holsteins bester Verkehrsservice. Da geht es jetzt zuallererst in den Kreis Pinneberg. Die Drehbrücke zwischen Klevendeich und Neuendeich ist nämlich bis heute Abend für Autos gesperrt. Da müsst ihr eine Umleitung fahren. Und jetzt gucken wir direkt an den Straßenrand, nämlich auf die meisten Blitzer nur bei RSH. Und da stehen einige in Dingen, Marschstraße Richtung Edelack, dann Flensburg, Richard-Wagner-Straße bei euch Richtung Engelsbühl. Da stehen sie Höhe der Schule sowieso immer vorsichtig, bitte. Wesseln, Holstenstraße statt auswärts, 30er-Zone. Fahrdorf, Bundesstraße Richtung Schleswig am Einkaufszentrum. Dann, wer durch Kremperheide kommt, Dorfstraße Richtung Itzehoe, stehen sie auch in der 30er. In Neumünster ist es heute der Roschdohler Weg, statt einwärts, Höhe der Waldorfschule, da sowieso auch vorsichtig. Und Norder steht in meiner absoluten Lieblingsstraße, Oatby and Wixton Straße, da Höhe der Kita, noch gefährlicher, also vorsichtig fahren wollen wir immer. Passt alle auf euch auf, kommt immer heile und sicher an, wir wünschen euch eine gute Fahrt von RSH.
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0: Spekulatius, Baumkuchenspitzen.
1: Nee, nein.
0: Oh, was ist gibt's da? Marzipankartoffeln.
1: Nein, ja. Ich kann es noch nicht. Es geht noch nicht rein.
0: Schönen guten Morgen. Hier ist die RSH Morning Show am Montag. Wir sind hier so ein bisschen in Weihnachtslaune, weil die Feuerwehr Börnsen gerade einen Weihnachtsmarkt aufbauen muss. Das ist die große Vereins-Challenge heute. Und wir würden natürlich gerne zusammen mit den Forstbanken Raiffeisenbanken deren Vereinswunsch erfüllen.
1: Ja, geht um 4.500 Euro für ein Einsatztraining. Aber dafür müssen die bis 17 Uhr diesen Weihnachtsmarkt stehen haben. Und wir haben unsere Elfe jetzt schon ins Studio geholt. Tanja Puttfracken ist bei uns.
2: Hi. Tanja, ich bin hier
1: reingeilft. Bitte, Tanja, sag mir. Also wir zanken schon so ein klein bisschen heute Morgen. Ich sag ja im Supermarkt bitte noch am Naschi-Regal, wo Weihnachten draufsteht, vorbeilaufen. Sharon greift schon zu, macht
0: Einkaufswagen. Ich halte mich da schon eine halbe Stunde auf. Wie ist es bei dir?
2: Ich finde auch mit ein bisschen guten Willen, Matze, ne? Könntest du da ruhig mal schon mal reingreifen.
0: Ja, ist doch egal.
2: Also mal ehrlich.
0: Mal probieren.
2: Das schmeckt doch immer. Das schmeckt doch immer, ist doch egal.
1: Was magst du am liebsten, Tanja? Ich wusste, dass ihr beiden Naschkatzen das
2: macht. Das könnte ich gar nicht so sagen. Also Dominosteine eher nicht, aber ich bin so, Lebkuchen mag ich sehr gerne. Und diese Baumstämme mag ich so gerne mit Marzipan und Nougat drin und so.
1: Es ist ja so, ich mag die ja auch. Aber ich muss mich jetzt noch ein bisschen...
2: Dann trau dich.
1: Das ist doch in der Vorweihnachtszeit dann gar nicht mehr spannend.
0: Komm, Leben am Limit.
2: Als wäre das spannend. Das ist doch jedes Jahr das Gleiche. Ob ich das jetzt schon anfange im September zu essen, hat man länger was davon. Eben. Ist doch schön.
0: Eben.
1: Ja, also ich sag mal, wenn jetzt ein Supermarkt vielleicht schon, also jetzt nur mal rein hypothetisch angenommen, die hätten jetzt sowas wie Stollenkonfekt schon da stehen mit Marzipan und Rosinen. Da könnte ich vielleicht ein Ansichtsexemplar mit nach Hause nehmen.
0: Ich sag dir, die haben das schon.
1: Ah gut, okay, naja.
0: Morgen kommt er hier mit Puderzucker am Mund.
1: Bis morgen früh.

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12: 9:55. Ich bin Holger Dilk. Schönen guten Tag. Der gewaltsame Tod eines 15-Jährigen in Eckernförde beschäftigt ab heute das Landgericht Kiel. Ein 23-Jähriger aus Bremen muss sich wegen Totschlags verantworten. RSH Schleswig-Holstein-Reporter Andreas Otto.
13: Ja, laut Anklage soll der Mann dem Jugendlichen bei einem Streit vor einem Supermarkt mit einem Klappmesser in die Brust gestochen haben. Dabei wurde das Herz getroffen, der 15-Jährige starb. Es soll bei der Auseinandersetzung um Cannabis gegangen sein. Der Angeklagte hatte sich knapp 2 Wochen nach der Tat im März selbst gestellt. Das Urteil soll Anfang November fallen. Insgesamt sind 8 Verhandlungstermine angesetzt.
12: Dennis Inselmann wird neuer Bürgermeister in Schönkirchen im Kreis Plön. Der 41-jährige SPD-Mann holte in der Stichwahl gestern 67,3% der Stimmen und damit doppelt so viele wie sein Kontrahent Stefan Landsberg von den Grünen. Nach einem schweren Verkehrsunfall war Amtsinhaber Gerd Radisch in den Ruhestand versetzt worden. Die CDU ist bei den Kommunalwahlen in Niedersachsen erneut die stärkste Kraft geworden. Laut vorläufigem Endergebnis kamen die Christdemokraten auf 27,2% der Stimmen. CDU-Landeschef Sebastian Lechner sprach von einem schwierigen Wahlkampf in den vergangenen Wochen.
14: Wir haben den Unmut über Berlin gemerkt. Sie wissen, dass wir da ein Glaubwürdigkeitsproblem haben, was wir sicherlich auch in den nächsten Wochen ganz in Ruhe besprechen müssen miteinander. Und deswegen sind diese Ergebnisse des Abends wirklich gut.
12: Die SPD wurde mit 24,6% zweitstärkste Kraft, gefolgt von der AfD. Die hat mit 15,9% ihr Wahlergebnis im Vergleich zur letzten Kommunalwahl fast verdreifacht. Dahinter folgen dann Grüne, Linke und die FDP. Deutschlands aktuell bester Tennisspieler hat die US Open gewonnen. Der Hamburger Alexander Zverev siegte im Endspiel in New York gegen den US-Amerikaner Ben Shelton in 4 Sätzen. Dem ZDF sagte Zverev nach dem Finale:
15: Ich weiß, es ist ein 5-Satz-Match. Ich weiß, dass viele Dinge passieren können. Er hat einen fast perfekten Satz gespielt im dritten Satz. Und ich wusste, dass ich ruhig bleiben sollte. Und ich habe meine Sachen weitergemacht. Und dann, ja, ich finde, einen fast perfekten 4. Satz gespielt. Und darüber bin ich sehr glücklich.
12: Zverev hatte in diesem Jahr bereits die French Open gewonnen und stand im Finale von Wimbledon. Für den 29-Jährigen ist es die bislang erfolgreichste Saison seiner Karriere.
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16: Das bleibt Nacht heute wolkig bei uns in Schleswig-Holstein. Die Sonne zeigt sich immer mal zwischendurch. Meistens bleibt es trocken. Zwischen 17 und 19 Grad kommen wir heute. Wir sind jetzt bei 13 in Geesthacht auf der Elbbrücke. 14 haben wir in Flensburg an der Hafenspitze und auch in Glückstadt auf dem Marktplatz 14. Der RSH-3-Tage-Trend morgen im Grunde ähnlich, aber mit mehr Regen. Das Ganze vor allem zum Abend hin wird es von der Westküste sehr recht nass. Der Mittwoch und Donnerstag bringen dann Schauerwetter, böigen Wind dazu bei maximal 18 Grad.
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16: Schleswig-Holsteins bester Verkehrsservice, das sieht alles gut aus. Die meisten Blitzer nur bei RSA gucken wir uns aber an. In Bodkamp steht einer, Dosenwicker Straße Richtung Bordesholm, da sind 70 erlaubt. B206 Bad Segeberg Richtung Itzehoe, Höhe Anschluss auf die A20, auch da dürft ihr 70 fahren. In Dingen in der Marschstraße Richtung Edelag wird geblitzt, 50 erlaubt. Und Flensburg-Richard-Wagner-Straße Richtung Engelsbü in Höhe der Schule, da bitte natürlich nur 30 fahren. Vielen lieben Dank an Thomas, Richard, Charlene und Carsten. Staus und Blitzer meldet ihr uns ja mal kostenlos unter der 08000 774774. Ich wünsche euch gute Fahrt.
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16: Moin ihr Lieben, schönen Start in die neue Arbeitswoche wünsche ich euch. Bei uns weihnachtet das ja heute sehr, vor allem bei der Feuerwehr in Börnsen. Denn deren RSH-Vereins-Challenge lautet, verwandelt euer Gelände in einen kleinen Weihnachtsmarkt mit Glühwein, mit Mutzen, mit Ständen, natürlich mit Weihnachtsdeko und einem Weihnachtsmann. Bis 17 Uhr haben die Zeit da. Und wenn ihr die Challenge schafft, dann gibt es ein Einsatztraining für E-Auto-Brände für die Kameraden im Wert von 4.000 Euro. Und ich hoffe, die Hörer auch, dass die Börnsener sich da so richtig ins Zeug legen, sind gleich mal dabei.
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0: oder? Feel My Love heißt der Song, ist neu bei RSH, Schleswig-Holsteins bester Musikmix. Und ich sage mal, mit dieser Challenge haben wir ja was losgetreten, ne? Die RSH Vereins Challenge meldet sich heute aus. Börnsen!
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0: Und da wünscht sich der Förderverein der Freiwilligen Feuerwehr ein Brandlöschtraining für E-Autos für die Kameraden. 4.000 Euro kostet sowas. Und RSH und die Volksbanken Raiffeisenbanken kümmern sich drum, wenn ihr denn die Challenge besteht, ihr in Börnsen. Wir dachten ja, das hat sich das ja in sich sozusagen mit dem Weihnachtsmarkt, den ihr da aufbauen sollt. Denn das ist ja die Challenge. Baut einen Weihnachtsmarkt auf. Müssen Buden mit dabei sein, ein Weihnachtsmann, Weihnachtsdeko natürlich, ein richtiger Weihnachtsmarkt eben. Und RSH Schleswig-Holstein-Reporterin Gina Maria Kock hilft auch ein bisschen mit.
3: Wir stürmen jetzt hier ganz dreist die Kita-Krümelkiste in Börnsen und wollen die mal fragen, ob die uns vielleicht Schilder für den Weihnachtsmarkt basteln. Hallo!
4: Hallo, guten Morgen!
3: Du bist Melanie, die Leiterin.
4: Genau, ja? Ich bin Melanie Möller, die stellvertretende Leitung, und meine Kollegin Sarah, die ist auch noch mit hier.
3: Melanie, wir bauen ja gerade mit der Feuerwehr Börnsen einen Weihnachtsmarkt auf für Schleswig-Holsteins große Vereins-Challenge, und wir brauchen noch ein paar kleine kreative Köpfe. Könntet ihr uns Schilder für unsere Weihnachtsmarktbuben basteln?
4: Ja, ich glaube, das können wir, und wir haben eine ganz kreative Gruppe. Das sind die Glühwürmchen, und die werden das schaffen.
3: Glühwürmchen, wie alt sind die denn?
4: 3 bis 6.
3: Ah ja, da sind ja auch schon manchmal so einige dabei, die können schon vielleicht ihren Namen schreiben sogar oder einen Weihnachtsbaum zumindest zeichnen.
4: Ja, das schaffen sie. Die sind alle künstlerisch begabt.
3: Ja, wunderbar. Melanie, dann sagen wir jetzt schon mal vielen Dank, dass ihr unterstützt und unseren Börnsener Weihnachtsmarkt noch ein bisschen bunter macht vielleicht nachher.
4: Ja, das machen wir gerne.
0: Was für ein Einsatz vom ganzen Ort, ne? Die Freiwillige Feuerwehr Börnsen soll einen echten kleinen Weihnachtsmarkt aufbauen. Und die sind gut dabei in der Börnsener Straße. 21a bis 17 Uhr haben die Zeit, die RSH Vereins Challenge zu stemmen. Mit vereinten Kräften zusammen sind wir Schleswig-Holstein.
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8: Bleibt wolkig heute bei uns in Schleswig-Holstein. Die Sonne zeigt sich immer mal. Zwischendurch meistens bleibt es trocken. Wir kriegen zwischen 17 und 19 Grad. 14 sind es jetzt auf der Seebrücke in Haffkrug. Auch in Sieverstedt an der Grundschule 14 Grad und 16 in Westerland auf Sylt am Flughafen. Der RSA 3-Tage-Trend, morgen im Grunde ähnlich. Da gibt es allerdings mehr Regen, vor allem zum Abend hin von der Westküste her. Und Mittwoch und Donnerstag dann insgesamt eher Schauerwetter mit böigem Wind bei maximal 18 Grad.
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8: Schleswig-Holsteins bester Verkehrsservice, das sieht alles soweit ganz gut aus. Nur die meisten Blitzer nur bei RSH müssen wir mal abhaken. Hier Bootkamp, Dosenwicker Straße Richtung Bordesholm, sind 70 erlaubt. B206 Bad Segeberg Richtung Itzehoe in Höhe des Anschlusses auf die A20. Auch da dürft ihr 70 fahren. In Dingen in der Marstraße Richtung Edelack. Und Carsten hat noch einen.
9: In Kiel B76 in Fahrtrichtung Eckernförde, Friedrichsort, Höhe Saarbrückenstraße. Genau hinter diesem Brücken. Element.
8: Dankeschön. Staus und Blitzer meldet ihr uns ja immer kostenlos unter der 08000 774 774. Ich wünsche euch gute Fahrt.
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0: Einen schönen Montag für euch. Hier ist RSH, Schleswig-Holsteins bester Musikmix. Und wir freuen uns sehr über die RSH Weihnachtsvereins-Challenge. Wollte ich gerade sagen, ne? Vereins-Challenge heißt sie. Aber sie ist ja heute sehr weihnachtlich. Deshalb passt das auch gut, dass wir heute mal mit euch über die Weihnachtsnaschis reden, die es ja schon überall gibt in sämtlichen Läden. Und ich bin sicher, der eine oder andere hat schon zugeschlagen bei Lebkuchen, Spekulatius und Dominosteinen. Wo habt ihr denn schon zugeschlagen? Lasst mich das mal wissen. Monika aus Ratzeburg hat sich gemeldet.
1: Ich finde es ja eigentlich auch noch ein bisschen früh für diese ganzen Weihnachtsleckereien. Aber wo ich nicht dran vorbeigehen kann, ist das Baumstamm-Marzipan in Nougat. Da

0: schon was mitgebracht. Und was ich mir auch noch mitgebracht habe, ist Stollenkonfekt. Den mag ich auch sehr gern. Und der geht jetzt bei den Temperaturen auch schon.
1: Oder? Das finde ich auch, Monika. Weihnachtsnaschis, es gibt's ja schon wieder. Und erzählt doch mal, wo ihr schon schwach geworden seid, wo ihr zugeschlagen habt. Schon die erste Packung Dominosteine gefuttert vielleicht oder Marzipankartoffeln. Meldet euch mal. Kiel 0431 98 6 98 und dreimal die 0 oder eine Sprachnachricht schicken über

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4: 5:11. Ich bin Holger Dilk. Schönen guten Tag. Im Raum Kiel steht die nächste Bombenentschärfung an. Der Blindgänger liegt auf einem Acker in Schwentintal im Ortsteil Klausdorf. Kommenden Mittwoch ist die Entschärfung geplant. Bis 10 Uhr vormittags müssen rund 2600 Anwohner das Gebiet verlassen haben. Polizeisprecherin Christine Schneider sagte uns:
5: Es wurde eine 250 Kilogramm schwere englische Fliegerbombe gefunden, die allerdings einen leicht beschädigten Heckzünder vorweist. Das bedeutet für die Arbeiten, dass möglicherweise durch den Kampfmittelräumdienst eine Wasser- und Schneidanlage eingesetzt werden muss.
4: In Kassedorf bei Eutin haben die Bürger über den Bau eines Windparks vor ihrer Haustür abgestimmt. Sönke Röhling, über das Projekt war ja wochenlang teils hitzig diskutiert worden.
6: Ja, denn die 7 Windräder sollten bis zu 260 Meter hoch sein und hätten damit den Bungsberg in der Nähe um rund 100 Meter überragt. Und das hatte für viel Widerstand gesorgt. Dementsprechend fiel auch das Ergebnis der Abstimmung aus. Für den Bau des Windparks stimmten nur 234 Einwohner, 534 stimmten dagegen, also ein überdeutliches Nein. Die Gemeinde hatte auf Einnahmen von 300.000 Euro im Jahr gehofft. Die Gegner hatten dagegen von einer Zerstörung der Landschaft und einem Verlust der Wohnqualität gewarnt.
4: Auf der B202 bei Seeth ist am Abend ein Autofahrer verunglückt. Um kurz vor 17 Uhr war sein Wagen mit Anhänger auf Höhe der Stapelholmer Kaserne in Schlingern geraten. Er kam von der Straße ab und überschlug sich. Der 59-jährige Fahrer kam leicht verletzt davon. Die Straße musste kurzzeitig voll gesperrt werden. Bei den Kommunalwahlen in Niedersachsen hat die CDU klar gewonnen. Laut vorläufigem Endergebnis kamen die Christdemokraten auf 27,2% der Stimmen. André Glatzel.
7: Die SPD wurde klar zweitstärkste Kraft. Beide Parteien haben damit aber etwas schlechter abgeschnitten als bei der letzten Kommunalwahl. Ein Grund dürfte die Politik der Bundesregierung sein. Wir haben den Unmut über Berlin im Wahlkampf gemerkt, sagte etwa CDU-Landeschef Lechner. Den größten Zuwachs gab es bei der AfD. Mit 15,9% haben sie dreimal so viele Stimmen geholt. Dahinter folgen dann Grüne, Linke und die FDP.
4: Deutschlands Tennis Nummer 1 Alexander Zverev hat den zweiten Grand-Slam-Titel seiner Karriere gewonnen. Der Hamburger hat sich im Finale der US Open in New York gegen den Amerikaner Ben Shelton in 4 Sätzen durchgesetzt. Zverev krönt damit das erfolgreichste Jahr seiner Karriere.
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8: Heute bleibt das immer mal wolkig bei uns in Schleswig-Holstein. Sonne ist aber auch dabei und meistens bleibt es auch trocken bei 17 bis 19 Grad. Wir sind bei 15 jetzt am Eutiner Schloss, auf Fehmarn am Meereszentrum 16 Grad und am Süderhafen auf Nordstrand ebenfalls 16. Der RSH-3-Tage-Trend, morgen im Grunde ähnlich, da gibt es allerdings mehr Regen und vor allem zum Abend hin wird es an der Westküste relativ nass. Windig auch, am Mittwoch und Donnerstag Schauerwetter mit vielen Böen bei maximal 18 Grad.
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8: Schleswig-Holsteins bester Verkehrsservice. Auf der A25 Hamburg Richtung Geesthach bitte aufpassen. Zwischen Nettelnburg und Bergedorf liegen Gegenstände auf der Straße. Dann schauen wir auf die meisten Blitzer. Nur bei RSH Flensburg, Toosbystraße stadteinwärts, da sind 30 erlaubt. Bootkamp, Dosenbeker Straße Richtung Bordesholm, 70 dürft ihr fahren. Dirk hat einen.
9: A226 Richtung Lübeck an der Eisenbahnbrücke, 80.
8: Dankeschön. Und Carsten hat auch noch einen.
10: In Kiel B76. In Fahrtrichtung Eckernförde, Friedrichsort, Höhe Saarbrückenstraße, genau hinter diesem Brückenelement.
8: Ja, vielen lieben Dank fürs Bescheid sagen. Staus und Blitzer meldet ihr uns ja immer kostenlos unter der 08000 774 774. Ich wünsche euch gute Fahrt.
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8: Moin ihr Lieben, wie oft sagt man im Leben, ja eigentlich müsste man. Claudia aus Rendsburg hat das einfach gemacht. Mit 50 Jahren hat sie sich ihren Lebenstraum erfüllt und eine Töpferei eröffnet. Die Pottbaggerie in Rendsburg. Und wie das kam, erzählt sie uns gleich hier.
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0: Schön, dass ihr dabei seid. RSH ist das. Schleswig-Holsteins bester Musikmix. Und macht ihr eigentlich das, wozu ihr wirklich Lust habt? Claudia Simson aus Rendsburg schon. Sie hat sich nämlich gesagt, ach, einfach mal machen, und hat mit 50 Jahren ihre erste eigene Töpferei eröffnet. Claudia, wie kam das?
1: Also gelernt bin ich Friseurin und dann habe ich nachher immer die Zeit, in der ich meine Kinder zu Hause hatte, klein hatte, kreativ von zu Hause gearbeitet. Mhm. Und letztendlich habe ich vor ein paar Jahren als Verkäuferin im Kreativmarkt angefangen und dann mir nebenbei das Töpfern selbst beigebracht, dass ich gesagt habe, das will ich auf jeden Fall beruflich machen.
0: Du hast ja vorher 20 Jahre davon geträumt, eine eigene Töpferei aufzumachen. Was hat dich da abgehalten all die Jahre?
1: Die Selbstständigkeit war eigentlich das, was mich immer abgehalten hat, aber in diesem Traum, den ich jetzt verwirklichen konnte, haben einfach alle Puzzleteile zusammengepasst. Mhm. Günstige Ladenmiete, Support von meiner Familie, die Unterstützung vom Wirtschaftsförderungszentrum, das war einfach der perfekte Zeitpunkt, um jetzt zuzuschlagen.
0: Super Mensch, gehört aber trotzdem eine Menge Mut zu, ne?
1: Ja, na klar, ist das mutig in der heutigen Zeit, aber ich bin fest davon überzeugt, wenn nicht ein bisschen Mut dabei ist, dann werden wir irgendwann keine Geschäfte und keine Läden und keine Angebote mehr haben. Und ich habe jetzt einfach für mich beschlossen, dass wir sowas in Rendsburg ganz dringend brauchten.
0: Recht hast du. Was gibt's denn bei dir alles zu kaufen und zu entdecken?
1: Ja, bei mir ist das richtig, richtig süß und Türke eingerichtet. Mhm. Bei mir kann man kleine Workshops absolvieren, seine eigenen Stücke kreieren. Mädelsabende mache ich. Ich mache Kindergeburtstage. Ich habe in der Woche nachmittags Kindertöpfern. Und ich freue mich schon, wenn ich morgen wieder hin darf. Es ist einfach ein wirklich süßer, kleiner Traum da in Erfüllung gegangen.
0: Gott, das klingt wirklich ganz zauberhaft. Vielen Dank, Claudia Simson. Sie hat ihren Lebenstraum erfüllt und in Rendsburg eine eigene Töpferei eröffnet. Das ist die Pottbackerei im Stegen 3A. Könnt ihr mal vorbeischauen.

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13: Bisschen wolkig bei uns in Schleswig-Holstein, aber auch die Sonne hat ihre Momente, kommt immer wieder mal raus und es bleibt auch meistens trocken. Temperaturen 17 bis 19 Grad. Wir sind bei 16 jetzt in Rendsburg an der Schwebefähre. 17 haben wir am Eidersperrwerk in Wesselburener Kuck und 15 in Schwackendorf am Barfußpark. Der RSH 3-Tage-Trend, morgen im Grunde ähnlich, aber deutlich nasser das Ganze. Vor allem zum Abend hin wird es an der Westküste recht nass. Der Mittwoch und Donnerstag bringen dann auch eher Schauerwetter mit böigem Wind. Bei maximal 18 Grad.
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13: Schleswig-Holsteins bester Verkehrsservice. Da ist alles in Ordnung soweit, aber die meisten Blitzer nur bei RSH. Die haben wir in Flensburg, Hochfelder Landstraße, stadteinwärts in Höhe der Supermärkte. Flensburg, Toosbystraße, stadteinwärts, 30 erlaubt. Bootkamp, Dosenwicker Straße Richtung Bordesholm, 70 dürft ihr hier fahren. Bernd hat noch einen.
14: Auf der A206 von Travemünde Richtung Lübeck. Oder der Brücke in einer Baustelle. 80 km/h sind da erlaubt.
13: Dankeschön. Und Carsten noch?
15: In Kiel B76 in Fahrtrichtung Eckernförde, Friedrichsort, Höhe Saarbrückenstraße. Genau hinter diesem Brückenelement.
13: Ja, dankeschön. Vielen Dank fürs Bescheid sagen. Staus und Blitzer meldet ihr uns ja immer kostenlos unter der 08000 774 774. Gute Fahrt euch.
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Und es mag ja Leute geben, die bei so viel Brennerei auch an gebrannte Mandeln denken oder an Bratäpfel, an Marzipankartoffeln und Lebkuchen. Denn es gibt ja die ganzen leckeren Weihnachtsnaschis schon in den Geschäften. Und Hand aufs Herz, wer von euch hat denn schon zugeschlagen? Und wo? Mike aus Pinneberg

0: dran.
1: Also, ich habe mir vor 2 Wochen schön Marzipanstollen genommen und habe meine Frau in Italien-Urlaub damit überrascht.
0: Und was hat sie gesagt? Hat sie gesagt, Mike, hau ab, oder hat sie zugeschlagen?
1: Ist nicht ganz dicht bei 32 Grad, sowas wäre.
0: Aber du hast es gegessen und es hat auch schon geschmeckt bestimmt, oder?
1: Das ist das Beste, was es gibt in dieser Zeit.
0: Finde ich auch.
1: Ist das hier alt und grau.
0: So ist es, genau. Und ich finde auch temperaturmäßig und auch so von der Stimmung kann man doch jetzt schon mal ein bisschen loslegen. Außerdem schmeckt das ja auch nicht schlechter deshalb, ne? Bloß weil wir September
1: haben. Nein, auf jeden Fall. Nein, um Gottes Willen. Das schmeckt ja sogar noch besser, wenn es frisch ist, ne?
0: Weihnachtsnaschis, heute natürlich ein großes Thema bei uns. Vielen Dank. Mike, wer hat denn schon zugeschlagen von euch? Erzählt doch mal. Hier 0431 98 6 98 und dreimal die 0 oder einfach mal eine Sprachnachricht schicken. Über WhatsApp.

0: Kurzabblick auf die Straße in der RSH-Verkehr. Achtung, Autofahrer auf der A1 Hamburg-Bremen zwischen dem Dreieck Norderelbe und Stillhorn liegen Gegenstände auf der Straße. Bitte da vorsichtig fahren. A1 Hamburg Richtung Bremen zwischen dem Dreieck Norderelbe und Stillhorn. Ja, hier ist RSH und im Kieler Ortsteil Klausdorf steht die nächste große Bombenentschärfung an. Da ist mal wieder eine Fliegerbombe gefunden worden. Und wie es da jetzt weitergeht, hört ihr gleich in RSH 5 vor 12, das Nachrichtenmagazin am Mittag.
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13: Einen schönen guten Tag. Ja, so richtig daran gewöhnen kann man sich ja eigentlich nicht. Aber die Anwohner in Schwentinta bei Kiel bekommen langsame Routine, wenn es um Bombenentschärfungen geht. Dort ist im Ortsteil Klausdorf der nächste Blindgänger gefunden worden. Das ist jetzt unser Top-Thema. Was bei den Anwohnern in Schwentinental tatsächlich nicht mehr für einen großen Überraschungseffekt sorgt, ist für die Mitarbeiter des Kampfmittelräumdienstes natürlich keinesfalls Routine. Womit haben es die Experten denn dieses Mal zu tun? RSH Schleswig-Holstein-Reporter Andreas Otto.
14: Ja, es handelt sich um eine, wenn man es so sagen darf, übliche 250 Kilogramm schwere englische Fliegerbombe. Allerdings ist der Heckzünder beschädigt und kann vermutlich nicht einfach so rausgedreht werden. Im Moment gehen die Spezialisten davon aus, dass wohl eine Wasserschneidanlage eingesetzt werden muss. Der Blindgänger ist über Luftbildauswertungen entdeckt worden.
13: Vielen Dank, Andreas. Entschärfung heißt am Mittwoch natürlich auch Evakuierung. Polizeisprecherin Christine Schneider und die Einzelheiten.
15: Die Evakuierung wird rund 2600 Anwohnerinnen und Anwohner betreffen, die bis 10 Uhr ihre Haushalte verlassen müssen. Die Bombe wurde auf einem Acker gefunden, im Bereich Oberstkoppler Weg. Für diejenigen, die während der Entschärfung nicht anderweitig unterkommen können, steht ab 8 Uhr die kleine Schwentine im Schwentintal in Ortsteil Klausdorf zur Verfügung als Notunterkunft.
13: Weitere Meldungen aus unserem Nachrichtencenter jetzt mit Anna Löwer.
7: Viele Autofahrer dürften es an der Zapfsäule schon gemerkt haben. Tanken ist in Deutschland so teuer wie noch nie. Laut ADAC kostete ein Liter Super E10 am Wochenende im Schnitt 2,27 Euro. Diesel lag bei 2,40 Euro. Mehr von Dirk Justus.
16: Ein wichtiger Grund sind die hohen Ölpreise. Durch den Krieg in Nahost fällt ein Teil der Versorgung aus. So greift der Iran regelmäßig Ölpipelines oder Raffinerien in den mit den USA verbündeten Golfstaaten an. Dazu kommt, wichtige Transportwege wie die Straße von Hormuz sind blockiert oder nur eingeschränkt nutzbar. Das macht Öl knapper und treibt die Preise weiter nach oben. Ein Fass der Nordseesorte Brent kostet inzwischen mehr als 107 Dollar.
7: 6 Monate nach dem tödlichen Messerangriff auf einen 15-Jährigen in Eckernförde hat vor dem Landgericht Kiel der Prozess begonnen. Angeklagt ist ein 23 Jahre alter Mann aus Bremen. Ihm wird Totschlag vorgeworfen. Hintergrund der Tat soll ein Drogengeschäft gewesen sein. Gute Nachrichten gibt es heute für Sport- und Freizeitskipper in Schleswig-Holstein. Der Nordostseekanal kann ab dem kommenden Jahr kostenlos genutzt werden. Das hat das Bundesverkehrsministerium mitgeteilt. Damit werden je nach Bootslänge zwischen 12 und 43 Euro pro Durchfahrt gespart.
13: Zum Schluss noch diese gute Nachricht aus Kappeln. Linda und Anis und Missunde, Pendler rund um die Schlei müssen nämlich künftig nicht mehr rätseln. Geht die Fähre, ist die Brücke frei. Dafür gibt es jetzt die Schleiampel. Auf einer Website wird minütlich angezeigt, welche Schleiquerung gerade passierbar ist oder wann eine Brücke für Schiffe öffnet.
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0: Bleibt heute wolkig bei uns in Schleswig-Holstein, aber meistens auch trocken und auch die Sonne hat mal ihre Momente, so ist es nicht. Zwischen 17 und 19 Grad, also ein ganz fröhlicher Wochenauftakt ist das eigentlich. 16 Grad haben wir jetzt in Schleswig auf den Königswiesen, in Tankstedt an der Costa Kiesa 16 und am Hafen in Husum ebenfalls 16. Der RSH, 3 Tage Trend, morgen im Grunde ähnlich, allerdings gibt es da tatsächlich mehr Regen. Vor allem zum Abend hin an der Westküste wird es recht nass und der Mittwoch und Donnerstag bringen dann Schauerwetter mit böigem Wind. Das Ganze bei maximal 18 Grad.
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0: Schleswig-Holsteins bester Verkehrsservice auf der A25. Gestacht Richtung Hamburg. Bitte aufpassen, zwischen Kurslack und Bergedorf liegen Gegenstände auf der Straße. Dann haben wir ein bisschen Stop and Go auf der A1. Lübeck-Hamburg ab Mofleth bis zur Norderelbbrücke 2 Kilometer sind das. Etwa 10 Minuten braucht ihr länger. Und A7 Flensburg-Hamburg zwischen Bahrenfeld und dem Elbtunnel 3 Kilometer. Auch das dauert etwa 10 Minuten länger. Die meisten Blitzer nur bei RSH. Husum-Stadtweg am Altenheim. Höhe Discounter 30 sind da erlaubt. Flensburg-Hochfelder Landstraße stadteinwärts in Höhe der Supermärkte. Danke, Sina. Manuela hat noch einen.
17: Auf der 201, wenn man abbiegen will auf die 76 Richtung Flensburg.
0: Dankeschön. Und Martin noch?
18: Auf der B76 in Kiel, Höhe Citypark.
0: Ja.
18: Richtung Eckernförde.
0: Alles klar. Bernd hat auch noch einen.
19: Auf der A206 von Travemünde Richtung Lübeck. Oder der Brücke in einer Baustelle. 80 km/h sind da erlaubt.
0: Vielen Dank allen, die angerufen haben. Staus und Blitzer meldet ihr uns ja immer kostenlos unter der 08000 774-774. Gute Fahrt euch.
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0: Ja, und falls ihr heute in Börnsen an der Feuerwache vorbeifahrt und dann riecht es da plötzlich nach Mutzen und dann steht da ein Weihnachtsmann und Buden. Nicht wundern, das soll so. Die RSH-Vereins-Challenge, die will ja von den Börnsenern, dass da ein kleiner Weihnachtsmarkt aufgebaut wird heute. Und die hängen sich richtig rein, die Börnsener, ganz, ganz toll. Es geht ja aber auch um was? Um 4.000 Euro für ein Löschtraining für E-Autos. Und das gibt's nur, wenn die RSH-Vereins-Challenge gemeistert wird. Bis 17 Uhr ist Zeit. Und wie weit die Börnsener da sind, das hört ihr gleich hier.
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0: Schleswig-Holsteins bester Musikmix ist das hier bei Arasa. Die einen finden ja, im September ist noch arg früh, aber wir finden, es wird Zeit für den ersten Weihnachtsmarkt der Saison. Die Arasa Vereins-Challenge lässt grüßen.
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0: Denn bei der Freiwilligen Feuerwehr Börnsen lautet die RSH Vereins-Challenge heute: baut einen richtigen kleinen Weihnachtsmarkt auf mit Buden, Glühwein, Mutzen, Weihnachtsdeko und einem Weihnachtsmann. Und wenn das bis 17 Uhr klappt, dann kriegt ihr von RSH und den Volksbank Raiffeisenbanken ein Löschtraining für E-Autos. Das hat sich der Förderverein nämlich gewünscht. Und wir kümmern uns ja um Vereins- und Ehrenamtswünsche in Schleswig-Holstein. Dafür packen die in Börnsen jetzt richtig, richtig fest mit an. RSH Schleswig-Holstein-Reporterin Gina Marie. Herr Kock, habt ihr denn schon dekoriert?
3: Ja, Tanja, es kam hier tatsächlich auch schon ganz viel Nachschub an Deko, an Tannenbäumen und so weiter. Unter anderem von Nele und Mareike, die sind mit den Kiddies hier angereist. Nele, erzähl mal, wie seid ihr darauf aufmerksam geworden? Wieso seid ihr hier?
4: Wir haben das schon ganz viel in den Ortsgruppen gelesen und wir wohnen auch gegenüber. Und dann konnten wir aus dem Fenster heute Morgen schon beobachten, wie eine Hütte nach der anderen kam und die Tannenbäume. Das war sehr spannend.
3: Ja, richtig, richtig cool. Und was habt ihr mitgebracht?
4: Wir haben einen Tannenbaum mitgebracht.
3: So ein zum Zusammenstecken.
4: Genau, ne? Ein zum Zusammenstecken und eine Lichterkette haben wir noch mitgebracht, dass es ein bisschen vollständiger aussieht.
3: Also man muss wirklich mal sagen, wenn man sich jetzt hier umguckt, hier ist ein vollständiges Weihnachtsdorf. Hier sind drei Buden, wir haben insgesamt, ich glaube jetzt 9 Tannenbäume. Ganz, ganz viel Deko schon. Fehlt nur noch die Verpflegung und auch die Weihnachtsmänner, ne?
4: Ja, das stimmt. Noch keine Weihnachtsmänner zu sehen.
3: Nee, also die Challenge ist auf jeden Fall noch nicht gewonnen, aber es sieht schon ganz, ganz toll aus.
0: Ja, das klingt so. Auf jeden Fall ganz hervorragend. Bis 17 Uhr ist ja auch noch Zeit, dass in Börnsen am Feuerwehrhaus ein kleiner Weihnachtsmarkt entsteht. Ganz toll. Zusammen sind wir Schleswig-Holstein.
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12: Meistens wolkig und trocken mit ein paar sonnigen Highlights. So sieht das heute aus bei uns in Schleswig-Holstein. Dazu bis zu 19 Grad. Wir sind bei 16 jetzt am Schauspielhaus in Kiel. 17 haben wir in Norderstedt am Rathaus und in Gettorf am Geotanium ebenfalls 17 Grad. Der RSH-3-Tage-Trend. Morgen erstmal ähnlich, aber später wird es dann doch nasser. Von der Westküste her ziehen zum Abend hin dann doch relativ viele Schauer zu uns rein. Und Mittwoch und Donnerstag ist dann auch Schauerwetter angesagt. Bei böigem Wind und maximal 18 Grad.
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12: Schleswig-Holsteins bester Verkehrsservice. Achtung Autofahrer. Auf der A7 Hamburg-Hannover zwischen Waltershof und Hausbruch. Da liegen Gegenstände auf der Straße. Und Rehe laufen auf der A7 Flensburg-Hamburg zwischen Tarp und Schleswig-Schubi. Da bitte in beiden Richtungen gut aufpassen. Dann haben wir noch 2 Kilometer Stop-and-Go auf der A1 Lübeck-Hamburg zwischen Mofleth und der Norderelbbrücke. Das dauert 10 Minuten länger. Und 3 Kilometer sind es auf der A7 Flensburg-Hamburg ab Bahrenfeld bis zum Elbtunnel. Auch das dauert so 10 Minuten länger. Die meisten Blitzer nur bei RSH in Lenzahn Richtung Schönwalde, kurz vorm Ortseingang. Dann B76 Schleswig Richtung Kiel, kurz vor dem Abzweig nach Fahrdorf. 70 sind da. Jens, was hast du?
13: In Stabstedt auf der Hohenhörner Straße, Ecke Judenstraße, Ortsausgang. Der rechten Seite schön im Wald versteckt, in der 50er-Zone.
12: Dankeschön. Manuela, noch ein.
14: Auf der 201, wenn man auf die 76 Richtung Flensburg.
12: Okay, und Martin noch?
15: Auf der B76 in Kiel, Höhe Citypark.
12: Ja.
15: Richtung Eckernförde.
12: Ja, danke schön. Staus und Blitzer meldet ihr uns immer kostenlos unter der 08000 774 774. Ich wünsche euch gute Fahrt.
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0: Na, ihr Lieben, wer war denn schon am Naschi-Regal? Hier ist RSA Schleswig-Holsteins bester Musikmix. Und wenn die RSA Vereins-Challenge heute schon lautet, baut einen kleinen Weihnachtsmarkt auf bei der Feuerwehr Börnsen, dann haben wir uns doch gleich gefragt, habt ihr denn eigentlich schon zugegriffen bei den Weihnachtsnaschis, die man schon überall in den Regalen sieht, in den Supermärkten? Ja, und zwei-, dreimal gehst du dann vorbei, beim vierten Mal aber nicht, ne? Frank hat sich auch gemeldet.
1: Moin, liebes RSA-Team, aber selbstverständlich, Gewürzspekulatius. 5 Packungen schon gekauft und dann immer rein damit in die Figur.
0: Das ist die richtige Einstellung. Frank, vielen Dank. Wie ist das bei euch? Habt ihr schon Lebkuchen gegessen, Marzipankartoffeln, Dominosteine, irgendwas? Dann meldet euch doch gerne mal. Kiel 0431 98 6 98 3 mal die 0. Oder ihr schickt einfach eine Sprachnachricht über WhatsApp.

0: Moin, Sharon Hein und Matze Schmark hier.
1: Moin.
0: Ja, und morgen steigen wir mit euch in eine Zeitkapsel.
1: Ja.
0: Also jetzt nicht verwechseln mit einer Zeitmaschine, aber in Ahrensburg, da macht man sich gerade Gedanken, was man in eine Zeitkapsel packen würde. Also so ein Ding, was in 100 Jahren vielleicht gefunden wird und dann reingeguckt wird.
1: Kennt ihr vielleicht auch, habt ihr als Kinder vielleicht auch mal in der Schule gepackt oder so? Das machen, glaube ich, ganz viele. Dann wird das verbuddelt und jeder darf irgendwie sein Lieblingskuscheltier oder keine Ahnung, irgendwas reinpacken, was dann eben erhalten bleiben soll.
0: Was wäre es denn bei euch und vor allem, was tun die Ahrensburger rein?
1: Ja.
0: Darüber schnacken wir morgen früh hier in der RSH Moin Show.
1: Bringt die Schaufel mit.
0: Wir freuen uns auf euch.
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11: 5 vor 1. Ich bin Holger Dilk. Schönen guten Tag. Im Raum Kiel steht die nächste Bombenentschärfung an. Der Blindgänger liegt auf einem Acker in Schwentintal im Ortsteil Klausdorf. Kommenden Mittwoch ist die Entschärfung geplant. Bis 10 Uhr vormittags müssen rund 2600 Anwohner das Gebiet verlassen haben. Polizeisprecherin Christine Schneider sagte uns:
12: Es wurde eine 250 Kilogramm schwere englische Fliegerbombe gefunden, die allerdings einen leicht beschädigten Heckzünder vorweist. Das bedeutet für die Arbeiten, dass möglicherweise durch den Kampfmittelräumdienst eine Wasser- und Schneidanlage eingesetzt werden muss.
11: Gute Nachrichten gibt es für Sport- und Freizeitskipper in Schleswig-Holstein. Der Nord-Ostsee-Kanal kann ab dem kommenden Jahr kostenlos genutzt werden. Das hat das Bundesverkehrsministerium mitgeteilt. RSH Schleswig-Holstein-Reporter Andreas Otto.
13: Rund 10.000 Sportboote nutzen die meistbefahrene künstliche Wasserstraße der Welt jedes Jahr. Sie sparen je nach Bootslänge künftig zwischen 12 und 43 Euro pro Durchfahrt. Dadurch sollen nach Angaben des Bundesverkehrsministeriums nicht nur die Skipper entlastet werden, sondern auch die Mitarbeiter der Verwaltung. Der Aufwand ist demnach inzwischen deutlich größer als die Einnahmen.
11: Landwirtschaftsministerin Schmachtenberg besucht heute mit Frauen aus der landwirtschaftlichen Praxis von Frauen geführte Bauernhöfe in Dithmarschen. Aktuell werden rund 12% der Höfe von Frauen geführt. Das soll gesteigert werden. Ziel der Tour sind unter anderem ein Erfahrungsaustausch und Gespräche über die Hofnachfolge. Viele Autofahrer dürften es an der Zapfsäule schon gemerkt haben, tanken ist in Deutschland so teuer wie noch nie. Laut ADAC kostete ein Liter Super E10 am Wochenende im Schnitt 2,27 Euro. Diesel lag bei 2,40 Euro. Mehr von Dirk Justus.
14: Ein wichtiger Grund sind die hohen Ölpreise. Durch den Krieg in Nahost fällt ein Teil der Versorgung aus. So greift der Iran regelmäßig Ölpipelines oder Raffinerien in den mit den USA verbündeten Golfstaaten an. Dazu kommt, wichtige Transportwege wie die Straße von Hormuz sind blockiert oder nur eingeschränkt nutzbar. Das macht Öl knapper und treibt die Preise weiter nach oben. Ein Fass der Nordsee-Sorte Brent kostet inzwischen mehr als 107 Dollar.
11: Beim Arktis-Gipfel in Finnland beraten mehrere EU-Staaten darüber, wie Europa künftig mit der Region umgehen soll. Es geht um Sicherheit, Infrastruktur und neue Schifffahrtsrouten. Für die EU geht es darum, wie sie ihre Interessen gegenüber Russland, China und US-Präsident Trump verteidigt.
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1: Wolken und Sonne und meistens trockene Aussichten. So sieht das heute aus bei uns in Schleswig-Holstein. Dann haben wir 17 bis 19 Grad auf dem Thermometer und sind jetzt bei 17 in Bönningstedt am Feuerwehrhaus, auch in Grömitz an der Tauchgondel und auch am Bismarckturm in Aumühle. Der RSH-3-Tage-Trend morgen ähnlich, allerdings mit mehr Regen das Ganze, im Laufe des Tages vor allem. Zum Abend hin wird das nämlich vor allem an der Westküste ziemlich nass. Mittwoch und Donnerstag dann Schauerwetter und böiger Wind bei maximal 18 Grad.
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1: Schleswig-Holsteins bester Verkehrsservice. Da gucken wir mal kurz auf die A1 Hamburg, Lübeck Richtung Hamburg, so rum. Zwischen Mofleth und der Norderelbbrücke 2 Kilometer Stop and Go, dauert 10 Minuten länger. A7 Flensburg-Hamburg zwischen Bahrenfeld und dem Elbtunnel ebenfalls 2 Kilometer, auch nochmal 10 Minuten. Dann die Elfjährige Glückstadt für Schafen, 1,5 Stunden Wartezeit. Und die meisten Blitzer nur bei RSH Kiel, B76 Richtung Friedrichsort, Höhe Saarbrückenstraße 70 sind da erlaubt. Dann im Kreis Ostholstein von Lensahn Richtung Schönwalde, kurz vorm Ortseingang. Eingang. B76 Schleswig Richtung Kiel vom Abzweig nach Fahrdorf. Dann hat Charlotte noch einen.
15: Es steht ein Blitzanhänger hinter Bad Segeberg, kurz vor der Auffahrt auf die A20.
1: Dankeschön. Und Jens noch?
16: In Schafstedt auf der Hohenhörner Straße, Ecke Judenstraße, Ortsausgang. Der rechten Seite schön im Wald versteckt, in der 50er-Zone.
1: Dankeschön. Staus und Blitzer meldet ihr uns ja immer kostenlos unter der 08000 774 774. Ich wünsche euch schön, gute Fahrt.
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1: Und wir freuen uns sehr für die Handballdamen vom SV Todesfelde. Die sind ja in die zweite Bundesliga aufgestiegen und haben gleich bei ihrem ersten Ligaspiel jetzt am Wochenende ihren ersten Punkt geholt. Da gratulieren wir gleich mal hier und fragen, wie es war. Ne? Habt eine schöne Mittagspause.
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kurz mal der Blick auf die Straßen der RSH-Verkehr. Achtung, Autofahrer auf der A7 Flensburg Richtung Hamburg. Zwischen dem Dreieck Bordesholm und Neumünster Nord liegt ein Plastikteil auf der Autobahn.

0: Wir müssen mal schnell einen Blick auf die Straßen werfen. Der RSA Verkehr, Achtung Autofahrer, auf der A23 Heide-Hamburg zwischen Schenefeld und Itzehoe Nord liegt ein Teppich auf der Autobahn. Da bitte ganz vorsichtig fahren und gleich geht's hier weiter bei RSA mit Loi. Neu bei RSA Schleswig-Holsteins bester Musikmix und einen ganz goldenen Sommer hatten und haben auch die Handballerinnen vom SV Todesfelde. Die sind ja in die zweite Bundesliga aufgestiegen. Hatten wir ja auch schon drüber gesprochen. Und jetzt am Wochenende hatten die ihren allererstes Spiel und haben ihren allerersten Punkt eingefahren gegen Bayer Leverkusen. Da wollten wir doch glatt mal anrufen und gratulieren. Kapitänin Marit Karps ist bei mir. Marit, herzlichen Glückwunsch. Euer erster Punkt ist da in Liga 2. Wie groß ist denn die Freude?
1: Dankeschön erstmal. Und ja, wir freuen uns natürlich riesig. Also wir haben ja unentschieden gespielt, also 35-35 gegen Leverkusen. Und wir haben uns natürlich vorgenommen, nach zwei Niederlagen, wo wir halt richtig gut auch gespielt haben, natürlich zwei Punkte mitzunehmen. Und wenn man sich aber so den Spielverlauf ansieht, haben wir halt eine Minute vor Schluss mit 3 Tore noch zurückgelegen.
0: Wow.
1: Und dann innerhalb von einer Minute 3 Tore aufgeholt. Und dann muss man natürlich die Emotion irgendwie in dem Moment mitnehmen.
0: Ja.
1: Und ganz klar sagen, dass es dann ein gewonnener Punkt für uns war. Und dann haben wir uns einfach richtig doll gefreut.
0: Und Leverkusen ist ja auch nicht irgendjemand, der Rekordmeister gleich, ne?
1: Genau, also da waren auch viele Spielerinnen, die ja nicht nur gestandene Zweitligaspielerinnen waren, sondern auch schon Erfahrungen in der ersten Liga haben. Und von daher auch individuell super stark sind.
0: Ja, also insofern der eine Punkt schon mal viel, viel wert. Wie fühlt es sich denn jetzt an nach dem ersten Spiel in der zweiten Liga?
1: Also beim ersten Spiel war das natürlich erstmal ein Neuland und man war ganz aufgeregt irgendwie auch und hat sich irgendwie gefreut auf das, was da jetzt kommt. Und hat dann auch gleich gemerkt, okay, das ist schon nochmal ein anderes Tempo, vor allen Dingen aber auch eine andere Härte in der zweiten Liga ist. Aber ich würde so sagen, dann im zweiten und jetzt spätestens im dritten Spiel hat man sich jetzt auch relativ schnell dran gewöhnt, das ist ja immer das Gute. Ist auf jeden Fall nochmal ein anderer Schritt zur dritten Liga auf jeden Fall.
0: Ja, vielen Dank Marit und wir drücken natürlich weiterhin die Daumen. Jetzt am Samstag geht's zum ersten Auswärtsspiel nach Mainz für den SV Todesfelde. Aber der Auftakt, der ist doch schon mal gut gelungen. Und wir schauen noch einmal ganz schnell auf die Straßen. Der RSA Verkehr, Achtung Autofahrer auf der A23 Hamburg-Heide zwischen Tornesch und Elmshorn. Da ist ganz viel Dreck auf der Straße in beiden Richtungen. Hier bitte gut aufpassen.

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13: Schon grau heute bei uns in Schleswig-Holstein, aber trocken meistens und auch die Sonne hat ja mal mitzureden. Wir kommen auf 17 bis 19 Grad, sind jetzt bei 17 am Heiligen Geist Hospital in Lübeck, 18 haben wir in Itzehoe am Prinzesshof und auch an der Gnutzer Mühle 18 Grad. Der RSA 3-Tage-Trend, morgen ähnlich, aber da wird es im Laufe des Tages dann deutlich nasser von der Westküste, da ziehen dann Schauer zu uns rein und spätestens abends ist es da dann auch schon mal relativ nass. Mittwoch und Donnerstag Schauerwetter, böiger Wind dazu und maximal 18 Grad.
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13: Schleswig-Holsteins bester Verkehrsservice. Achtung Autofahrer, auf der A23 Heide-Hamburg zwischen Schenefeld und Itzehoe Nord, da liegt ein Teppich. Auf der Autobahn, vorsichtig fahren da bitte, und in der Gegenrichtung zwischen Tornesch und Elmshorn, ganz viel Dreck auf der Straße, da bitte vorsichtig fahren. Dann haben wir die A7 Flensburg-Hamburg mit 2 Kilometern Stop and Go zwischen Bahrenfeld und dem Elbtunnel, das dauert da 10 Minuten länger, und die Elbfähre Glückstadt-Wischhafen, die wartet mit 1,5 Stunden Wartezeit für euch auf. Dann schauen wir auf die meisten Blitzer nur bei RSH. Kiel B76 Richtung Friedrichsort, Höhe Saarbrückenstraße. In Ostholstein, Lenzahn Richtung Schönwalde, kurz vorm Ortseingang. 70 dürft ihr da fahren. Nochmal die B76 Schleswig-Kiel, diesmal vor dem Abzweig nach Fahrdorf. Dann hat Charlotte noch einen.
14: Es steht ein Blitzanhänger hinter Bad Segeberg, kurz vor der Auffahrt auf die A20.
13: Dankeschön. Und Jens noch?
15: In Schwarzstedt auf der Hohenhörner Straße, Ecke Judenstraße, Ortsausgang. Der rechten Seite schön im Wald versteckt, in der 50er-Zone.
13: Vielen Dank. Staus und Blitzer meldet ihr uns ja immer kostenlos unter der 08000 774 774. Ich wünsche euch gute Fahrt.
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zu euch genommen. Martin Baum hat mir eben erzählt, unser Redaktionsleiter, dass er gestern einen ganzen Butterstollen gegessen hat. Also so einen Mini-Butterstollen. Oh, ja, kann man sich auch schön so einmal quer reinschieben. Lecker! Was esst ihr für Weihnachtsnaschi schon? Habt ihr schon Dominosteine, Spekulatius oder ja, irgendwelche Lebkuchen inhaliert? Dann erzählt es mir. Kiel 0431 98 6 98 und dreimal die 0.

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20: 5:02. Ich bin Finn Riebesel, Freundlieb. Guten Tag. Tanken ist in Deutschland so teuer wie noch nie. Zum Beispiel kostet der Liter Diesel aktuell in Kiel 2,53 Euro, der Liter E5 2,44 Euro. Hauptgrund sind die explodierenden Ölpreise. Rainer Pregler vom ADAC Schleswig-Holstein sagte uns:
21: Wie alle Verbraucher sind wir natürlich geschockt, muss man schon sagen, welche Preishöhen da gerade erreicht werden. Das ist sicherlich erklärbar durch die Krise im Nahen Osten, die den Ölpreis nach oben treibt. Andererseits macht sich auch eine gewisse Wut oder ein gewisser Frust breit, auch bei uns, weil die Höhe des Spritpreises nicht allein durch die Krise im Nahen Osten zu erklären ist.
20: In Schwentinenthal bei Kiel ist erneut ein Bombenblindgänger aus dem Zweiten Weltkrieg gefunden worden. Die Entschärfung ist übermorgen geplant. RSH Schleswig-Holstein-Reporter Andreas Otto.
2: Ja, rund 2600 Anwohner sind von der Entschärfung betroffen. Sie müssen ihre Wohnungen übermorgen bis spätestens 10 Uhr am Vormittag verlassen haben. Wie lange dann die Arbeiten des Kampfmittelräumdienstes dauern, ist unklar. Es handelt sich um eine übliche 500 Pfund schwere englische Fliegerbombe. Allerdings ist der Heckzünder beschädigt. Die Experten können den Blindgänger vermutlich nur mit einer Wasserschneidanlage unschädlich machen.
20: In Schleswig-Holstein ist heute die Woche der pflegenden Angehörigen gestartet. Im Mittelpunkt steht die Vereinbarkeit von Pflege und Beruf. Ziel der Aktionswoche ist es, auf konkrete Entlastungs- und Unterstützungsangebote hinzuweisen. Dazu gibt es im ganzen Land rund 100 Veranstaltungen. Bundesdigitalminister Wildberger fordert eine internationale KI-Aufsicht. Darüber will er mit den Big Playern in Sachen KI, also USA und China, sprechen. Wildbergers Botschaft: Wir müssen KI selbst verstehen und beherrschen. Nur dann können wir ihre Risiken früh erkennen. Mehrere Bosse großer KI-Firmen haben zuletzt davor gewarnt, dass KI außer Kontrolle geraten könnte. Es gibt gute Nachrichten für Sport- und Freizeitskipper in Schleswig-Holstein. Der Nord-Ostsee-Kanal kann ab dem kommenden Jahr kostenlos genutzt werden. Das hat das Bundesverkehrsministerium mitgeteilt. Damit werden je nach Bootslänge zwischen 12 und 43 Euro pro Durchfahrt gespart.
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3: So, ich bin noch ein bisschen am Organisieren, weil gleich die Silke was Aktuelles für den RSA Verkehrsservice gesendet hat bzw. angerufen hat. Dazu aber gleich mehr. Wir schauen mal auf unser Wetter bei uns in Schleswig-Holstein. Viel Voxel. Das sind nämlich Sonne und Wolken im Wechsel. Also viel Gewoxel. Es bleibt aber meist trocken. Aktuell haben wir 16 Grad am Markttreffen Christiansholm, 17 Grad an der Kanalfähre Fischehütte und am Markttreffen Glasau sind 16 Grad. Der RSH 3 Tage Trend. Morgen wird es wärmer bis zu 24 Grad. Später kommt dann noch wieder Regen rein. Mittwoch wird es insgesamt wieder wechselhafter bis 20 Grad und Donnerstag dann kühler mit einzelnen Schauern.
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3: Schleswig-Holsteins bester Verkehrsservice und da ist die Silke, wie angekündigt.
23: Habt ihr schon gehört, dass da so ein Bus quer steht, Ziegelteich? Da kommt keiner hoch und keiner runter.
3: In Kiel am Ziegelteich?
23: Genau, Ziegelteich ist irgendwie, also, da steht so ein Gelenkbus quer von links nach rechts.
3: Also rund um die Ostseehalle dann alles voll?
23: Ja, genau.
3: Man muss aber erstmal überlegen, wie das Ding gerade wieder heißt, ne? A7 Hamburg Richtung Flensburg am Elbtunnel wurde die Höhenkontrolle ausgelöst und im Kreis Pinneberg ist die Drehbrücke zwischen Klevendeich und Neuendeich noch bis heute Abend für Pkw in beiden Richtungen gesperrt. Die meisten Blitzer nur bei RSH. A226 Travemünde Richtung Bad Schwartau, da dürft ihr nur 80 fahren. Kiel B76 Tüdehäusring Richtung Friedrichsort, Höhe Saarbrückenstraße. Kreis Ostholstein, Lensahn Richtung Schönwalde, kurz vor dem Ortseingang. B76 Richtung Kiel, kurz vor Abzeig nach Fahrdorf. Husum Stadtweg am Altenheim Richtung Discount. Bitte nicht schneller als 30. Und für diese Runde nehmen wir noch mit Flensburg, Hofelder Landstraße, Stadt einwärts, Höhe Supermärkte. Bitte nicht fixer als in Innenstädten erlaubt. 50.
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3: VfB Glückstadt, Flutlicht, 10.000 Euro. Jugendfeuerwehr Simonsberg, ein neues Zelt für Zeltlager, 5.000 Euro. FC Krug Aspe, neue Auswechselbänke, 4.000 Euro. Und das war noch lange nicht alles, was wir mit den Volksbanken, Raiffeisenbanken in den vergangenen 2 Wochen schon alles möglich gemacht haben. Heute geht es für die Feuerwehr in Börnsen um 4.000 Euro für Schulungszwecke und um Weihnachten. Bescherung gleich hier bei mir.
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0: 40.000 Euro in nur 2 Wochen. Und natürlich geht es diese Woche weiter. Nicht kleckern, klotzen für unsere Vereine in Schleswig-Holstein. Ob Karnevalsgesellschaft, Sportverein, Landjugend, Feuerwehr, Förderverein. Allein heute schon wieder dann 4.000 Euro ausgelobt. Die RSH-Nachmittagsshow mit voller Mitmann hier.
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0: Von Nordfriesland bis Pinneberg, von Dithmarschen bis in den Kreis Plön oder runter ins Herzogtum Lauenburg heute. Von Kniebeugen bis Bälle jonglieren oder gelbe Gegenstände in den Vereinsfarben zusammentragen. Unserer, eurer Fantasie sind keine Grenzen gesetzt. Heute soll die Feuerwehr in Börnsen sogar einen ganzen Weihnachtsmarkt aufbauen. 4.000 Euro, ganz schön viel Kohle für den Förderverein. Es soll ein neues Einsatztraining geben, aber sind wir, wie wir es gewünscht haben, tatsächlich schon mit Mutzen am Start und 3 Weihnachtsmänner zugegen. Ich rufe unseren RSH Schleswig-Holstein-Reporter Leon Thomsen in Börnsen.
3: Ja, Voller, man kommt an diesem Geruch gar nicht mehr dran vorbei. Etwas Süßes, etwas Puderzuckriges liegt jetzt in der Luft. Und bei mir ist die Katharina. Katharina, es ist die erste Waffel jetzt über den Tresen gegangen, ne?
4: Ja, die erste Waffel an den besten Jungwart, den es die letzten 150 Jahre gegeben hat. Und süß. Wir freuen uns natürlich auf alle, die jetzt noch kommen werden und sich sehr leckere Waffeln hier abholen.
3: Ja, da machen wir auf jeden Fall den nächsten Check auf der Liste. Waffeln sind abgehakt. Mutzen, ich guck mal rüber zu den Kollegen. Ja, die Fritteuse steht auch schon. Das heißt, Mutzen werden auch gleich weitergehen. 1 von 3 Weihnachtsmännern haben wir. Also, ihr seid richtig gut davor, ne? Was sagst du?
4: Also, ich möchte jetzt nicht zu groß sprechen, aber ich wette, dass wir das heute schaffen werden.
3: Ja, also, Selbstbewusstsein, ich glaube, das kann sich die Feuerwehr Börnsen auf jeden Fall erlauben. Noch eine kleine Motivationsrede, wer noch als Weihnachtsmann vorbeikommen möchte. Oder wen steckt ihr da am Ende in die beiden Kostüms noch rein?
4: Naja, vielleicht den Wehrführer oder den Kreiswehrführer oder so, mal gucken.
3: Da muss irgendwer herhalten.
4: Irgendeiner hält da bestimmt her, oder mein Papa.
0: Mein Gott, ich glaube, die wollen da einfach nur eine richtig geile Weihnachtsfeier haben. Wie schön ist das denn? Und 2:45 Zeit, um dann tatsächlich auch die Challenge zu completen.
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17: Bei unserer Vereins-Challenge in Börnsen trinken Sie wahrscheinlich nachher noch Glühwein und so ganz verkehrt ist das nicht. Heute gibt es bei uns in Schleswig-Holstein viele Wolken im Wechsel mit Sonne. Es bleibt aber meist trocken. Nur so von den Temperaturen kommen wir nicht über die 20-Grad-Marke. 17 Grad am Dorfplatz in Arnebü, 16 Grad am Dorfteich in Oldenhütten und am Feuerwehrhaus in Stubben sind es 17 Grad. Der RSH-3-Tage-Trend. Morgen wird es wärmer bis zu 24 Grad. Später kommt dann aber doch wieder Regen rein. Mittwoch insgesamt wechselhafter bis 20 Grad und Donnerstag dann kühler mit einzelnen Schauern.
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17: Stabil geht anders. Achtung Autofahrer, Schleswig-Holsteins bester Verkehrsservice. A1 Lübeck Richtung Fehmarn, zwischen Lübeck-Meusling und Lübeck-Zentrum liegt ein Plastikteil auf der Straße und in Kiel ist am Ziegelteich Höhe der Ostseehalle ein LKW quer stehen geblieben und sorgt dort für ordentlich Stau. Im Kreis Pinneberg ist die Drehbrücke zwischen Klevendeich und Neuendeich noch bis heute Abend für Pkw in beiden Richtungen gesperrt. An der Fähre Glückstadt-Wischhafen in beiden Richtungen 1,5 Stunden Wartezeit und die meisten Blitzer nur bei RSH A226. Travemünde Richtung Bad Schwartau, bitte nicht schneller als 80. Kiel B76, Theodor Heuss Ring Richtung Friedrichsort, Höhe Saarbrückenstraße, dann Lensahn nach Schönwalde raus, kurz vorm Ortseingang, B76, Schleswig Richtung Kiel, kurz vor dem Abzweig nach Fahrdorf. Und wer ist da?
18: Ah, hallo, Voller geht selber durch. Ich hatte versucht, die Blitzer-Hotline zu erreichen, aber es funktioniert nicht. Du habe ich dich am Ohr.
17: Na, erzähl mal schnell.
18: Nee, ich wollte was korrigieren. Ich hatte heute Morgen kurz vor 11 einen Blitzer durchgegeben in der Tuschkestraße in Flensburg statt auswärts. Und du hattest gerade gehört, dass die Stadt einwärts gesagt haben. Nee, das ist nicht richtig, du.
17: Selma, schimpf doch nicht so mit uns. Gute Fahrt. Liebe Grüße.
18: Es muss richtig bleiben. Tschüss, du. Erstmal.
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0: Na, seid ihr zum Kaffeetrinken verabredet heute Nachmittag? Die RSH Nachmittagsshow mit Voller Mittmann und dem Sohn vom Melittermann, Werbeikone der 90er und Vater von Nico Santos, Egon Wellenbrink. Why don't you stay? Also das ist der Spross vom Melitta Kaffeemann, gleich neu und in voller Länge, richtig klasse geworden. Why Don't You Stay in Schleswig-Holsteins besten Musikmix. Während der Papa ja auch Musiker und Komponist ist, aber 1989 bis 1999 eher für den Kaffee aus zahlreichen Werbespots bekannt war.
1: Die größte Kunst im Leben ist es, richtig abzuschalten. Um völlige Ruhe zu finden, gönne ich mir 100% kolumbianischen, naturmilden Kaffee.
0: Der Papa
1: Melitta
0: von
1: Harmonie.
0: Nico Santos. Und ihr trinkt vielleicht auch gerade Kaffee und habt vielleicht schon im Weihnachtssortiment zugeschlagen. Mein Kollege Martin Baum hat gestern tatsächlich einen kleinen Butterstollen gegessen. Und ich liebe Contessa, kann ich das ganze Jahr wegsnacken. In Schleswig-Holsteins großer Vereins-Challenge baut die Feuerwehr in Börnsen gerade einen großen Weihnachtsmarkt mitten im Ort und mitten im September auf. Und ich möchte von euch gerne wissen, was habt ihr euch denn schon gegönnt? Spekulatius, Dominostein oder Baumkuchen? Erzählt mir mal. Kiel 0431 98 6 98 3 mal die 0. Hier ist Jill aus Flensburg.
2: Ich habe mir gedacht, das passt perfekt. Denn ich habe das gehört und dachte mir so, ja, fühle dich zu 100%. Ich bin nämlich aktuell auch schwanger und habe richtige Gelüste. Und als das Weihnachtsnaschi dann in den Regalen stand, konnte ich nicht nass als zuzuschlagen. Und habe mir nicht nur eine Sache gegönnt, sondern meine Kinder haben sofort diese Kränze ausgesucht mit den bunten Streuseln. Es gab schon Marzipankartoffeln, Spekulatius, Lebkuchen, gefüllte Lebkuchenherzen. Also bei uns ist gefüllt schon das ganze Programm durch. Und auch schon mehrfach gekauft worden. Deswegen...
0: Ja.
2: Ich verstehe es zu 100%. Und jetzt wünsche ich euch noch einen guten Appetit beim Weiternaschen. Viele Grüße aus Flensburg.
0: Danke, Jill. Warum sagst du am Anfang eigentlich, du bist auch schwanger? Auf jeden Fall von mir. Herzlichen Glückwunsch. Ja.

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1: 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Das machen, glaube ich, ganz viele. 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
0: Was wäre es denn bei euch und vor allem, was tun die Ahrensburger rein?
1: Ja.
0: Darüber schnacken wir morgen früh hier in der RSH Moin Show.
1: Bringt die Schaufel mit.
0: Wir freuen uns auf euch.
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13: 5:03. Ich bin Finn Riebesel, Freundlieb. Guten Tag. Die Spritpreise explodieren. In Kiel liegt der Preis für einen Liter Diesel aktuell bei 2,53 Euro. Für den Liter Super E5 zahlt man in Neumünster zum Beispiel 2,46 Euro. Begründet wird der Anstieg mit der blockierten Straße von Hormuz und Angriffen auf wichtige Öl- und Transportanlagen in der Golfregion. Rainer Pregler vom ADAC Schleswig-Holstein sagte uns:
14: Wir brauchen ganz eindeutig mehr Transparenz bei der Preisbildung, einen wachsamen Blick des Bundeskartellamtes. Und wenn sich dort zeigt, dass Kosten und Verkaufspreise so auseinanderlaufen, wie wir das gerade spüren, dann muss der Wettbewerb konsequenter kontrolliert werden.
13: Im Raum Kiel steht die nächste Bombenentschärfung an. Der Blindgänger liegt auf einem Acker in Schwentinental im Ortsteil Klausdorf. Kommenden Mittwoch, also übermorgen, ist die Entschärfung geplant. Bis 10 Uhr vormittags müssen rund 2600 Anwohner das Gebiet verlassen haben. Ein 4-jähriger Junge und sein Vater haben sich in einer Lübecker Parkanlage an einer unbekannten Flüssigkeit schwer verätzt. Die soll in einer Pfütze verteilt gewesen sein. Kurz zuvor hat es dort einen lauten Knall gegeben. 3 Jugendliche sollen weggelaufen sein. Ermittelt wird jetzt, ob sie möglicherweise mit Sprengstoff experimentiert haben. Gute Nachrichten gibt es heute für Sport- und Freizeitskipper in Schleswig-Holstein. Der Nord-Ostsee-Kanal kann ab dem kommenden Jahr kostenlos genutzt werden. Das hat das Bundesverkehrsministerium mitgeteilt. RSH Schleswig-Holstein-Reporter Andreas Otto.
15: Rund 10.000 Sportboote nutzen die meistbefahrene künstliche Wasserstraße der Welt jedes Jahr. Sie sparen je nach Bootslänge künftig zwischen 12 und 43 Euro pro Durchfahrt. Dadurch sollen nach Angaben des Bundesverkehrsministeriums nicht nur die Skipper entlastet werden, sondern auch die Mitarbeiter der Verwaltung. Der Aufwand ist demnach inzwischen deutlich größer als die Einnahmen.
13: Sachsen ist bei der Bildung weiter deutschlandweit auf Platz 1. Laut aktuellem Bildungsmonitor hat das Bundesland etwa die beste Schulqualität. Auch die Hochschulen schneiden top ab. Auf den Plätzen dahinter landen Bayern und Hamburg. Schlusslicht ist Bremen. Schleswig-Holstein verschlechterte sich etwas von Platz 8 auf 9.
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16: Ja, für die Weihnachtsmänner in Börnsen bei unserer Vereinschallenge dürfte es doch ein bisschen warm werden heute mit Kostüm und dem langen Bart. Trotzdem, so richtig warm ist es nicht. Heute gibt es bei uns in Schleswig-Holstein viele Wolken im Wechsel mit Sonne. Es bleibt aber meist trocken. 15 Grad am Dorfteich in Tweed, 16 Grad am Feuerwehrhaus in Tackesdorf und 17 Grad am Dorfplatz in Düchelsdorf. Der RSH 3-Tage-Trend. Morgen wird es wärmer. Bis zu 24 Grad. Später kommt dann doch wieder Regen rein. Mittwoch wird es insgesamt wieder wechselhafter bis 20 Grad und Donnerstag dann kühler mit einzelnen Schauern.
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16: Schleswig-Holsteins bester Verkehrsservice. Achtung, Autofahrer in Kiel ist am Ziegelteich Höhe Ostseehalle an den LKW stehen bzw. quer stehen geblieben. A7 Hannover Richtung Flensburg zwischen Waltershof und Elbtunnel 2 Kilometer. Im Kreis Pinneberg ist die Drehbrücke zwischen Klevendeich und Neuendeich noch bis heute Abend für PKW in beiden Richtungen gesperrt. Und die meisten Blitzer nur bei RSH. A226 traf Münde Richtung Lübeck zwischen Kücknitz und Dänischburg. Flensburg, Tuspystraße stand auswärts. Kiel B6 70 Theodor-Heusring Richtung Friedrichsort, Höser Brückenstraße. Dann haben wir Lensahn Richtung Schönwalden, Blitzer, B76 Schleswig Richtung Kiel, kurz vor dem Abzweig nach Fahrdorf. Husum Stadtweg am Altenheim, Flensburg, Hochfelder Landstraße, Stadteinwärtshöhe, Supermärkte und Manuela noch.
17: Und auf der B206 in Hasenmoor, genau gegenüber von Hof Ehlers, neuer Weg.
16: Danke, Manuela.
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16: TSV Kattendorf, eine neue Gemeinschaftsküche für 5.000 Euro. FC Krog Aspen, neue Auswechselbänke, 4.000 Euro. SV Frisia 03, ein aufblasbares Fußballfeld für 6.000 Euro. Och, und das war noch lange nicht alles, was wir mit den Volksbanken, Raiffeisenbanken in den letzten 2 Wochen schon alles möglich gemacht haben. Heute geht's für die Feuerwehr in Burns um 4.000 Euro für Schulungszwecke. Und um Weihnachten. Bescherung? Weihnachtsmarkt mit 3 Weihnachtsmännern im Kostüm und Mutzen und Glühwein und Ständen und allem Pipapo? Geschafft? Gleich hier bei mir.
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0: 40.000 Euro in nur 2 Wochen. Natürlich geht es diese Woche weiter. Nicht kleckern, sondern klotzen für unsere Vereine in Schleswig-Holstein, ob Karnevalsgesellschaft, Sportverein, Landjugend, Feuerwehr, Förderverein. Allein heute sind schon wieder 5.000 Euro ausgelobt. 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
0: Und von Nordfriesland bis Pinneberg, von Dithmarschen bis in den Kreis Plön oder Kreis Schleswig-Flensburg runter ins Herzogtum Lauenburg wie heute. Kniebeugen, Bälle jonglieren oder Gegenstände in den Vereinsfarben zusammentragen. Unserer und eurer Fantasie sind keine Grenzen gesetzt. Heute soll die Feuerwehr in Börnsen sogar einen ganzen Weihnachtsmarkt aufbauen, aber wir haben so ein paar Bedingungen dran geknüpft, was da alles mit bei sein muss. Und ich rufe unseren RSH Schleswig-Holstein-Reporter und Weihnachtsexperten Leon Thomsen.
3: So, Voller, die Stunde der Wahrheit hat geschlagen. Ich stehe jetzt hier beim Daniel. Daniel, wir können die Checkliste jetzt mal abarbeiten, ne? Also.
4: Ja, gerne.
3: Wir fangen mal an. 3 Buden, check. Wir haben Mutzen, check. Waffeln, check. Mhm. Glühwein, check. Mhm. 3 Weihnachtsmänner stehen hier aufgereiht. Auch 3 Checks.
0: Ja.
3: Mindestens einen geschmückten Baum. Ihr habt sogar, mein Gott, wie viele habt ihr?
4: 9 Bäume haben wir.
3: 9 Bäume sogar statt einem, alles klar. Und Weihnachtsdeko, so ziemlich das Einfachste. Von daher, Daniel, 4.500 Euro. Ihr habt's geschafft.
4: Ja, super, grandios. Sehr gut, cool. Wahnsinn. Okay. Ohne die Unterstützung unserer Bürgerinnen und Bürger hier aus Börnsen hätten wir es nie geschafft. Super. Vielen Dank an RSH, vielen Dank an die VR-Banken und vielen Dank an die ganzen Börnsenerinnen und Börnsener und auch die Feuerwehrkameradinnen und Kameraden, die uns hier unterstützt haben für diesen tollen Weihnachtsmarkt im September.
3: Und es riecht hier wirklich nach Glühwein und nach Mutzen und man hat das Gefühl, Weihnachten in Börnsen im September bei 20 Grad.
4: Ja, genau. Also es ist wirklich, der Duft ist da. Es fehlt wirklich, wie die alle schon gesagt haben, der Schnee. Aber ansonsten ist das ein Weihnachtsmarkt.
3: Da also ganz klasse, was ihr gemacht habt, Börnsen.
4: Woo! Super. Grandios. Vielen Dank. Sehr gut.
0: Frohe Weihnachten.
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2: Ja, der September und ich, wir verhandeln noch über die Bedingungen. Morgen bestimme dann mal ich. Heute gibt es bei uns in Schleswig-Holstein viele Wolken im Wechsel mit Sonne, aber es bleibt meistens trocken. Temperaturen könnten ein Stück höher wandern. Aktuell haben wir am Sportplatz in Tetenhusen 17 Grad, 16 Grad am Badesteg in Bönhusen und 17 Grad dann nochmal am Mühlenteich in Granderheide. Der RSH-3-Tage-Trend, morgen wird es wärmer bis zu 24 Grad. Später kommt dann aber doch wieder Regen rein. Mittwoch wird es insgesamt wieder wechselhafter bis 20 und Donnerstag dann kühler mit einzelnen Schauern.
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2: Schleswig-Holsteins bester Verkehrsservice, A7 Hannover Richtung Flensburg zwischen Waltershof und Elbtunnel 2 Kilometer. Und im Kreis Pinneberg ist die Drehbrücke zwischen Klevendeich und Neuendeich noch bis heute Abend für Pkw in beiden Richtungen gesperrt. An der Fähre Glückstadt-Wischhafen 1,5 Stunden Wartezeit und die meisten Blitzer nur bei RSH. Da hat Sina gesagt, Flensburg, Hochfelder Landstraße, Stadteinwärts, Höhe der Supermärkte, Weddingstedt, Buerweg, 30er-Zone, Klein-Offensee-Sparre ist Hobrosenstraße, A226, Travemünde Richtung Lübeck zwischen Kücknitz und Dänischburg in der Baustelle. Bernd hat so einen ähnlichen A226, Travemünde Richtung Bad Schwartau, wo ihr nur 80 dürft. Ich weiß nicht, das ist doch, glaube ich, dasselbe, oder? Flensburg-Tusby-Straße, Kiel, Theodor-Heusring Richtung Friedrichsort, Höhe Saarbrückenstraße und Kreis aus Holstein, Lensahn Richtung Schönwalde. Kurz vorm Ortseingang bitte nicht schneller als 70, sagt die Greta.
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0: Flügel aus und dann sagt ein Einheimischer:
1: Was willst du denn hier?
2: Guten Tag, ich wollte zum Kudensee.
1: Zum See?
2: Richtig.
1: Andere Seite.
2: Andere Straßenseite.
1: Andere Kanalseite.
2: Aber ich bin doch hier in Kudensee.
1: Ja.
2: Und der Kudensee ist nicht in Kudensee.
1: Jetzt hast du Schleswig-Holstein verstanden, mein Junge.
0: Und das ist historisch sogar korrekt. Kudensee wurde 1454 erstmals als Ut dem Kudensee erwähnt. Die Gemeinde bekam ihren Namen vom damals viel größeren See, an dessen Rand sie lag. Dann kam der Nordostseekanal. Seit dessen Bau Ende des 19. Jahrhunderts sind Dorf und namensgebender See voneinander getrennt.
2: Ja, aber dann könnt ihr es doch umbenennen.
1: Hä? In was?
2: Ja, in Kudensee, ob der eine sieht.
1: Nö.
2: Warum nicht?
1: Darum nicht.
0: Kudensee, der Ort, bei dem der See irgendwann rübergemacht hat.
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11: 5:04. Ich bin Finn Riebesel-Freundlieb. Guten Tag. Tanken ist in Deutschland so teuer wie noch nie. Zum Beispiel kostet der Liter Diesel aktuell in Kiel 2,53 Euro, der Liter E5 2,44 Euro. Ein wichtiger Grund sind die hohen Ölpreise. Durch den Krieg in Nahost fällt ein Teil der Versorgung aus. Herbert Rabel vom Tankstelleninteressenverband rechnet damit, dass die Spritpreise weiter steigen. Er sagte uns:
12: Wer sich die Taschen voll macht, sind die Konzerne. Wir bekommen nach wie vor von den großen Mineralölgesellschaften nur 1 bis 2 Cent pro verkauftem Liter Sprit, egal wie viel es gerade kostet.
11: Im aktuellen Bildungsmonitor liegt Schleswig-Holstein weiter im Mittelfeld. Allerdings ging es runter von Platz 8 auf Platz 9. Den Spitzenplatz belegt weiter Sachsen, gefolgt von Bayern und Hamburg. Insgesamt sinkt laut der Auswertung das Bildungsniveau in allen Bundesländern. Laut Bundesbildungsministerin Prien ist Bildung aber ein wichtiger Faktor für Deutschlands Wirtschaftskraft.
13: Die Sachverständigen, die Bundesregierung in wirtschaftlichen Fragen beraten, sagen ja ganz klar, Bildung ist das Asset, mit dem das Potenzialwachstum am stärksten gesteigert werden kann. Und deshalb ist es auch nicht nur eine Frage, bei der wir Bildungspolitiker gefragt sind, sondern das ist eine Frage, die jeden, der an der Entwicklung unseres Landes interessiert ist, massiv interessieren muss.
11: In Schwentinenthal bei Kiel wird übermorgen eine Fliegerbombe entschärft. Sie wurde auf einem Acker im Ortsteil Klausdorf gefunden. Der Sperrradius ist 1 Kilometer groß. Rund 2600 Anwohner müssen das Gebiet bis 10 Uhr vormittags am Mittwoch verlassen. In Schleswig-Holstein ist heute die Woche der pflegenden Angehörigen gestartet. Im Mittelpunkt steht in diesem Jahr die Vereinbarkeit von Pflege und Beruf. RSH Schleswig-Holstein-Reporter Andreas Otto.
14: Ja, bei uns im Land gibt es rund 180.000 pflegebedürftige Menschen. Über 80% von ihnen werden zu Hause versorgt. Die Angehörigen unterstützen im Alltag, koordinieren die ambulante Pflege oder Arzttermine. Ziel der Aktionswoche ist es, die Herausforderungen im Blick zu haben und auf konkrete Entlastungs- und Unterstützungsangebote hinzuweisen. Dazu gibt es rund 100 Veranstaltungen.
11: Ein 24-jähriger Autofahrer hat in Itzehoe auf der Flucht vor der Polizei für einen ordentlichen Schreckmoment im Zugverkehr gesorgt. Er ignorierte eine Verkehrskontrolle, ließ seinen Wagen stehen und rannte über Bahngleise. Ein Zug musste deshalb eine Notbremsung einleiten, verletzt wurde aber niemand. Die Polizei nahm den Mann fest und fand bei ihm Drogen.
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15: Bei uns uns in Schleswig-Holstein wechselhaft mit Sonne, aber zumindest heute meist trocken. Aktuell haben wir 17 Grad am Kanu-Rastplatz in Bergen-Husen, 16 Grad am Dorfplatz in Büren und 17 Grad am Hofladen in Neems. Der RSH-3-Tage-Trend, morgen wird es wärmer bis zu 24 Grad, später kommt dann aber doch wieder Regen rein. Mittwoch insgesamt wechselhafter, dann nur noch bis 20 und Donnerstag dann kühler mit einzelnen Schauern. Es geht also erstmal wieder bergab, aber morgen noch ein kleines Highlight.
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15: Schleswig-Holsteins bester Verkehrsservice. Achtung, Autofahrer. Ich gucke mal, ob noch was neu reingekommen ist. Nee, es bleibt bei der A1 Bremen Richtung Lübeck zwischen Stillhorn und Dreieck-Norderelbe. 3 Kilometer, 20 Minuten. A7 Hannover Richtung Flensburg, also nordwärts von Waltershof bis Elbtunnel. 2 Kilometer, 15 Minuten. Und die meisten Blitzer nur bei RSH. B76 Schleswig Richtung Kiel, kurz vor dem Abzweig nach Fahrdorf. Danke, Manuela. Husum, Stadtweg am Altenheim, Flensburg, Hochfelder Landstraße. Weddingstedt, Burweg. Klein-Offensee, Spariushof, A226, Travemünde Richtung Lübeck zwischen Kücknitz und Dänischburg, Flensburg-Trusby-Straße, Stadt auswärts, betont Selma nochmal, und Theodor-Heusring Richtung Friedrichsort, Höhe Saarbrückenstraße in Kiel, bitte vorsichtig.
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15: Wäre so, als würde ich um 18.30 Uhr hier noch stehen und denke, ich müsste noch weitersenden. Was? Ich habe gewonnen? Gibt's ja gar nicht. Nach den French Open hat der Hamburger Alexander Zverev nun auch die US Open gewonnen. Das ist schon sein Jahr 2026. Olympiasieger war er ohnehin schon. Was viele gar nicht wissen, als die Familie von Sascha Zverev Anfang der 90er nach Deutschland kam, landete sie zunächst in Mölln. Die ganze Geschichte und was vielleicht der ein oder andere über Alexander Zverev noch nicht wusste, gleich hier bei mir.
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0: Sonnenblumen so hoch wie Regenrinnen, Kastanien und Eicheln knacken teilweise schon unter den Füßen. Das ist der Spätsommer in Schleswig-Holstein. Hier schlägt voller Mittmann auf bei RSH. Was war das damals für ein Hype mit Steffi Graf, Boris Becker und Michael Stich? Ein Tennisbuben sondergleichen. Und jetzt haben wir wieder so einen Teufelskerl, der gerade alles gewinnt, was es im Tennis zu gewinnen gibt. Gestern sogar die US Open, Alexander Zverev. Und genauso wie Michael Stich hat auch Sascha seine Wurzeln in Schleswig-Holstein. Genauer gesagt in Mölln. Da landete nämlich Zverevs Familie, als sie Anfang der 90er nach Deutschland kam. Fabian Pede aus dem RSH-Team hat sich den Werdegang von unserem US Open-Gewinner mal genauer angeschaut.
1: Die Familie Zverev kam 1991 nach Deutschland. Erster Wohnort Mölln, wo Mama und Papa beides Tennisprofis beim Tennisclub Mölln ihre neue sportliche Heimat fanden. Der Verein hat der Familie geholfen, eine Zwei-Zimmer-Wohnung zu finden und sogar eine Möbelsammelaktion gestartet. 1995 ging es dann leistungsbedingt für die Familie weiter nach Hamburg zum Uhlenhorster Hockeyclub. 1997 wurde dann Alex geboren. Schon mit 4 Jahren bekam er die Diagnose Diabetes. Die Ärzte, die sagten damals, dass er es dadurch wohl nie zum Tennisprofi schaffen würde, aber das sollte ihn und vor allem Mama Irina nicht aufhalten. Schon früh gilt er als eines der größten Tennistalente der Welt. Er gewinnt große Turniere, die ATP-Finals, doch ausgerechnet der Grand Slam fehlt. 2020 war er dann zum ersten Mal ganz nah dran und verliert dann doch unglücklich die US Open gegen Dominic Thiem. Ein sportlicher Tiefschlag für ihn. Ein Jahr später dann aber einer seiner größten Triumphe, Olympiagold in Tokio.
2: Das ist es! Das ist Gold für Sascha Zverev! Das ist Wahnsinn!
1: Doch 2022 folgt der nächste Schock. Im Halbfinale der French Open knickt Zverev unglücklich gegen Rafael Nadal um, reißt sich mehrere Bänder im Sprunggelenk und muss monatelang pausieren.
3: Sascha heult nie. Was Mann. Jetzt passiert, das heißt, da ist etwas Schlimmes passiert.
1: Doch er kämpft sich zurück an die Weltspitze und 2026 sollte endlich sein Jahr werden. Zverev gewinnt die French Open, seinen ersten Grand Slam-Titel überhaupt.
2: Der ist gut! Das war's! Er hat's geschafft!
1: Und jetzt schließt sich in New York der Kreis. 6 Jahre nach seinem bittersten Finale schlägt Alexander Zverev Ben Shelton und gewinnt zum ersten Mal die US Open und hat das im ersten Moment nicht mal realisiert. Anstatt zu feiern, geht er zu seiner Bank und wollte sich für den nächsten Aufschlag bereit machen. Dazu sagte er nach dem Match.
4: Ich dachte, es steht 5-1. Anstatt von 6-2. Weil im Stadion, du hörst ja nicht, was der Schiedsrichter sagt oder sonstiges. Also ist ja chancenlos.
1: Aber der bewegendste Moment war nicht der Sieg an sich, sondern das Interview nach dem Match. Er bedankte sich bei seiner Mutter, weil sie trotz seiner Diabetes-Diagnose immer an ihn geglaubt und ihn unterstützt hat.
5: My mother is the most important and the strongest person I know, because it takes an unbelievably strong woman to do what she did.
0: Alex bedankt sich also bei seiner Mutter. Wir gratulieren ihm herzlichen Glückwunsch zum US Open-Sieg, Alexander Zverev.

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0: Ja, in Börnsen trinken sie gerade Glühwein bei der großen Schleswig-Holsteins Vereins-Challenge und machen einen Weihnachtsmarkt mit allem Pipapo. Dazu natürlich gleich ab 17 Uhr noch sehr viel mehr. Sie haben es auf jeden Fall geschafft. 4.500 Euro. Ein bisschen weniger die Temperatur in Schleswig-Holstein. Ordentlich weniger. Wir haben am Kanu-Rastplatz in Bergen-Husen derzeit 16 Grad. Am Markttreff in Halle 16 Grad. Und 17 Grad am Hofladen in Nehms. Und der RSA-3-Tage-Trend. Morgen wird es wärmer bis zu 24 Grad. Später kommt es dann aber wieder mit Regen und Mittwoch wird es insgesamt wechselhaft bei 20 Grad, Donnerstag insgesamt kühler mit einzelnen Schauern. Also morgen nochmal ein Peak und dann geht's bergab.
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0: Schleswig-Holsteins bester Verkehrsservice. Achtung, Autofahrer A7 Hannover Richtung Flensburg zwischen Waltershof und Elbtunnel 2 Kilometer, braucht eine Viertelstunde länger. Im Kreis Pinneberg ist die Drehbrücke zwischen Klevendeich und Neuendeich noch bis heute Abend für Pkw in beiden Richtungen gesperrt. 1,5 Stunden Wartezeit an der Fähre Glückstadt-Wischhafen. Und die meisten Blitzer nur bei RSH B206 Richtung Bad Segeberg Höhe Hasenmoor. Lensahn Richtung Schönwalde, kurz vor dem Ortseingang. B76 Schleswig Richtung Kiel, kurz vorm Abzweig nach Fahrdorf. Husum Stadtweg am Altenheim, Flensburg Hochfelder Landstraße. Wedding steht Buerweg in der 30er. Kleinoffensitz-Spariushof-Rosenstraße. A226 Travemünde Richtung Lübeck zwischen Kücknitz und Dänischburg. Und Flensburg Tusbystraße stadtauswärts nicht schneller als 30.
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0: In Börnsen, und zwar nur in Börnsen. Auch nur heute gibt es den ersten Weihnachtsmarkt Schleswig-Holsteins in Schleswig-Holsteins großer Vereins-Challenge. Denn wir haben gesagt, baut doch bitte mal bis 17 Uhr einen kompletten Weihnachtsmarkt auf mit Ständen, mit Mutzen, mit Mandeln, mit Weihnachtsmännern, mit Weihnachtsdeko, mit Weihnachtsbäumen. Ja, und dann gibt es 4.500 Euro für Einsatztraining. Und es hat funktioniert. Dazu gleich mehr nochmal im großen Finale ab 17 Uhr. Die erste Nachmittagsshow mit voller Mettmann. Und wir fragen auch, wie sieht's denn bei euch aus? Seid ihr schon am Weihnachtsnaschi konsumieren? Die Sortimente liegen ja bereits in den Discountern aus. Und auch ich kann mich kaum zurückhalten. Viktoria aus Buschditz.
1: Ich habe dieses Jahr schon richtig früh zugeschlagen bei den Weihnachtsleckereien. Und zwar im August. Wir waren campen gewesen in Kühlungsborn. Und hatten so einen Hunger nach dem Strand, vom Baden, dass wir im Supermarkt waren und hatten so einen Hunger nach dem Strand, vom Baden, dass wir im Supermarkt waren und hatten dort Baumkuchen entdeckt.

0: Lebkuchen oder ähnliches. Marzipan ist natürlich etwas, was man das ganze Jahr über gerne isst, aber muss dann ja kein Marzipanbrot sein. Okay, macht's gut, ihr Lieben.
1: Du auch, Nina.
2: Mhm.

0: Ich muss einmal in der Woche komplett voll tanken. Und zwar Diesel, die RSA-Nachmittagsshow mit voller Mitmann. Heute Morgen habe ich kurz gedacht, bei 300 Kilometer Reichweite sollte ich vielleicht nachtanken bei 2,38 Euro. Das ist ja vielleicht dann doch ganz günstig. Aufgrund der politischen Weltlage hatte ich eigentlich wesentlich mehr erwartet. Hätte ich mal machen sollen, denn heute Mittag ist es wirklich dicke gekommen. Mehr dazu gleich in RSA 5 vor 5, das Nachrichtenmagazin am Abend. Und was sage ich, ist es dicke, ist es noch dicker gekommen. Wie verrückt ist es, dass man überhaupt bei 2,38 überlegt, dass es günstig, jetzt sollte ich zuschlagen.
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10: Einen schönen Start in den Feierabend. Es gibt nicht wenige, die sich sicher sind, dass die Spritpreise in ein paar Tagen die 3-Euro-Marke knacken. Heute sorgt der Blick auf die Anzeigetafeln an den Tankstellen erneut für ungläubiges Staunen und Fassungslosigkeit. Denn die Preise explodieren einfach weiter. Und damit sind wir beim Top-Thema. Der Liter Diesel kostet in Kiel aktuell 2,53 Euro. In Neumünster zahlt man für einen Liter Super E5 2,46 Euro. Morgen wird mit neuen Rekordwerten gerechnet. Der Sprecher des Tankstelleninteressenverbandes Herbert Rabel weist für die Betreiber alle Schuld von sich.
11: Wer sich die Taschen voll macht, sind die Konzerne, die jedes Risiko einpreisen. Wir bekommen nach wie vor von den großen Mineralölgesellschaften nur 1 bis 2 Cent Provision pro verkauftem Liter Sprit, egal wie viel es gerade kostet. Bei uns ändert sich im Portemonnaie gar nichts.
10: Ja, dafür ändert sich eine ganze Menge im Portemonnaie der Autofahrer. Es wird immer leerer. Jetzt werden natürlich wieder Forderungen an den Bund laut, für Entlastung zu sorgen. Dazu sagte uns Rainer Pregler vom ADAC Schleswig-Holstein.
12: Wenn es Entlastungen gibt, dann müssen diese beim Verbraucher auch ankommen. Der ADAC hatte vor einiger Zeit schon gefordert, dass eine befristete Senkung der Energiesteuer sinnvoll sein kann. Dazu gehört aber auch, genau zu beobachten und zu kontrollieren und zur Not auch zu sanktionieren, wenn diese nicht vollständig beim Verbraucher ankommt.
10: Ja, am Rande sei erwähnt, dass inzwischen auch die Preise für Heizöl und Gas teils deutlich steigen. Weitere Meldungen jetzt aus unserem Nachrichtencenter mit Mia Hehn.
13: Sachsen belegt im aktuellen Bildungsmonitor wieder Platz 1. Der Freistaat hat etwa die beste Schulqualität. Auf den Plätzen dahinter landen Bayern und Hamburg. Schleswig-Holstein steckt weiter im Mittelfeld fest. Mehr von Aileen Schallhorn.
14: Es ging runter von Platz 8 auf Platz 9. Punkten konnte Schleswig-Holstein im aktuellen Bildungsmonitor unter anderem mit geringen Sitzenbleiberquoten in Grundschulen unter Sekundarstufe 1. Allerdings brechen bei uns überdurchschnittlich viele Azubis ihre Ausbildungen ab und viele junge Menschen verlassen die Schule ohne Abschluss. Von Nordmetall etwa heißt es dazu, dadurch geht wertvolles Potenzial für Wirtschaft und Gesellschaft verloren.
15: Im Raum Kiel steht die nächste Bombenentschärfung an. Der Blindgänger liegt auf einem Acker in Schwentinental im Ortsteil Klausdorf. Kommenden Mittwoch ist die Entschärfung geplant. Bis 10 Uhr vormittags müssen rund 2600 Anwohner das Gebiet verlassen haben. Mit der Verlesung der Anklage und ersten Zeugenaussagen hat heute in Kiel der Prozess um den gewaltsamen Tod eines 15-Jährigen in Eckernförde begonnen. Hintergrund der Tat soll ein Streit bei einem Drogengeschäft gewesen sein. Zum Prozessauftakt schwieg der 23 Jahre alte Angeklagte. Sport- und Freizeitskipper in Schleswig-Holstein müssen bald keine Gebühren mehr zahlen, wenn sie durch den Nord-Ostsee-Kanal wollen. Wie das Bundesverkehrsministerium mitteilte, fällt die Abgabe kommendes Jahr komplett weg. Je nach Bootslänge sparen Bootsführer dann damit künftig zwischen 12 und 43 Euro pro Durchfahrt.
10: Dankeschön, Mia. Und zum Schluss noch diese gute Nachricht aus Kappeln, Lindau, Niss, Arnis und Misshunde. Pendler rund um die Schlei müssen künftig nicht mehr rätseln. Geht die Fähre, ist die Brücke frei? Dafür gibt's jetzt die Schleiampel. Auf einer neuen Website wird minütlich angezeigt, welche Schleiquerung gerade passierbar ist oder wann eine Brücke für Schiffe öffnet. So weiß man schon vor der Fahrt, freie Fahrt oder lieber gleich Umweg nehmen.
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0: Genau, die hatte ich hier ja auch schon mal vorgestellt. Ach ja, will nicht meckern. Es ist nun mal Herbst und es könnte schlechter werden. Es wird auch vor allen Dingen schlechter ab Mittwoch. Morgen kriegen wir nochmal einen schönen Tag mit 24 Grad und freundlichen Momenten. Dann kommt später Regen rein und dann wird es im Laufe der Woche immer schittiger. Also heute noch genießen und morgen dann erst recht. Das war der RSH3-Tage-Trend. Aktuelle Temperaturen kriegt ihr auch noch oben drauf. 17 Grad haben wir aktuell. Und zwar, muss ich den Zettel umdrehen, am Kanal mit Schöp. Dann haben wir 17 Grad am Sportplatz in Barkstedt. Und am Dorfteich in Pölitz sind es sogar 18.
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0: Schleswig-Holsteins bester Verkehrsservice, A7 Hannover Richtung Flensburg. Zwischen Waltershof und Elbtunnel 2 Kilometer. Plant da bitte mal so eine Viertelstunde mehr ein. Und Achtung, sehe ich gerade, A21 Kiel Richtung Barkte Heidehöhe, Tremsbüttel liegen Gegenstände. Dann ist im Kreis Pinneberg die Drehbrücke zwischen Klevendeich und Neuendeich noch bis heute Abend für Pkw in beiden Richtungen gesperrt. Fähre Glückstadt für Schafen, 1,5 Stunden Wartezeit. Und die meisten Blitzer nur bei RSH B206 Richtung Bad Segeberg, Höhe Hasenmoor, da dürft ihr nur 70 fahren. Also nicht so schnell wie die Hasen. Kreis Ostholstein, Lenzahn Richtung Schönwalde, kurz vorm Ortseingang. B76 Richtung Kiel, kurz vorm Abzweig nach Fahrdorf. Husum Stadtweg am Altenheim, Flensburg-Hochfelder Landstraße stadteinwärts. Wedding steht Burweg, Klein-Offensied, Sparis-Hupp-Rosenstraße, Flensburg-Tusby-Straße stadtauswärts. Und A226 Travemünde Richtung Bad Schwartau. Bitte nicht schneller als 80. Entschuldigung, da kommt noch was rein. A23 Heide Richtung Hamburg. Zwischen Itzehoe-Mitte und Itzehoe-Süd liegen Gegenstände auf der Straße.
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0: Viele Altstunden in Schleswig-Holsteins großer Vereins-Challenge und nun sind wir schon bei weit über 40.000 Euro, die wir in wenigen Tagen hier für alle Vereine im Land klargemacht haben. Heute alleine 4.500 Euro für die Feuerwehr in Börnsen. Es geht um Einsatztraining bei Autobrennen, aber vorher haben die Kerzen und Lichterketten gebrannt. Ein Weihnachtsmarkt mitten im September. Gleich hier nochmal bei mir.
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0: Zelte fürs Zeltlager, Küchen fürs Vereinsheim, Jacken, Rettungsmittel, Schaukeln, Flutlicht oder ganze Fußballfelder zum Aufblasen. Kein Wunder, dass wir schon über 40.000 Euro bezahlt haben für eure Vereine, eure Wünsche oder euer Ehrenamt. Die RSH-Nachmittagsshow mit voller Mitmanier.
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0: Ja. Wir wissen, in den Vereinen klemmt es an vielen Stellen. Deshalb wollen wir euch unterstützen, zusammen mit den Volksbanken, Raiffeisenbanken. Das ist Schleswig-Holsteins große Vereins-Challenge. Eine klitzekleine Herausforderung von uns gibt es allerdings anzunehmen und zu meistern. Heute für die Feuerwehr in Börnsen. Feuert mit uns Weihnachten oder feiert mit uns Weihnachten. Und mittendrin RSH Schleswig-Holstein-Reporter Leon Thomsen. Und die Aufgabe war relativ schnell erfüllt.
3: Ich stehe jetzt hier beim Daniel. Daniel, wir können die Checkliste jetzt mal abarbeiten. Ne? Also.
4: Ja, gerne.
3: Wir fangen mal an. Drei Buden, check. Wir haben Mutzen, check. Waffeln, check. Glühwein, check. Drei Weihnachtsmänner stehen hier aufgereiht. Auch drei Checks. Mindestens einen geschmückten Baum. Ihr habt sogar, mein Gott, wie viele habt ihr?
4: 9 Bäume haben wir insgesamt.
3: 9 Bäume sogar statt einem, alles klar. Und Weihnachtsdeko, von daher Daniel, 4.500 Euro. Ihr habt's geschafft.
4: Ja, super. Wahnsinn. Ohne die Unterstützung unserer Bürgerinnen und Bürger hier aus Börnsen hätten wir es nie geschafft. Es ist Wahnsinn, was hier alles gebracht wurde, wer alles gekommen ist. Super. Vielen Dank an RSH, vielen Dank an die VR-Banken und vielen Dank an die ganzen Börnsenerinnen und Börnsener und auch die Feuerwehrkameradinnen und Kameraden, die uns hier unterstützt haben für diesen tollen Weihnachtsmarkt im September.
0: Woo!
4: Super.
0: 4.500 Euro für eine Einsatzsimulation Brand am E-Auto. Wehrführer Bernd, erklär nochmal kurz.
5: Ja, wir wollen damit ein sogenanntes E-Training für Elektrofahrzeuge mit durchführen. Das heißt, wir werden geschult auf den Hochvoltkabeln, die in den Autos verbaut sind, wo die laufen, was zu tun ist, wenn da mal ein Kabel abgerissen ist. Oder selbst das Auto ist ein Musterfahrzeug, was kommt, da können wir simulieren, dass die Batterie heiß wäre, dass da irgendwo Qualm austritt und dementsprechend müssen wir das löschen oder abarbeiten, den Einsatz. Und das ist dann halt so ein Training, was wir dafür durchführen.
6: Moin, hier ist Lena Bellmann von der FREC. Lieber Förderverein der Feuerwehr Börnsen, ihr habt's geschafft. Ihr habt unsere Challenge geknackt und damit erfüllen wir euch natürlich euren Wunsch nach einem Einsatztraining zu E-Autobränden. Herzlichen Glückwunsch euch allen und vor allem viel Erfolg beim Training.
0: Ja, frohe Weihnachten auch nochmal von mir. Morgen früh um 7 gibt's dann den nächsten Verein, den nächsten Ort, die nächste Aufgabe in der RSH Moin Show.
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0: Moin, Sharon Hein und Matze Schmark hier.
1: Moin.
0: Ja, und morgen steigen wir mit euch in eine Zeitkapsel.
1: Ja.
0: Also jetzt nicht verwechseln mit einer Zeitmaschine, aber in Ahrensburg, da macht man sich gerade Gedanken, was man in eine Zeitkapsel packen würde. Also so ein Ding, was in 100 Jahren vielleicht gefunden wird und dann reingeguckt wird.
1: Kennt ihr vielleicht auch, habt ihr als Kinder vielleicht auch mal in der Schule gepackt oder so? Das machen, glaube ich, ganz viele. Dann wird das verbuddelt und jeder darf irgendwie sein Lieblingskuscheltier oder keine Ahnung, irgendwas reinpacken, was dann eben erhalten bleiben soll.
0: Was wäre es denn bei euch? Und vor allem, was tun die Ahrensburger rein?
1: Ja.
0: Darüber schnacken wir morgen früh hier in der RSH Moin Show.
1: Bringt die Schaufel mit.
0: Wir freuen uns auf euch.
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11: Ja, es könnte gerne noch ein bisschen länger, schöner Herbst sein, aber ich glaube, dass wir es spätestens zur Wochenmitte da einknicken werden. Heute haben wir es ja auch eher so ein bisschen wechselhaft, wolkig, seltener sonnig, aber meist trocken. Wollen wir uns nicht beschweren. Dienstag dann, also morgen, wird es nochmal viel, viel freundlicher, aber bis zu 24 Grad. Später kommt dann aber auch wieder Regen rein. Mittwoch wird es insgesamt wieder wechselhafter, bis 20 Grad und Donnerstag dann kühler mit einzelnen Schauern. Also es ist nicht so, wie wir den September vielleicht schon mal erlebt hätten. 16 Grad an der alten Schule in Norderbrarup, 17 am Feuerwehrhaus in Tackesdorf und 18 Grad am Bolzplatz in Schüren-Söhlen.
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11: Schleswig-Holsteins bester Verkehrsservice. Achtung, Autofahrer, A23 Hamburg-Heide. Vorsicht in beiden Richtungen. Zwischen Schenefeld und Haderau-Hademarschen waren ja Personen auf der Straße. A7 Hannover Richtung Flensburg zwischen Waltershof und Ebbtunnel 2 Kilometer. 1,5 Stunden Wartezeit an der Fähre Glückstadt-Wischhafen. Und die meisten Blitzer nur bei RSH Kiel B76 Theodor-Heuss-Ring Richtung Friedrichsort. Schenefeld-Bahnhofstraße B206 Richtung Bad Segeberg-Höhe Hasenmoor. Hasenstadt-Rasen, Kreis aus Solche-Lensahn Richtung Schönwalde, B76 vor dem Abzweig nach Fahrdorf Richtung Kiel. Und Ralf hat auch noch einen Blitzer für uns.
13: Ausgang von Stolk Richtung Böcklund wird geblitzt und da ist 50.
11: Danke, Ralf.
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Gestern hat RTL wieder damit angefangen, die NFL zu übertragen, immer sonntagsabends. Da hänge ich dann vor der Glotze. Ich bin ein riesen Football-Fan. Die RSH-Nachmittagsshow mit voller Mittmann und sie bringe ich immer in Verbindung damit. Travis Kelce. Ihr Ehemann, die RSH-Nachmittagsshow mit voller... Travis Kelce. Ihr Ehemann, die RSH-Nachmittagsshow mit voller Mittmann. Ich möchte es an dieser Stelle nochmal betonen.

0: Jüngere sagen, das ist ja mega funny. Nicht. Und noch Jüngere sagen dann, YOLO, Digga. Sehen wir uns nachher bei ICQ? Das Beruhigende ist doch, liebe Jugendliche, jede Jugendsprache ist irgendwann alt und out. Und euer Slang ist jetzt natürlich gerade Peak, aber wenn ihr mal alt seid und so redet, dann gehen die Jugendlichen garantiert Crash out. Safe, Digga.
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14: 5:05. Ich bin Finn Riebesel-Freundlieb. Guten Abend. Tanken ist in Deutschland so teuer wie noch nie. Zum Beispiel kostet der Liter Diesel aktuell in Kiel 2,53 Euro, der Liter E5 2,44 Euro. Hauptgrund sind die explodierenden Ölpreise. Rainer Pregler vom ADAC Schleswig-Holstein sagte uns:
15: Wie alle Verbraucher sind wir natürlich geschockt, muss man schon sagen, welche Preishöhen da gerade erreicht werden. Das ist sicherlich erklärbar durch die Krise im Nahen Osten, die den Ölpreis nach oben treibt. Andererseits macht sich auch eine gewisse Wut oder ein gewisser Frust breit, auch bei uns, weil die Höhe des Spritpreises nicht allein durch die Krise im Nahen Osten zu erklären ist.
14: In Schwentinenthal bei Kiel wird übermorgen eine Fliegerbombe entschärft. Sie wurde auf einem Acker im Ortsteil Klausdorf gefunden. Der Sperrradius ist 1 Kilometer groß. Rund 2600 Anwohner müssen das Gebiet bis 10 Uhr vormittags am Mittwoch verlassen. Im Fall der tödlichen Messerattacke in Ratzeburg ist der Tatverdächtige mittlerweile in einer Psychiatrie untergebracht worden. Er soll in einem Lidl eine 48-jährige Frau getötet haben. Zeugen überwältigten den Verdächtigen und hielten ihn fest, bis die Polizei eintraf. Die Ermittler vermuten, dass sich der Mann in einem psychischen Ausnahmezustand befand. Gute Nachrichten gibt es heute für Sport- und Freizeitskipper in Schleswig-Holstein. Der Nord-Ostsee-Kanal kann ab dem kommenden Jahr kostenlos genutzt werden. Das hat das Bundesverkehrsministerium mitgeteilt. RSH Schleswig-Holstein-Reporter Andreas Otto.
16: Rund 10.000 Sportboote nutzen die meistbefahrene künstliche Wasserstraße der Welt jedes Jahr. Sie sparen je nach Bootslänge künftig zwischen 12 und 43 Euro pro Durchfahrt. Dadurch sollen nach Angaben des Bundesverkehrsministeriums nicht nur die Skipper entlastet werden, sondern auch die Mitarbeiter der Verwaltung. Der Aufwand ist demnach inzwischen deutlich größer als die Einnahmen.
14: Sachsen ist bei der Bildung weiter deutschlandweit auf Platz 1. Laut aktuellem Bildungsmonitor hat das Bundesland etwa die beste Schulqualität. Auch die Hochschulen schneiden top ab. Auf den Plätzen dahinter landen Bayern und Hamburg. Schlusslicht ist Bremen. Schleswig-Holstein verschlechterte sich etwas von Platz 8 auf 9.
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17: Eben mal kurz mit dem Hund draußen gewesen und es war eigentlich ganz schön, auch wenn es bei uns in Schleswig-Holstein meist wolkig ist, aber selbst jetzt guckt noch mal kurz die Sonne ein bisschen raus und es bleibt meistens trocken. Im Moment sind es in den Binnendünen in Süderlügum 15 Grad am Meißlergrund in Sieversdorf 16 und am Dresinenbahnhof in St. Michaelisdonn 18 Grad. Der RSH-3-Tage-Trend. Morgen kriegen wir dann nochmal bis zu 24 Grad. Es wird also richtig schön mild. Später kommt dann aber doch wieder ein bisschen Regen rein. Mittwoch wird es insgesamt wieder wechselhafter bis 20 Grad und Donnerstag dann kühler mit einzelnen Schauern.
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17: Ja, Vorsicht in Schleswig-Holsteins bestem Verkehrsservice. Achtung, seid vorsichtig auf der A23 Hamburg-Heide in beiden Richtungen zwischen Schenefeld und Hanerau. Hanerau-Hademarschen, Entschuldigung, da sind Personen auf der Fahrbahn. Da seid bitte ganz vorsichtig und warten müsst ihr leider auf der A7 Hannover Richtung Flensburg zwischen Waltershof und dem Elbtunnel. Da gibt es 2 Kilometer Stau. An der Fähre Glückstadt-Wischhafen kommt es in Richtung Glückstadt zu langen Wartezeiten von bis zu 1,5 Stunden. Und die meisten Blitzer, die gibt es nur bei RSH. Da haben wir zum Beispiel einen Kiel für euch. B76 Theodor-Heuss-Ring Richtung Friedrichsort in Höhe der Saarbrücken. Straße. Dort solltet ihr nicht schneller als 70 unterwegs sein. In Schenefeld auf der Bahnhofstraße in Höhe des Altenheims, dort sind 30 erlaubt. Auf der B206 Richtung Bad Segeberg in Höhe Hasenmoor nicht schneller als 70 fahren. Danke an Torben. Und im Kreis Ostholstein Lensahn Richtung Schönwalde kurz vor dem Ortseingang, da ist auch eine 70er-Zone. Danke an alle Stau- und Blitzermelder. Und Staus und Blitzer meldet ihr uns am besten immer kostenlos unter der 08000 774 774. Und alle Staus und Blitzer findet ihr auch in der RSH-App. Gute Fahrt!
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17: Wenn ihr irgendwo neu in einem Job seid, hofft ihr wahrscheinlich erstmal auf einen entspannten Einstieg, so eine Art Onboarding. Bisschen einarbeiten, erkunden, wo die Kaffeemaschine steht und möglichst erstmal keine allzu schwierigen Aufgaben. In der zweiten Handball-Bundesliga dagegen schicken sie dir direkt eben mal den Rekordmeister vorbei. So erging es dem SV Todesfelde, gerade erst in die zweite Liga eingezogen und schon stand Bayer Leverkusen vor der Tür. Und dann lief trotzdem alles überraschend gut. Wie gut? Gleich hier bei RSH. Schönen Abend.
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0: habe ich jetzt aber lange nicht mehr gehört. Die Lighthouse Family, wie schön, oder? Ihr hört RSH am Montagabend mit Schleswig-Holsteins beste Musikmix. Es gibt Punkte, die will wirklich keiner haben, die in Flensburg zum Beispiel. Und dann gibt's Punkte, über die freut sich ein ganzes Dorf. Todesfelde hat jetzt seinen allerersten Punkt in der zweiten Handball-Bundesliga bekommen. Und den haben die Handballerinnen vom SV Todesfelde auch noch gegen Bayer Leverkusen eingesammelt. Den Rekordmeister. Also wenn schon erster Punkt, dann offenbar gleich mit ordentlich Glamour, haben die sich gedacht. Kapitänin Marit Kaps ist jetzt bei mir. Marit, herzlichen Glückwunsch. Erster Zweitligapunkt. Wie groß war denn die Freude bei euch?
1: Dankeschön erstmal. Und ja, wir freuen uns natürlich riesig. Also wir haben ja unentschieden gespielt, also 35-35 gegen Leverkusen. Und wir haben uns natürlich vorgenommen, nach zwei Niederlagen, wo wir halt richtig gut auch gespielt haben, natürlich zwei Punkte mitzunehmen. Und wenn man sich aber so den Spielverlauf ansieht, haben wir halt eine Minute vor Schluss mit 3 Tore noch zurückgelegen und dann innerhalb von einer Minute 3 Tore aufgeholt. Und dann muss man natürlich die Emotion irgendwie in dem Moment mitnehmen und ganz klar sagen, dass es dann ein gewonnener Punkt für uns war. Und den haben wir uns einfach richtig doll gefreut.
0: Auf jeden Fall, das glaube ich. Rekordmeister Bayer Leverkusen war ja auch echt ein harter Brocken. Wie fühlt sich das denn mittlerweile für euch an, Marit, in der zweiten zu spielen?
1: Also beim ersten Spiel war das natürlich erstmal ein Neuland und man war ganz aufgeregt irgendwie auch und hat sich irgendwie gefreut auf das, was da jetzt kommt. Und hat dann auch gleich gemerkt, okay, das ist schon nochmal ein anderes Tempo, vor allen Dingen aber auch eine andere Härte in der zweiten Liga ist. Aber ich würde so sagen, dann im zweiten und jetzt spätestens im dritten Spiel hat man sich jetzt auch relativ schnell daran gewöhnt, dass ja immer das Gute. Das ist auf jeden Fall nochmal ein anderer Schritt zur dritten Liga auf jeden Fall.
0: Oh, dann drücken wir dir und deinen Mannschaftskolleginnen vom SV Todesfelde die Daumen für die nächsten Spiele, liebe Marit. Vielen Dank, dass du da warst und viel Glück. Am Samstag seid ihr in Mainz und ich finde, wenn ihr schon so weit fahrt, dann bringt doch einfach was mit, was Schönes, sowas wie Punkte zum Beispiel.

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16: Ich bin Finn Riebesel, Freund lieb. Die Spritpreise explodieren. In Kiel liegt der Preis für einen Liter Diesel aktuell bei 2,53 Euro. Für den Liter Super E5 zahlt man in Neumünster zum Beispiel 2,46 Euro. Begründet wird der Anstieg mit der blockierten Straße von Hormuz und Angriffen auf wichtige Öl- und Transportanlagen in der Golfregion. Rainer Pregler vom ADAC Schleswig-Holstein sagte uns:
17: Wir brauchen ganz eindeutig mehr Transparenz bei der Preisbildung, einen wachsamen Blick des Bundeskartellamtes. Und wenn sich dort zeigt, dass Kosten und Verkaufspreise so auseinanderlaufen, wie wir das gerade spüren, dann muss der Wettbewerb konsequenter kontrolliert werden.
16: Mit der Verlesung der Anklage und ersten Zeugenaussagen hat heute in Kiel der Prozess um den gewaltsamen Tod eines 15-Jährigen in Eckernförde begonnen. Zu der Tat ist es vor einem halben Jahr auf einem Supermarktparkplatz gekommen. RSH Schleswig-Holstein-Reporter Andreas Otto.
18: Ja, zum Prozessauftakt hat der Angeklagte heute geschwiegen. Sein Anwalt kündigte aber an, dass er sich im Laufe des Verfahrens äußern wird. Die Staatsanwaltschaft ist davon überzeugt, dass der 23-Jährige sein Opfer mit einem Klappmesser tödlich verletzt hat. Hintergrund des Treffens soll ein Drogengeschäft mit Cannabis gewesen sein. Der 15-Jährige und sein Bruder hätten den Angeklagten aus Bremen abziehen wollen, hieß es heute.
16: In Schleswig-Holstein ist heute die Woche der pflegenden Angehörigen gestartet. Im Mittelpunkt steht die Vereinbarkeit von Pflege und Beruf. Ziel der Aktionswoche ist es, auf konkrete Entlastungs- und Unterstützungsangebote hinzuweisen. Dazu gibt es im ganzen Land rund 100 Veranstaltungen.
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19: Vielleicht seid ihr, wie ich, noch nicht bereit für dicke Socken, aber abends könnt ihr die jetzt schon mal ganz gut gebrauchen. Heute Abend bleibt es bei uns in Schleswig-Holstein aber meistens trocken. Im Moment sind es noch 14 Grad an den Picknick- und Rastplätzen bei Handewitt, am Dorfplatz in Schönbeck 16 Grad und auf dem Kremdörfer Obsthof 17 Grad. Der RSH 3-Tage-Trend. Morgen kriegen wir dann nochmal bis zu 24 Grad. Schön mild ist es also. Später gibt's wieder Regen leider. Mittwoch wird's dann insgesamt wieder wechselhafter. 18 bis 20 Grad. Und Donnerstag dann kühler mit Schauern.
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19: Schleswig-Holsteins bester Verkehrsservice. Achtung, seid bitte vorsichtig auf der A23 Hamburg-Heide in beiden Richtungen. Zwischen Schenefeld und Hanerau-Hademarschen sind Personen auf der Straße. Und gebt auch Acht auf der B5 Heide Richtung Itzehoe. Zwischen Begdorf und Julianka ist ein LKW liegen geblieben. An der Glücksfähre, an der Fähre Glückstadt für Schafen müsst ihr 1,5 Stunden warten. Und die meisten Blitzer, die gibt's nur bei RSH, zum Beispiel in Weddingstedt, Bürweg in der 30er-Zone, Klein-Offenseet-Sparrieshoop in der Rosenstraße, da solltet ihr nicht schneller als 50 unterwegs sein. In Flensburg an der Toosbühstraße stadtauswärts, da ist eine 30er-Zone, nicht vergessen. Und in Kiel, B76 Theodor-Heusring Richtung Friedrichsort in Höhe der Saarbrückenstraße, da ist 70 Kilometer erlaubt, da solltet ihr also auch nicht schneller fahren. Danke an unsere Stau- und Blitzermelder Selma, Denise, Greta, Torben und Carsten. Und Staus und Blitzer könnt ihr uns auch melden, kostenlos unter der 08000 774 774. Und alle Staus und Blitzer findet ihr auch in der RSH-App. Gute Fahrt!
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0: Einmal zurück in die 90er mit Eiffel 65 von Blue. Und das hier ist ganz neu für euch in Schleswig-Holsteins beste Musikmix. Ja, das kann man mal so richtig schön laut aufdrehen. Flipside von You Not Us, neu und gleich bei RSH. Ich bin mir ziemlich sicher, in jedem Schleswig-Holsteiner Haushalt gibt es mindestens ein Kabel, bei dem kein Mensch mehr weiß, wozu es gehört. Aber wegwerfen? Auf gar keinen Fall. Das braucht man bestimmt nochmal. Dazu ein oller DVD-Player, drei Fernbedienungen ohne Gerät, ein Joystick von Anno dazumal und fertig ist das private Technikmuseum im Keller. Falls ihr euch gerade ertappt fühlt, es gibt Hoffnung für euch und euren Keller. Die Grundschule in Schlamersdorf macht nämlich beim E-Waste Race mit. Die Schülerinnen und Schüler sammeln Elektroschrott und lernen dabei, wie wertvoll die Rohstoffe darin sind und wie Recycling funktioniert. Projektlehrerin Caroline Podel ist bei mir. Caroline, bevor jetzt halb Schleswig-Holstein mit einer Kiste Kabel vor eurer Schule steht, wie funktioniert das Ganze genau?
1: Ja, das heißt, dass unsere Schülerinnen und Schüler des vierten Jahrgangs möglichst viel Elektroschrott aus den eigenen Haushalten und natürlich auch der Nachbarschaft sammeln.
0: Toll. Und jetzt ist das ganz große Ziel wahrscheinlich auch, die Sachen nicht nur zu entsorgen fachmännisch, sondern perfekt wäre es ja auch, sie wieder zu verwenden. Repariert ihr denn auch?
1: Das haben wir tatsächlich noch nicht, aber es wäre natürlich ein wunderschönes Ziel, auch ein Reparaturcafé initiieren zu können.
0: Wow, das ist ein toller Plan und vielleicht hört das ja jetzt jemand, der sich mit Technik gut auskennt und kann euch da in der Grundschule in Schlamersdorf unterstützen. Danke, Caroline. Und wer von euch jetzt denkt, dieses Gerät, was ist das eigentlich? Es könnte vielleicht doch jemand brauchen. Bringt's einfach nach Schlamersdorf zu Caroline und ihrer Klasse.

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14: 5:07. Ich bin Finn Riebe, sei freundlieb. Guten Abend. Autofahrer dürften es an der Zapfsäule schon gemerkt haben. Tanken ist in Deutschland so teuer wie noch nie. Der Liter Super E5 kostet an manchen Tankstellen 2,46 Euro. Diese lag bei fast 2,60 Euro. Mehr von Dirk Justus.
15: Ein wichtiger Grund sind die hohen Ölpreise. Durch den Krieg in Nahost fällt ein Teil der Versorgung aus. So greift der Iran regelmäßig Ölpipelines oder Raffinerien in den mit den USA verbündeten Golfstaaten an. Dazu kommt, wichtige Transportwege wie die Straße von Hormuz sind blockiert oder nur eingeschränkt nutzbar. Das macht Öl knapper und treibt die Preise weiter nach oben. Ein Fass der Nordseesorte Brent kostet inzwischen mehr als 107 Dollar.
14: Schleswig-Holstein rutscht im aktuellen Bildungsmonitor im Ländervergleich von Platz 8 auf Platz 9. Punkten konnte Schleswig-Holstein etwa mit geringen Sitzenbleiberquoten. In den Kategorien berufliche Bildung bzw. Fortbildung gehört Schleswig-Holstein allerdings zum Schlusslicht. Insgesamt sinkt aber das Bildungsniveau in allen Bundesländern. Laut Bundesbildungsministerin Prien muss da mehr getan werden.
16: Es geht nicht darum, einfach nur Geld ins Bildungssystem zu packen. Sie müssen das Richtige machen. Und deshalb geht es um mehr als nur um mehr Geld. Darum geht es natürlich auch immer und mehr Ressourcen. Klammer auf, in Zeiten, in denen die Ressourcen knapp sind, und zwar übrigens nicht nur die Ressource Geld, sondern auch die Ressource Personal. Und deshalb ist das Ganze auch so anspruchsvoll.
14: Im Fall der tödlichen Messerattacke in Ratzeburg sitzt der Tatverdächtige mittlerweile in der Psychiatrie. Das teilten die Ermittler jetzt mit. Aileen Schallhorn, gibt es denn inzwischen schon Hinweise zu einem möglichen Motiv?
17: Nein, das ist immer noch Gegenstand der Ermittlungen, heißt es. Bei der Gewalttat in einem Lidl letzten Mittwoch soll der Mann eine 48 Jahre alte Frau erstochen haben. Durch die vielen Hinweise gehen Polizei und Staatsanwaltschaft davon aus, dass sich der 44-Jährige in einem psychischen Ausnahmezustand befand. Einem Medienbericht zufolge soll die Mutter des Verdächtigen unmittelbar vor der Tat beim Gesundheitsamt um einen Therapieplatz für ihren Sohn gebeten haben. Die Ermittlungen laufen weiter.
14: Städte und Gemeinden sollen besser auf Krisen und Angriffe vorbereitet sein. Bundesinnenminister Dobrindt kündigte dafür einen 10-Milliarden-Euro-Pakt an. Das Geld soll vor allem in Technik und Ausbildung fließen. Klassische Bunker hält Dobrindt dagegen für zu teuer.
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18: Der Herbst darf ja kommen, aber kann der Sommer nicht auch noch ein kleines bisschen bleiben? Morgen ist er mal kurz da, heute Abend ist es aber noch eher herbstlich. Viele Wolken bei uns in Schleswig-Holstein, allerdings meist trocken. Im Moment sind es an der Windmühle Joldelohn 13 Grad, am Gut Waleberg in Neuwittenbeck 14 Grad und im Wildpark Ekolt in Haltmühlen 16 Grad. Der RSH-3-Tage-Trend. Morgen kriegen wir, wow, bis zu 24 Grad. Es wird also schön mild. Später fängt es dann aber doch wieder an zu regnen. Mittwoch wird es insgesamt wieder wechselhafter bis 20 Grad und Donnerstag dann deutlich kühler mit einzelnen Schauern.
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18: Schleswig-Holsteins bester Verkehrsservice. Achtung, seid bitte vorsichtig auf der A23 Hamburg-Heide in beiden Richtungen. Zwischen Schenefeld und Hanerau-Hademarschen sind immer noch Personen auf der Straße. Und ebenfalls Vorsicht auf der A21 Bargteheide Richtung Kiel. Zwischen Trappenkamp und Bornhöved, da liegen Gegenstände auf der Fahrbahn. An der Fähre Glückstadt-Wischhafen müsst ihr 1,5 Stunden mehr einplanen. Da ist Wartezeit angesagt und die meisten Blitzer gibt es nur bei RSH. In Weddingstedt, auf dem Bürweg in der 30er-Zone. In Flensburg auf der Toosbühstraße stadtauswärts in der 30er-Zone. In Stolk auf der Hauptstraße Richtung Böcklund. Dort solltet ihr nicht schneller als 50 unterwegs sein. Und in Schenefeld auf der Bahnhofstraße in Höhe des Altenheims. Dort solltet ihr nicht schneller als 30 fahren. Danke an unsere Stau- und Blitzermelder. Und alle Staus und Blitzer findet ihr auch in der RSH-App. Gute Fahrt!
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18: Falls ihr heute 3 leicht verwirrten und zerknitterten Weihnachtsmännern begegnet seid, keine Sorge, das war Absicht. Die Armen dachten auch ursprünglich, sie hätten noch 3 Monate frei. Der neue Dienstplan kam dann allerdings heute Morgen um 7:07 rein. Denn so ist das nun mal bei Schleswig-Holsteins großer Vereins-Challenge. Da kann Weihnachten eben auch mal viel zu früh stattfinden. Gleich mehr hier bei RSH. Merry Septemberabend oder fröhlichen Montag.
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0: Tom Grennan. In Schleswig-Holsteins beste Musikmix. Ihr seid bei RSH und das hört ihr gleich. Jetzt schon ein richtiger Ohrwurm, dabei noch ganz neu bei RSH. Cat's Eye mit Animal, gleich in voller Länge. Vorher wird's aber nochmal weihnachtlich.
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0: Weihnachten kommt ja immer sehr plötzlich, aber so plötzlich, das war selbst für gut vorbereitete Weihnachtsfreaks arg sportlich. Bei Schleswig-Holsteins großer Vereins-Challenge erfüllen die Volksbanken, Raiffeisenbanken und RSH jeden Tag einem Verein einen Herzenswunsch. Vorher muss allerdings eine Aufgabe geschafft werden. Und heute, mitten im September, musste der Förderverein der Feuerwehr Börnsen einen kompletten Weihnachtsmarkt aufbauen. Die hatten sich ein Einsatztraining bei E-Autobränden im Wert von 4.000 Euro gewünscht. Und ob sie sich tatsächlich dieses Training erarbeitet haben und die Challenge geschafft haben, wir hören mal rein.
3: Drei Buden, wir haben Mutzen, Waffeln, Glühwein-Check. Drei Weihnachtsmänner stehen hier aufgereiht, mindestens einen geschmückten Baum. Ihr habt sogar, mein Gott, wie viele habt ihr?
4: 9 Bäume haben wir insgesamt.
3: 9 Bäume sogar statt einem. Von daher, Daniel, ihr habt's geschafft!
4: Ja, super, dann los!
0: Neun Bäume, ein Traum. Einmal Weihnachten komplett, bitte. Die Börnsener haben es geschafft. Und mal sehen, ob sie das Lametta jetzt die nächsten 3 Monate stehen lassen. Morgen jedenfalls geht's erstmal etwas karnevalistischer zu. Da bekommt der Musikzug Blau-Weiß-Wesselburen eine neue Challenge gestellt. Die wünschen sich da Vereinskleidung im Wert von 3.000 Euro. Und was die da erwartet, das hört ihr morgen früh in der RSH Moin Show um 7:07.
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0: Und wie versprochen gibt's gleich Cat's Eye, aber vorher gibt's doch eine ganz wichtige Verkehrsmeldung. Seid vorsichtig auf der A1 Fehmarn-Lübeck. Vorsicht in beiden Richtungen. Zwischen Bad Schwartau und Lübeck-Zentrum, da ist eine Person auf der Straße.

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0: Wir freuen uns auf euch.
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1: Ich bin Finn Riebesel, Freund lieb. Tanken ist in Deutschland so teuer wie noch nie. Zum Beispiel kostet der Liter Diesel aktuell in Kiel 2,53 Euro, der Liter E5 2,44 Euro. Ein wichtiger Grund sind die hohen Ölpreise. Durch den Krieg in Nahost fällt ein Teil der Versorgung aus. Herbert Rabel vom Tankstelleninteressenverband rechnet damit, dass die Spritpreise weiter steigen. Er sagte uns:
2: Wer sich die Taschen voll macht, sind die Konzerne. Wir bekommen nach wie vor von den großen Mineralölgesellschaften nur 1 bis 2 Cent pro verkauftem Liter Sprit, egal wie viel es gerade kostet.
1: Im Raum Kiel steht die nächste Bombenentschärfung an. Der Blindgänger liegt auf einem Acker in Schwentinental im Ortsteil Klausdorf. Kommenden Mittwoch, also übermorgen, ist die Entschärfung geplant. Bis 10 Uhr vormittags müssen rund 2600 Anwohner das Gebiet verlassen haben. Polizeisprecherin Christine Schneider sagte uns:
3: Es wurde eine 250 Kilogramm schwere englische Fliegerbombe gefunden, die allerdings einen leicht beschädigten Heckzünder vorweist. Das bedeutet für die Arbeiten, dass möglicherweise durch den Kampfmittelräumdienst eine Wasser- und Schneidanlage eingesetzt werden muss.
1: Es gibt gute Nachrichten für Sport- und Freizeitskipper in Schleswig-Holstein. Der Nord-Ostsee-Kanal kann ab dem kommenden Jahr kostenlos genutzt werden. Das hat das Bundesverkehrsministerium mitgeteilt. Damit werden je nach Bootslänge zwischen 12 und 43 Euro pro Durchfahrt gespart.
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4: Die Sonne hat morgen früh offenbar einen kurzen Termin in Schleswig-Holstein. Noch ist allerdings alles voller Wolken bei uns. Aber immerhin ist es trocken. Im Moment sind es an der Hafenkante in Kappeln 13 Grad, am Bahnhof in Bordesholm 13 Grad und am Barfußland in Todesfelde 50 Grad. Der RSH-3-Tage-Trend. Morgen kriegen wir dann bis zu 24 Grad. Es wird später doch noch so ein bisschen dröppelig, also Regen kommt runter. Mittwoch wird es dann insgesamt ziemlich wechselhaft, bis 20 Grad noch und ab Donnerstag dann kühler und mit Schauern.
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4: Schleswig-Holsteins bester Verkehrsservice. Achtung, fahrt vorsichtig auf der A23 Hamburg-Heide. In beiden Richtungen zwischen Schenefeld und Hanerau-Hademarschen. Da sind Personen auf der Fahrbahn. Und ebenfalls Vorsicht auf der A1 Fehmarn-Lübeck. Vorsicht in beiden Richtungen zwischen Bad Schwartau und Lübeck-Zentrum. Da ist auch eine Person auf der Straße. Die meisten Blitzer nur bei RSH in Weddingstedt auf dem Bührweg. Da ist nur 30 erlaubt. Stolk, Hauptstraße Richtung Böcklund. Dort solltet ihr nicht schneller als 50 unterwegs sein. In Schenefeld auf der Bahnhofstraße wird auch geblitzt. Und zwar in Höhe des Altenheims in der 30er-Zone. B206 Richtung Bad Segeberg in Höhe Hasenmoor. Dort sind 70 erlaubt. Und in Weddingstedt auf dem Bührweg. Da wäre ich auch mal nicht schneller als 30 unterwegs. Danke an unsere Stau- und Blitzermelder. Und alle Staus und Blitzer findet ihr auch in der RSH-App. Gute Fahrt!
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Ihr hört RSH mit Schleswig-Holsteins bestem Musikmix und mit Schleswig-Holsteins bestem Verkehrsservice. Achtung, seid vorsichtig auf der A23 Heide Hamburg. Vorsicht in beiden Richtungen, da sind Rehe auf der Straße. Hamburg, Heide, A23, vorsichtig fahren.

0: Das ist Dasha mit Austin bei RSH in Schleswig-Holsteins beste Musikmix. Und Dasha bezeichnet sich selbst als Massive Foodie, also als Essensfan. Lieblingsgericht, Burger und Pizza. Aber ich nehme mal an, zu unserem fantastischen deutschen Weihnachtsgebäck würde sie auch nicht Nein sagen. Unsere Vereinschallenge hat uns ja heute schon ziemlich überraschend Richtung Weihnachten geschubst. Da sollte in Börnsen ein kompletter Weihnachtsmarkt aufgebaut werden. Das kam für den einen oder anderen etwas sehr spontan, aber mal ehrlich, wenn man durch den Supermarkt geht, sind wir ja eigentlich schon fast spät dran. Lebkuchen, Spekulatius, Dominosteine, das komplette Weihnachtsnaschzeugs steht längst im Regal und tut so, als hätten wir nicht Mitte September, sondern nur noch 3 Tage bis Heiligabend. Und das Gemeine ist ja, erst denkt man, viel zu früh, ich will nur Toastbrot und Tomaten kaufen. Und 5 Minuten später kommen wir mit Lebkuchenherzen in der Einkaufstüte wieder raus. Deshalb wollten wir von RSH heute mal von euch wissen, bleibt ihr standhaft oder seid ihr kulinarisch gesehen schon im Advent?
1: Also ich liebe ja die Schokolollis und das ist das Erste, was ich immer kaufe. Davon habe ich jetzt auch schon wieder einen kleinen Vorrat mir angeschafft.
2: Nee, das weiß ich nicht. Das ist doch nicht so mein Ding jetzt.
3: Aber so ein schönes Schokolebkuchenherz, das schmeckt
2: ja,
3: doch.
2: Ja, aber noch nicht im September.
4: Ich finde es ja eigentlich auch noch ein bisschen früh, aber wo ich nicht dran vorbeigehen kann, ist Baumstamm-Marzipan. Und was ich mir auch noch mitgebracht habe, ist Stollenkonfekt. Den mag ich auch sehr gerne.
5: Also mit Spekulatius kriegt ihr mich nicht, aber Dominosteine, bis einem schlecht wird und dann noch ein bisschen mehr.
0: Ich kann es so gut nachempfinden, wobei das bei mir eher das Stollenkonfekt ist. Und vielleicht einigen wir uns einfach darauf, im September ist das noch kein Weihnachtsnaschi, das ist einfach Gebäck mit schlechtem Zeitgefühl oder so ähnlich.

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8: 5:08. Ich bin Finn Riebesel, Freund lieb. Guten Abend. Tanken ist in Deutschland so teuer wie noch nie. Zum Beispiel kostet der Liter Diesel aktuell in Kiel 2,53 Euro, der Liter E5 2,44 Euro. Hauptgrund sind die explodierenden Ölpreise. Rainer Pregler vom ADAC Schleswig-Holstein sagte uns:
9: Wie alle Verbraucher sind wir natürlich geschockt, muss man schon sagen, welche Preishöhen da gerade erreicht werden. Das ist sicherlich erklärbar durch die Krise im Nahen Osten, die den Ölpreis nach oben treibt. Andererseits macht sich auch eine gewisse Wut oder ein gewisser Frust breit, auch bei uns, weil die Höhe des Spritpreises nicht allein durch die Krise im Nahen Osten zu erklären ist.
8: Geringverdiener sollen wegen der hohen Spritpreise gezielt entlastet werden. Bundeswirtschaftsministerin Reiche bringt dafür direkte Zahlungen ins Spiel. Ein passendes Verfahren liege bereits vor, sagte sie NTV. Reiche will zudem beim CO2-Preis ansetzen. Einen neuen Tankrabatt lehnt sie aber ab. Auch Energieökonomin Kempfert fordert Hilfen für besonders betroffene Haushalte. Vor allem Pendler und Menschen mit wenig Einkommen seien stark belastet. Im aktuellen Bildungsmonitor liegt Schleswig-Holstein weiter im Mittelfeld. Allerdings ging es runter von Platz 8 auf Platz 9. Den Spitzenplatz belegt weiter Sachsen, gefolgt von Bayern und Hamburg. Insgesamt sinkt laut der Auswertung das Bildungsniveau in allen Bundesländern. Laut Bundesbildungsministerin Prien ist Bildung aber ein wichtiger Faktor für Deutschlands Wirtschaftskraft.
10: Die Sachverständigen, die die Bundesregierung in wirtschaftlichen Fragen beraten, sagen ja ganz klar, Bildung ist das Asset, mit dem das Potenzialwachstum am stärksten gesteigert werden kann. Und deshalb ist es auch nicht nur eine Frage, bei der wir Bildungspolitiker gefragt sind, sondern das ist eine Frage, die jeden, der an der Entwicklung unseres Landes interessiert ist, massiv interessieren muss.
8: Im Fall der tödlichen Messerattacke in Ratzeburg ist der Tatverdächtige mittlerweile in einer Psychiatrie untergebracht worden. Er soll in einem Lidl eine 48-jährige Frau getötet haben. Zeugen überwältigten den Verdächtigen und hielten ihn fest, bis die Polizei eintraf. Die Ermittler vermuten, dass sich der Mann in einem psychischen Ausnahmezustand befand. Ein 24-jähriger Autofahrer hat in Itzehoe auf der Flucht vor der Polizei für einen ordentlichen Schreckmoment im Zugverkehr gesorgt. Er ignorierte eine Verkehrskontrolle, ließ seinen Wagen stehen und rannte über Bahngleise. Ein Zug musste deshalb eine Notbremsung einleiten, verletzt wurde aber niemand. Die Polizei nahm den Mann fest und fand bei ihm Drogen.
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11: RSH Wetter. Morgen gibt's einen schnellen Express-Spätsommer bei uns in Schleswig-Holstein. Heute jedoch erst noch viele Wolken, ist aber um diese Uhrzeit eigentlich auch egal, oder? Viel wichtiger, es bleibt meist trocken. Im Moment sind's am Dorfplatz in Süderfahrenstedt 13 Grad, am Sportboothafen in Fleckeby 13 Grad und am Aussichtspunkt am Bunksberg ebenfalls 13 Grad. Der RSH-3-Tage-Trend, morgen bis 24 Grad, leider später Regen. Mittwoch wird's insgesamt wieder wechselhafter, noch bis 20 Grad und Donnerstag dann kühler mit Schauern.
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11: Schleswig-Holsteins bester Verkehrsservice. Achtung, fahrt vorsichtig auf der A23 Hamburg-Heide. In beiden Richtungen zwischen Schenefeld und Hanerau-Hademarschen sind immer noch Personen auf der Straße. Und ebenfalls Vorsicht auf der A1 Fehmarn-Lübeck. Auch in beiden Richtungen aufgepasst zwischen Bad Schwartau und Lübeck-Zentrum. Da ist auch jemand auf der Straße. A23 Heide-Hamburg. Auch Vorsicht in beiden Richtungen. In Höhe Hohenfelde sind Rehe auf der Straße. Das hat uns Roland gemeldet. Und die meisten Blitzer gibt es nur bei RSH in Weddingstedt auf dem Bürweg in der 30er-Zone. Fahrt nicht schneller als 50 in Stolk auf der Hauptstraße Richtung Bürglund. Schenefeld-Bahnhofstraße in Höhe des Altenheims ist eine 30er-Zone. Da sollte man auch nicht schneller fahren, wenn man nicht geblitzt werden will. B206 Richtung Bad Segeberg in Höhe Hasenmoor. Dort sind 70 erlaubt. Und es wird auch geblitzt in Weddingstedt auf dem Bürweg in der 30er-Zone. Danke an unsere Stau- und Blitzermelder und alle Staus und Blitzer findet ihr auch in der RSH-App. Gute Fahrt!
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11: Lebensträume sind ja so ein bisschen wie das gute Geschirr im Schrank. Man hebt sie sich für irgendwann auf und eben irgendwann stellt man fest, das Zeug steht da schon seit 20 Jahren. Und wir trinken immer noch aus der Tasse mit dem Sprung. Was ein Quatsch, oder? Aber besser spät als nie, das hat sich auch eine Rendsburgerin gedacht und sich ihren Lebenstraum erfüllt. Gleich bei RSH. Habt einen schönen Abend.
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0: So ein richtiges Mutmachlied. Ihr hört RSH mit Schleswig-Holsteins bestem Musikmix und mit Destiny's Child. Seit fast 30 Jahren sind die drei Sängerinnen erfolgreich und leben ihren Traum. Und während andere das nicht so ganz konsequent machen, haben sie das geschafft. Es gibt Dinge, die schiebt man gern mal ein bisschen vor sich her. Steuererklärung, Keller aufräumen und leider auch Lebenstraum verwirklichen. Bei Claudia Simson aus Rendsburg hat letzteres 20 Jahre gedauert. Erst war sie Friseurin, dann Verkäuferin in einem Kreativmarkt und nebenbei hat sie sich das Töpfern beigebracht. Dann aber hat sie sich mit 50 gesagt, so, Schluss jetzt mit Aufschieben, ich mache jetzt eine eigene Töpferei auf. Und genau das hat sie getan und ist jetzt bei mir. Claudia, wie heißt denn dein Laden?
1: Pottbäckerei heißt mein Geschäft. Das leitet sich aus dem Plattdeutschen Friesischen ab und heißt einfach nur Töpfern.
0: Oh, schön. Und jetzt erzähl mal, Claudia, wie kann ich mir das in deinem Geschäft vorstellen?
1: Ja, bei mir ist das richtig, richtig süß und türke eingerichtet. Bei mir kann man kleine Workshops absolvieren, seine eigenen Stücke kreieren, Mädelsabende mache ich. Ich mache Kindergeburtstage. Ich habe in der Woche nachmittags Kindertöpfern. Und ich freue mich schon, wenn ich morgen wieder hin darf. Es ist einfach ein wirklich süßer kleiner Traum da in Erfüllung gegangen.
0: Und jetzt hast du so lange gebraucht, bis du gewagt hast, dir deinen Traum zu erfüllen. Hat dich das denn viel Mut gekostet?
1: Ja, na klar, es ist mutig in der heutigen Zeit. Aber ich bin fest davon überzeugt, wenn nicht ein bisschen Mut dabei ist, dann werden wir irgendwann keine Geschäfte und keine Läden und keine Angebote mehr haben. Und ich habe jetzt einfach für mich beschlossen, dass wir sowas in Rendsburg ganz dringend brauchten.
0: Super, Claudia. Vielen Dank für so viel Inspiration. Und falls ihr auch seit Jahren sagt, irgendwann mache ich das, dann wäre jetzt vielleicht ein ganz guter Zeitpunkt. Los geht's, bevor ich wieder eine neue Ausrede einfällt.

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6: Ich bin Finn Riebesel, Freundlieb. Die Spritpreise explodieren. In Kiel liegt der Preis für einen Liter Diesel aktuell bei 2,53 Euro. Für den Liter Super E5 zahlt man in Neumünster zum Beispiel 2,46 Euro. Begründet wird der Anstieg mit der blockierten Straße von Hormuz und Angriffen auf wichtige Öl- und Transportanlagen in der Golfregion. Rainer Pregler vom ADAC Schleswig-Holstein sagte uns:
7: Wir brauchen ganz eindeutig mehr Transparenz bei der Preisbildung, einen wachsamen Blick des Bundeskartellamtes. Und wenn sich dort zeigt, dass Kosten und Verkaufspreise so auseinanderlaufen, wie wir das gerade spüren, dann muss der Wettbewerb konsequenter kontrolliert werden.
6: Mit der Verlesung der Anklage und ersten Zeugenaussagen hat heute in Kiel der Prozess um den gewaltsamen Tod eines 15-Jährigen in Eckernförde begonnen. Zu der Tat ist es vor einem halben Jahr auf einem Supermarktparkplatz gekommen. RSH Schleswig-Holstein-Reporter Andreas Otto.
8: Ja, zum Prozessauftakt hat der Angeklagte heute geschwiegen. Sein Anwalt kündigte aber an, dass er sich im Laufe des Verfahrens äußern wird. Die Staatsanwaltschaft ist davon überzeugt, dass der 23-Jährige sein Opfer mit einem Klappmesser tödlich verletzt hat. Hintergrund des Treffens soll ein Drogengeschäft mit Cannabis gewesen sein. Der 15-Jährige und sein Bruder hätten den Angeklagten aus Bremen abziehen wollen, hieß es heute.
6: Im Raum Kiel steht die nächste Bombenentschärfung an. Der Blindgänger liegt auf einem Acker in Schwentinental im Ortsteil Klausdorf. Kommenden Mittwoch, also übermorgen, ist die Entschärfung geplant. Bis 10 Uhr vormittags müssen rund 2600 Anwohner das Gebiet verlassen haben.
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9: Morgen gibt's kurz mal sehr schönes Wetter, also für alle, die gerade Urlaub haben, lieber nicht bis Mittag schlafen, sonst erfahrt ihr das nur vom Hörensagen. Im Moment sind's am Buhlplatz in Horstedt 12 Grad, an der Schleuse in Kluvensieg 13 Grad und am Mühlenteich in Lütjensee 14 Grad. Der RSH-3-Tage-Trend. Morgen, wie gesagt, schön bis 24 Grad mit Sonnenschein. Später kommt dann aber doch wieder Regen rein. Mittwoch wird's insgesamt wieder wechselhafter und Donnerstag dann deutlich kühler mit Schauern.
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9: Achtung, fahrt vorsichtig auf der A23 Hamburg-Heide in beiden Richtungen zwischen Schenefeld und Hanerau-Hademarschen sind anscheinend immer noch Personen auf der Straße und ebenfalls Vorsicht auf der A23 Hamburg. Vorsicht in beiden Richtungen. In Höhe Hohenfelde sind auch immer noch Rehe auf der Straße und es liegt in der Natur der Sache, dass sie auch ein bisschen weiterlaufen können. Also insgesamt Obacht. Es kommt gerade noch was Wichtiges rein. A23 Hamburg-Heide zwischen Pinneberg Süd und Pinneberg Mitte sind auch in beiden Seiten, in beiden Richtungen Rehe unterwegs. Und die meisten Blitzer, die gibt es nur bei RSH in Weddingstedt auf dem Bürweg in der 30er-Zone, in Stolk auf der Hauptstraße Richtung Böcklund. Da solltet ihr nicht schneller als 50 unterwegs sein und nicht schneller als 30 würde ich mal fahren in Schenefeld auf der Bahnhofstraße in Höhe des Altenheims. Danke an unsere Stau- und Blitzermelder und alle Staus und Blitzer findet ihr auch in der RSH-App. Gute Fahrt!
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0: Aquaware von Tampa City. Ein bisschen getragener, aber sehr lässig, finde ich. Gibt es gleich hier.
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0: Und die drei Mitglieder dieser israelischen Band, Tampa City, die ihr gleich hören werdet, die leben übrigens inzwischen in Los Angeles und sind bestimmt auch hin und wieder mal am Santa Monica Beach oder am Venice Beach. Und diese beiden Strände haben am kommenden Samstag etwas gemeinsam mit Schilksee, Marina Wentorf, Mönckeberg, Föhr oder Eckernförde. Am Samstag ist nämlich der internationale Coastal Cleanup Day, also die weltweit größte freiwillige Aktion zur Reinigung von Stränden, Küsten, Flüssen und Seen. 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
1: 9:05. Ich bin Finn Riebesel-Freundlieb. Guten Abend. Autofahrer dürften es an der Zapfsäule schon gemerkt haben. Tanken ist in Deutschland so teuer wie noch nie. Der Liter Super E5 kostet an manchen Tankstellen 2,46 Euro. Diese lag bei fast 2,60 Euro. Mehr von Dirk Justus.
2: Ein wichtiger Grund sind die hohen Ölpreise. Durch den Krieg in Nahost fällt ein Teil der Versorgung aus. So greift der Iran regelmäßig Ölpipelines oder Raffinerien in den mit den USA verbündeten Golfstaaten an. Dazu kommt, wichtige Transportwege wie die Straße von Hormuz sind blockiert oder nur eingeschränkt nutzbar. Das macht Öl knapper und treibt die Preise weiter nach oben. Ein Fass der Nordseesorte Brent kostet inzwischen mehr als 107 Dollar.
1: Geringverdiener sollen wegen der hohen Spritpreise gezielt Geld bekommen. Bundeswirtschaftsministerin Reiche sagte bei NTV, ein Verfahren dafür liege bereits vor. Einen neuen Tankrabatt lehnt Reiche aber ab. Auch Energieexpertin Kempfert fordert Hilfen für besonders belastete Haushalte. Im Fall der tödlichen Messerattacke in Ratzeburg sitzt der Tatverdächtige mittlerweile in der Psychiatrie. Das teilten die Ermittler jetzt mit. Eileen Schallhorn, gibt es denn inzwischen schon Hinweise zu einem möglichen Motiv?
3: Nein, das ist immer noch Gegenstand der Ermittlungen, heißt es. Bei der Gewalttat in einem Lidl letzten Mittwoch soll der Mann eine 48 Jahre alte Frau erstochen haben. Durch die vielen Hinweise gehen Polizei und Staatsanwaltschaft davon aus, dass sich der 44-Jährige in einem psychischen Ausnahmezustand befand. Einem Medienbericht zufolge soll die Mutter des Verdächtigen unmittelbar vor der Tat beim Gesundheitsamt um einen Therapieplatz für ihren Sohn gebeten haben. Die Ermittlungen laufen weiter.
1: Sachsen ist bei der Bildung weiter deutschlandweit auf Platz 1. Laut aktuellem Bildungsmonitor hat das Bundesland etwa die beste Schulqualität. Auch die Hochschulen schneiden top ab. Auf den Plätzen dahinter landen Bayern und Hamburg. Schlusslicht ist Bremen. Schleswig-Holstein verschlechterte sich etwas von Platz 8 auf 9. Es gibt gute Nachrichten für Sport- und Freizeitskipper in Schleswig-Holstein. Der Nord-Ostsee-Kanal kann ab dem kommenden Jahr kostenlos genutzt werden. Das hat das Bundesverkehrsministerium mitgeteilt. Damit werden je nach Bootslänge zwischen 12 und 43 Euro pro Durchfahrt gespart.
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4: Ihr seid bestimmt auch bereit für ein bisschen Golden Summer, aber bis auf einen Kurztrip in den Spätsommermorgen wird das wohl eher nix. Trocken ist es heute Abend. Im Moment sind es an der Bushaltestelle in Schwackendorf 12 Grad, auf dem Boxberg in Aukrug 12 und am Hofladen in Meilsdorf 13 Grad. Der RSH-3-Tage-Trend. Morgen gibt es schönes Wetter bis 24 Grad. Später kommt dann aber wieder Regen dazu. Mittwoch wird es insgesamt wieder wechselhafter bis 20 Grad und Donnerstag dann kühler. Mit Schauern.
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4: Schleswig-Holsteins bester Verkehrsservice. Achtung, wenn ihr auf der A23 unterwegs seid. Hamburg-Heide zwischen Pinneberg Süd und Pinneberg Mitte sind in beiden Richtungen Rehe auf der Fahrbahn. Und ihr kommt nicht durch die Eutiner Straße in Neustadt in Holstein. Die ist in beiden Richtungen gesperrt. Die meisten Blitzer nur bei RSH. Immer noch wird geblitzt. In Stolk auf der Hauptstraße Richtung Bücklund. Dort sind 50 erlaubt. Und seid vorsichtig in Schenefeld in der Bahnhofstraße in Höhe des Altenheims in der 30er-Zone. Danke unsere Stau- und Blitzermelder. Und alle Staus und Blitzer findet ihr auch in der RSH-App. Gute Fahrt.
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3: Wolken gibt es bei uns in Schleswig-Holstein. Es lockert aber immer mehr auf und bleibt trocken. Dazu sinken die Temperaturen in der Nacht auf 14 bis 8 Grad. An der Küste bleibt's am mildesten. Der RSH-3-Tage-Trend. Morgen erst Sonne und Wolken. Später kommen von der Nordsee vereinzelt Schauer rein. Zum Abend sind auch erste Gewitter möglich bei maximal 25 Grad. Am Mittwoch und Donnerstag wird's wechselhaft mit Schauern, ab und zu auch Gewittern. Und am Donnerstag kann es an der Nordsee stürmisch werden.
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3: Schleswig-Holsteins bester Verkehrsservice mit KI-Unterstützung. In Neustadt ist die Eutinerstraße in beiden Richtungen gesperrt. Die meisten Blitzer nur bei RSH. In Stolk auf der Hauptstraße Richtung Böklund. Staus und Blitzer meldet ihr uns kostenlos unter 08000 774 774.
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4: 5 vor 10. Ich bin Hanna Messerschmidt. Guten Abend. Tanken ist in Deutschland so teuer wie noch nie. Demnach kostete ein Liter Super E5 an manchen Tankstellen 2,46 Euro. Diesel lag bei fast 2,60 Euro. Ein wichtiger Grund sind die hohen Ölpreise. Durch den Krieg in Nahost fällt ein Teil der Versorgung aus. Herbert Rabel vom Tankstelleninteressenverband rechnet damit, dass die Spritpreise weiter steigen. Er betonte:
5: Wer sich die Taschen voll macht, sind die Konzerne. Wir bekommen nach wie vor von den großen Mineralölgesellschaften nur 1 bis 2 Cent pro verkauftem Liter Sprit, egal wie viel es gerade kostet.
4: Geringverdiener sollen wegen der hohen Spritpreise gezielt entlastet werden. Wirtschaftsministerin Reiche bringt dafür direkte Zahlungen ins Spiel. Mehr von Dirk Jostes.
6: Ein passendes Verfahren dafür liege bereits vor, sagte Reiche bei NTV. Reiche will zudem beim CO2-Preis ansetzen. Eine niedrigere Stromsteuer oder einen neuen Tankrabatt lehnt sie dagegen ab. Auch Energieexpertin Claudia Kempfert fordert gezielte Hilfen für besonders betroffene Haushalte. Vor allem Pendler und Menschen mit wenig Einkommen seien stark belastet.
4: Sachsen ist bei der Bildung weiter deutschlandweit auf Platz 1. Laut aktuellem Bildungsmonitor hat das Bundesland etwa die beste Schulqualität. Auch die Hochschulen schneiden top ab. Auf den Plätzen dahinter landen Bayern und Hamburg. Schlusslicht ist Bremen. Im Fall der tödlichen Messerattacke in Ratzeburg sitzt der Tatverdächtige mittlerweile in der Psychiatrie. Das teilten die Ermittler jetzt mit. Eileen Schallhorn, gibt es inzwischen schon Hinweise zu einem möglichen Motiv?
7: Nein, das ist immer noch Gegenstand der Ermittlungen, heißt es. Bei der Gewalttat in einem Lidl letzten Mittwoch soll der Mann eine 48 Jahre alte Frau erstochen haben. Durch die vielen Hinweise gehen Polizei und Staatsanwaltschaft davon aus, dass sich der 44-Jährige in einem psychischen Ausnahmezustand befand. Einem Medienbericht zufolge soll die Mutter des Verdächtigen unmittelbar vor der Tat beim Gesundheitsamt um einen Therapieplatz für ihren Sohn gebeten haben. Die Ermittlungen laufen weiter.
4: Wer außerhalb der Saison am Berg Fuji in Japan in Not gerät, soll künftig selbst für eine Rettung mit dem Hubschrauber zahlen. Die Regionalregierung will so unvorsichtige Besteigungen verhindern. Im Gespräch sind rund 9 Euro pro Flugminute. Gut ausgerüstete und angemeldete Wanderer sollen im Notfall nichts zahlen müssen.
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8: Viele Wolken gibt es bei uns in Schleswig-Holstein. Es lockert aber immer mehr auf und bleibt trocken. Dazu sinken die Temperaturen in der Nacht auf 14 bis 8 Grad. An der Küste bleibt's am mildesten. Der RSH-3-Tage-Trend. Morgen erst Sonne und Wolken. Später kommen von der Nordsee vereinzelt Schauer rein. Zum Abend sind auch erste Gewitter möglich bei maximal 25 Grad. Am Mittwoch und Donnerstag wird's wechselhaft mit Schauern, ab und zu auch Gewittern. Und am Donnerstag kann es an der Nordsee stürmisch werden.
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8: Schleswig-Holsteins bester Verkehrsservice mit KI-Unterstützung. In Neustadt ist die Eutinerstraße in beiden Richtungen gesperrt. Die meisten Blitzer nur bei RSH. In Stolk auf der Hauptstraße Richtung Böklund. Staus und Blitzer meldet ihr uns kostenlos unter 08000 774 774.
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2: Viele Wolken gibt es bei uns in Schleswig-Holstein, es lockert aber immer mehr auf und bleibt trocken. Dazu sinken die Temperaturen in der Nacht auf 14 bis 8 Grad, an der Küste bleibt's am mildesten. Der RSH-3-Tage-Trend. Morgen erst Sonne und Wolken, später kommen von der Nordsee vereinzelt Schauer rein. Zum Abend sind auch erste Gewitter möglich bei maximal 25 Grad. Am Mittwoch und Donnerstag wird's wechselhaft mit Schauern, ab und zu auch Gewittern. Und am Donnerstag kann's an der Nordsee stürmisch werden.
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2: Schleswig-Holsteins bester Verkehrsservice mit KI-Unterstützung. In Neustadt ist die Eutinerstraße in beiden Richtungen gesperrt. Die meisten Blitzer nur bei RSH. In Stolk auf der Hauptstraße Richtung Böklund. Staus und Blitzer meldet ihr uns kostenlos unter 08000 774 774.
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3: 5:05. Ich bin Hanna Messerschmidt. Guten Abend. Tanken bleibt in Deutschland extrem teuer. Super E5 kostete an manchen Tankstellen 2,46 Euro, so viel wie noch nie. Diesel lag fast bei 2,60 Euro. Hauptgrund sind gestiegene Rohölpreise wegen der blockierten Straße von Hormuz und der angespannten Lage an weiteren wichtigen Öltransportwegen. An den Tankstellen müssen sich die Mitarbeiter mitunter was anhören. Herbert Rabel vom Tankstelleninteressensverband.
4: Die Leute ärgern sich nach wie vor, laden den Ärger auch bei uns ab, aber wissen in der Zwischenzeit fast alle, dass wir kleinen Tankstellenbetreiber an diesen Preisentwicklungen überhaupt nichts dafür können.
3: Sachsen bleibt beim Thema Bildung weiter Spitze, vor Bayern und Hamburg. Der Freistaat ist etwa top bei Schulqualität und Forschung, heißt es im aktuellen Bildungsmonitor. Schlusslicht in dem Ranking ist erneut Bremen. Insgesamt sinkt aber das Bildungsniveau in allen Bundesländern. Laut Bundesbildungsministerin Karin Prien muss da mehr getan werden.
5: Es geht nicht darum, einfach nur Geld ins Bildungssystem zu packen. Sie müssen das Richtige machen. Und deshalb geht es um mehr als nur um mehr Geld. Darum geht es natürlich auch immer und mehr Ressourcen. Klammer auf, in Zeiten, in denen die Ressourcen knapp sind. Und zwar übrigens nicht nur die Ressource Geld, sondern auch die Ressource Personal. Und deshalb ist das Ganze auch so anspruchsvoll.
3: Städte und Gemeinden sollen besser auf Krisen und Angriffe vorbereitet sein. Innenminister Dobrindt kündigte dafür einen 10-Milliarden-Euro-Pakt an. Das Geld soll vor allem in Technik und Ausbildung fließen. Klassische Bunker hält der CSU-Politiker dagegen für zu teuer. Gute Nachrichten gibt es für Sport- und Freizeitskipper in Schleswig-Holstein. Der Nord-Ostsee-Kanal kann ab dem kommenden Jahr kostenlos genutzt werden. Das hat das Bundesverkehrsministerium mitgeteilt. RSH Schleswig-Holstein-Reporter Andreas Otto.
6: Rund 10.000 Sportboote nutzen die meistbefahrene künstliche Wasserstraße der Welt jedes Jahr. Sie sparen je nach Bootslänge künftig zwischen 12 und 43 Euro pro Durchfahrt. Dadurch sollen nach Angaben des Bundesverkehrsministeriums nicht nur die Skipper entlastet werden, sondern auch die Mitarbeiter der Verwaltung. Der Aufwand ist demnach inzwischen deutlich größer als die Einnahmen.
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7: Viele Wolken gibt es bei uns in Schleswig-Holstein. Es lockert aber immer mehr auf und bleibt trocken. Dazu sinken die Temperaturen in der Nacht auf 14 bis 8 Grad. An der Küste bleibt's am mildesten. Der RSH-3-Tage-Trend. Morgen erst Sonne und Wolken. Später kommen von der Nordsee vereinzelt Schauer rein. Zum Abend sind auch erste Gewitter möglich bei maximal 25 Grad. Am Mittwoch und Donnerstag wird's wechselhaft mit Schauern, ab und zu auch Gewittern. Und am Donnerstag kann es an der Nordsee stürmisch werden.
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7: Schleswig-Holsteins bester Verkehrsservice mit KI-Unterstützung. Auf der A21 Bargteheide-Kiel. Achtung, zwischen Nettelsee und der B404 ist in beiden Richtungen ein Falschfahrer unterwegs. Bitte nicht überholen und ganz rechts fahren. Auf der A21 Bargteheide-Kiel. Achtung, zwischen Nettelsee und der B404 ist in beiden Richtungen ein Falschfahrer unterwegs. Staus und Blitzer meldet ihr uns kostenlos unter 08000 774 774.
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4: Viele Wolken gibt es bei uns in Schleswig-Holstein. Es lockert aber immer mehr auf und bleibt trocken. Dazu sinken die Temperaturen in der Nacht auf 14 bis 8 Grad. An der Küste bleibt's am mildesten. Der RSH-3-Tage-Trend. Morgen erst Sonne und Wolken. Später kommen von der Nordsee vereinzelt Schauer rein. Zum Abend sind auch erste Gewitter möglich bei maximal 25 Grad. Am Mittwoch und Donnerstag wird's wechselhaft mit Schauern, ab und zu auch Gewittern. Und am Donnerstag kann es an der Nordsee stürmisch werden.
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4: Schleswig-Holsteins bester Verkehrsservice mit KI-Unterstützung. Es gibt gerade keine Staus oder größere Behinderungen bei uns in Schleswig-Holstein. Staus und Blitzer meldet ihr uns kostenlos unter 08000 774 774.
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2: 5:12. Ich bin Hanna Messerschmidt. Guten Abend. Autofahrer müssen sich wohl auf noch höhere Spritpreise einstellen. Super E5 kostet an manchen Tankstellen im Schnitt 2,46 Euro, so viel wie nie zuvor. Diesel lag bei fast 2,60 Euro. Preistreiber sind vor allem die hohen Rohölpreise. Die steigen wegen der blockierten Straße von Hormuz und Problemen auf wichtigen Transportwegen. Der Tankstelleninteressensverband geht deshalb davon aus, dass Benzin und Diesel noch teurer werden. Rainer Pregler vom ADAC fordert:
3: Wir brauchen ganz eindeutig mehr Transparenz bei der Preisbildung, einen wachsamen Blick des Bundeskartellamtes. Und wenn sich dort zeigt, dass Kosten und Verkaufspreise so auseinanderlaufen, wie wir das gerade spüren, dann muss der Wettbewerb konsequenter kontrolliert werden.
2: Geringverdiener sollen wegen hoher Spritpreise gezielt Geld bekommen. Wirtschaftsministerin Reiche sagte bei NTV, ein Verfahren dafür liege bereits vor. Einen neuen Tankrabatt lehnt Reiche ab. Auch Energieexpertin Kempfert fordert Hilfen für besonders belastete Haushalte. Europa will die Arktis stärker in seine Sicherheitspläne einbinden. Beim EU-Gipfel in Finnland ging es vor allem um Schutz vor Russland. Geplant sind eine europäische Eismeerflotte und besser geschützte Unterseekabel. Kanzler Merz kündigte an, dass auch Deutschland dafür mehr Verantwortung übernehmen will. Im Fall der tödlichen Messerattacke in Ratzeburg sitzt der Tatverdächtige mittlerweile in der Psychiatrie. Das teilten die Ermittler jetzt mit. Eileen Schallhorn, gibt es inzwischen schon Hinweise zu einem möglichen Motiv?
4: Nein, das ist immer noch Gegenstand der Ermittlungen, heißt es. Bei der Gewalttat in einem Lidl letzten Mittwoch soll der Mann eine 48 Jahre alte Frau erstochen haben. Durch die vielen Hinweise gehen Polizei und Staatsanwaltschaft davon aus, dass sich der 44-Jährige in einem psychischen Ausnahmezustand befand. Einem Medienbericht zufolge soll die Mutter des Verdächtigen unmittelbar vor der Tat beim Gesundheitsamt um einen Therapieplatz für ihren Sohn gebeten haben. Die Ermittlungen laufen weiter.
2: Auf Sizilien sorgt der Vulkan Ätna erneut für Probleme im Flugverkehr. Weil der Berg wieder Asche und Lava in die Luft schleudert, sind am Flughafen Catania alle Ankünfte und Abflüge vorübergehend ausgesetzt. Auch im vergangenen Monat zwang ein Ätna-Ausbruch den Airport eine Woche lang zur Schließung.
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5: Viele Wolken gibt es bei uns in Schleswig-Holstein. Es lockert aber immer mehr auf und bleibt trocken. Dazu sinken die Temperaturen in der Nacht auf 14 bis 8 Grad. An der Küste bleibt's am mildesten. Der RSH-3-Tage-Trend. Morgen erst Sonne und Wolken. Später kommen von der Nordsee vereinzelt Schauer rein. Zum Abend sind auch erste Gewitter möglich bei maximal 25 Grad. Am Mittwoch und Donnerstag wird's wechselhaft mit Schauern, ab und zu auch Gewittern. Und am Donnerstag kann es an der Nordsee stürmisch werden.
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5: Schleswig-Holsteins bester Verkehrsservice mit KI-Unterstützung. Auf der A23 Heide-Hamburg, Vorsicht, zwischen Albersdorf und Schafstedt sind in beiden Richtungen Rehe auf der Fahrbahn. Staus und Blitzer meldet ihr uns kostenlos unter 08000 774 774.
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2: Wolkig ist es bei uns in Schleswig-Holstein und später am Tag wird es oft freundlich. Mit wenig Wolken dabei bleibt es lange trocken. Am Nachmittag kann aber vereinzelt ein Schauer runterkommen und am Abend gibt es in der Mitte auch erste Gewitter. Die Höchstwerte liegen heute bei 21 bis 25 Grad. Der RSH-3-Tage-Trend. Morgen wird es wechselhaft mit kräftigen Schauern und einzelnen Gewittern bei bis zu 20 Grad. Donnerstag und Freitag dann mehr Wolken und immer mal wieder Regen. Dazu wird es windiger an der Küste.
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2: Schleswig-Holsteins bester Verkehrsservice mit KI-Unterstützung. Im Moment ist alles frei auf den Straßen bei uns in Schleswig-Holstein. Es gibt keine Staus. Staus und Blitzer meldet ihr uns kostenlos unter 08000 774 774.
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3: 5:05. Ich bin Hanna Messerschmidt. Viele Autofahrer dürften es an der Zapfsäule schon gemerkt haben. Tanken ist in Deutschland so teuer wie noch nie. Demnach kostete 1 Liter Super E5 an manchen Tankstellen 2,46 €. Diesel lag bei fast 2,60 €. Mehr von Dirk Justes.
4: Ein wichtiger Grund sind die hohen Ölpreise. Durch den Krieg in Nahost fällt ein Teil der Versorgung aus. So greift der Iran regelmäßig Ölpipelines oder Raffinerien in den mit den USA verbündeten Golfstaaten an. Dazu kommt, wichtige Transportwege wie die Straße von Hormuz sind blockiert oder nur eingeschränkt nutzbar. Das macht Öl knapper und treibt die Preise weiter nach oben. Ein Fass der Nordseesorte Brent kostet inzwischen mehr als 107 $.
3: Sachsen bleibt beim Thema Bildung weiter Spitze, vor Bayern und Hamburg. Der Freistaat ist etwa top bei Schulqualität und Forschung, heißt es im aktuellen Bildungsmonitor. Schlusslicht in dem Ranking ist erneut Bremen. Insgesamt sinkt aber das Bildungsniveau in allen Bundesländern. Laut Bundesbildungsministerin Karin Prien muss da mehr getan werden.
5: Es geht nicht darum, einfach nur Geld ins Bildungssystem zu packen. Sie müssen das Richtige machen. Und deshalb geht es um mehr als nur um mehr Geld. Darum geht es natürlich auch immer und mehr Ressourcen. Klammer auf, in Zeiten, in denen die Ressourcen knapp sind, und zwar übrigens nicht nur die Ressource Geld, sondern auch die Ressource Personal. Und deshalb ist das Ganze auch so anspruchsvoll.
3: Immer weniger Menschen in Deutschland leben in den eigenen vier Wänden. Laut einer Studie des Pestel-Instituts für die Augsburger Allgemeine leben 43,5% der Haushalte in einer eigenen Wohnung oder Haus, so wenig wie seit 20 Jahren nicht mehr. Hauptgründe sind die hohen Baukosten. Im Raum Kiel steht die nächste Bombenentschärfung an. Der Blindgänger liegt auf einem Acker in Schwentinental im Ortsteil Klausdorf. Morgen ist die Entschärfung geplant. Bis 10 Uhr vormittags müssen rund 2600 Anwohner das Gebiet verlassen haben. Polizeisprecherin Christine Schneider sagte uns:
6: Es wurde eine 250 Kilogramm schwere englische Fliegerbombe gefunden, die allerdings einen leicht beschädigten Heckzünder vorweist. Das bedeutet für die Arbeiten, dass möglicherweise durch den Kampfmittelräumdienst eine Wasser- und Schneidanlage eingesetzt werden muss.
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7: Wolkig ist es bei uns in Schleswig-Holstein und später am Tag wird's oft freundlich. Mit wenig Wolken dabei bleibt's lange trocken. Am Nachmittag kann aber vereinzelt ein Schauer runterkommen und am Abend gibt's in der Mitte auch erste Gewitter. Die Höchstwerte liegen heute bei 21 bis 25 Grad. Der RSH 3-Tage-Trend. Morgen wird's wechselhaft mit kräftigen Schauern und einzelnen Gewittern bei bis zu 20 Grad. Donnerstag und Freitag dann mehr Wolken und immer mal wieder Regen. Dazu wird's windiger an der Küste.
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7: Schleswig-Holsteins bester Verkehrsservice mit KI-Unterstützung. Im Moment ist alles frei auf den Straßen bei uns in Schleswig-Holstein. Es gibt keine Staus. Staus und Blitzer meldet ihr uns kostenlos unter 08000 774 774.
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3: Wolkig ist es bei uns in Schleswig-Holstein und später am Tag wird's oft freundlich. Mit wenig Wolken dabei bleibt's lange trocken. Am Nachmittag kann aber vereinzelt ein Schauer runterkommen und am Abend gibt's in der Mitte auch erste Gewitter. Die Höchstwerte liegen heute bei 21 bis 25 Grad. Der RSH-3-Tage-Trend. Morgen wird's wechselhaft mit kräftigen Schauern und einzelnen Gewittern bei bis zu 20 Grad. Donnerstag und Freitag dann mehr Wolken und immer mal wieder Regen. Dazu wird's windiger an der Küste.
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3: Schleswig-Holsteins bester Verkehrsservice mit KI-Unterstützung. Es gibt gerade keine Staus oder größere Behinderungen bei uns in Schleswig-Holstein. Staus und Blitzer meldet ihr uns kostenlos unter 08000 774 774.
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5: 2:05. Ich bin Hanna Messerschmidt. Tanken ist in Deutschland so teuer wie noch nie. Demnach kostete ein Liter Super E5 an manchen Tankstellen 2,46 Euro. Diesel lag bei fast 2,60 Euro. Ein wichtiger Grund sind die hohen Ölpreise. Durch den Krieg in Nahost fällt ein Teil der Versorgung aus. Herbert Rabel vom Tankstelleninteressenverband rechnet damit, dass die Spritpreise weiter steigen. Er betonte:
6: Wer sich die Taschen voll macht, sind die Konzerne. Wir bekommen nach wie vor von den großen Mineralölgesellschaften nur 1 bis 2 Cent pro verkauftem Liter Sprit, egal wie viel es gerade kostet.
5: Geringverdiener sollen wegen der hohen Spritpreise gezielt entlastet werden. Wirtschaftsministerin Reiche bringt dafür direkte Zahlungen ins Spiel. Mehr von Dirk Jostes.
7: Ein passendes Verfahren dafür liege bereits vor, sagte Reiche bei NTV. Reiche will zudem beim CO2-Preis ansetzen. Eine niedrigere Stromsteuer oder einen neuen Tankrabatt lehnt sie dagegen ab. Auch Energieexpertin Claudia Kempfert fordert gezielte Hilfen für besonders betroffene Haushalte. Vor allem Pendler und Menschen mit wenig Einkommen seien stark belastet.
5: Städte und Gemeinden sollen besser auf Krisen und Angriffe vorbereitet sein. Innenminister Dobrindt kündigte dafür einen 10-Milliarden-Euro-Pakt an. Das Geld soll vor allem in Technik und Ausbildung fließen. Klassische Bunker hält der CSU-Politiker dagegen für zu teuer. Für die Litauen-Brigade sollen erstmals Bundeswehrsoldaten verpflichtet werden. Fast 4/5 der Stellen sind bereits freiwillig besetzt. Für die restlichen Bereiche plant das Verteidigungsministerium jetzt Verpflichtungen. Die Brigade soll Ende nächsten Jahres einsatzbereit sein. Gute Nachrichten gibt es für Sport- und Freizeitskipper in Schleswig-Holstein. Der Nord-Ostsee-Kanal kann ab dem kommenden Jahr kostenlos genutzt werden. Das hat das Bundesverkehrsministerium mitgeteilt. RSH Schleswig-Holstein-Reporter Andreas Otto.
8: Rund 10.000 Sportboote nutzen die meistbefahrene künstliche Wasserstraße der Welt jedes Jahr. Sie sparen je nach Bootslänge künftig zwischen 12 und 43 Euro pro Durchfahrt. Dadurch sollen nach Angaben des Bundesverkehrsministeriums nicht nur die Skipper entlastet werden, sondern auch die Mitarbeiter der Verwaltung. Der Aufwand ist demnach inzwischen deutlich größer als die Einnahmen.
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9: Wolkig ist es bei uns in Schleswig-Holstein und später am Tag wird es oft freundlich. Mit wenig Wolken dabei bleibt es lange trocken. Am Nachmittag kann aber vereinzelt ein Schauer runterkommen und am Abend gibt es in der Mitte auch erste Gewitter. Die Höchstwerte liegen heute bei 21 bis 25 Grad. Der RSH 3-Tage-Trend. Morgen wird es wechselhaft mit kräftigen Schauern und einzelnen Gewittern bei bis zu 20 Grad. Donnerstag und Freitag dann mehr Wolken und immer mal wieder Regen. Dazu wird es windiger an der Küste.
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9: Schleswig-Holsteins bester Verkehrsservice mit KI-Unterstützung. Es gibt gerade keine Staus oder größere Behinderungen bei uns in Schleswig-Holstein. Staus und Blitzer meldet ihr uns kostenlos unter 08000 774 774.
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